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1: Ich bin Dirk Zeitler. Die Abwehr von Drohnen muss in Deutschland schnell verbessert werden. Darüber waren sich die Innenminister von Bund und Ländern in einer Telefonkonferenz einig. Vergangene Woche war am Flughafen Leipzig eine mit Sprengstoff bestückte Drohne entdeckt worden.
2: Gegenseitige Unterstützung, gemeinsame Forschung und Flughäfen besser mit Abwehrtechnik ausstatten. Diese Ansatzpunkte wollen die Innenminister verfolgen. Einigkeit gibt es aber nicht in allen Punkten. Aus Niedersachsen und Bremen kommt zum Beispiel die Forderung, dass der Bund auch Häfen besser in Sachen Drohnenabwehr ausstattet. Und bei Flughäfen haben bisher Standorte wie Frankfurt-Main, München, Berlin, Hamburg oder Stuttgart Priorität. Diese Liste wollen einige Länder gern ausweiten. Jan-Henner Reitzer, Nachrichtenredaktion.
1: Der Deutsche Bauernverband rechnet aufgrund der anhaltenden Trockenheit in diesem Jahr mit erheblichen Ernteeinbußen bis hin zum Totalausfall. Wir gehen von einer unterdurchschnittlichen Ernte bei Getreide aus, sagte Bauernpräsident Joachim Ruckwied dem Redaktionsnetzwerk Deutschland. In südlichen Teilen Deutschlands könnte das bis zum totalen Ertragsausfall gehen, sagte der Verbandspräsident. Etwas besser ist es demnach in nördlichen Regionen, wo es immer wieder etwas geregnet hat. Am Rhein werden immer neue Tiefststände gemessen. Zum Beispiel in Köln sind gestern 49 Zentimeter gemessen worden und es wird erwartet, dass der Pegel noch weiter sinkt. Schifffahrt ist kaum noch möglich.
3: Vor allem, es rechnet sich schlicht nicht mehr, die Schiffe loszuschicken. Wenn überhaupt, dann können sie nur einen Bruchteil der üblichen Fracht laden. Bei Köln hat der Rhein bereits einen Rekordtiefststand erreicht und es wird wohl noch schlimmer. Manche Unternehmen verlagern bereits einen Teil ihrer Rohstofftransporte auf Schiene und Lkw. Doch das heißt, vieles wird teurer. Auch die Spritpreise an der Tankstelle haben bereits angezogen. Claudia Wächter, Nachrichtenredaktion.
1: Zum Sport. Medaillenflut für das deutsche Leichtathletikteam. Zehnkampfweltmeister Leo Neugebauer hat sich bei der EM in Birmingham nach einem dramatischen 1500-Meter-Lauf erstmals auch den Titel des Europameisters gesichert. Niklas Kolbe gewann Silber. Über 3000 Meter Hindernis hat Gesa Krause Gold gewonnen. Bronze holte Olivia Gürth. Zum Abschluss des Abends konnte der Diskuswerfer Henrik Jansen über Bronze jubeln.
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4: Und zack, bumm, ist schon wieder Freitag. Wir schreiben den 14. August. Ihr Lieben, es ist kurz nach 5 und früh. Falco gibt's gleich auf die Ohren. Für all die vielleicht sagen, nee, alle anderen sind mir vollkommen egal. Ich bleib jetzt Laie. Ich mache jetzt schon Wochenend. Falco mit Egoist und vorher Michael Schulze mit Love Sick Gemosche.
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1: Von einst 34 Tor- und Wachtürmen der mittelalterlichen Stadtbefestigung sind heute mal gerade noch 3 Stück übrig. Der Alexanderturm, der Holzturm und der um 1240 erbaute Eisenturm als allerdings steinerner Zeitzeuge. Ich weiß, klingt komisch, ist aber so. Woher hat der Mainzer Eisenturm dann denn seinen Namen, wenn er eigentlich aus Stein gebaut ist? Ganz einfach, am Rheinufer, vor dem er thront, gab es früher eben einen Eisenmarkt. Und deswegen heißt er so. Und er hat auch früher schon einiges miterlebt. Nicht der Eisenmarkt, sondern der Turm. Denn von einem Torturm über ein Militärgefängnis bis hin zum Ort für Kunstausstellungen wandelte sich die Nutzung des Eisenturms auch im Wandel der Jahrhunderte. Heute kümmert sich der Kunstverein Eisenturm um seine Nutzung. Und dort könnt ihr historische Luft schnuppern und euch die ein oder andere Ausstellung mal ansehen. Schaut mal wieder vorbei.
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1: Um kurz nach 5:30 an eurem frühen Freitagmorgen im Antenne Mainz. Dann haben wir 4 Tops gerade gehört mit Don't Walk Away. Ihr lauft auch nicht fort. Vielleicht gut. Vielleicht läuft ihr von eurem Bett fort. Ne, dass ihr jetzt aufsteht, nicht Bett fort, das ist alles. Sondern wenn ihr von eurem Bett fort lauft, jetzt ins Bad oder in die Dusche. Ne? Und dann vielleicht in die Küche. Da gibt es vielleicht Zucker für den Kaffee. Das habe ich nämlich gleich für euch dabei. 4 Tops, Don't Walk Away.

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1: Ich bin Dirk Zeitler. Die Abwehr von Drohnen muss in Deutschland schnell verbessert werden. Darüber waren sich die Innenminister von Bund und Ländern in einer Telefonkonferenz einig. Der sächsische Innenminister Schuster sagte, notwendig sei die gegenseitige Unterstützung sowie gemeinsame Forschung und Beschaffung. Notwendig sei die gegenseitige Unterstützung sowie gemeinsame Forschung und Beschaffung. Vergangene Woche war am Flughafen Leipzig eine mit Sprengstoff bestückte Drohne entdeckt worden. Am Rhein werden immer neue Tiefststände gemessen. Zum Beispiel in Köln sind gestern 49 Zentimeter gemessen worden und es wird erwartet, dass der Pegel noch weiter sinkt. Schifffahrt ist kaum noch möglich.
2: Vor allem, es rechnet sich schlicht nicht mehr, die Schiffe loszuschicken. Wenn überhaupt, dann können sie nur einen Bruchteil der üblichen Fracht laden. Bei Köln hat der Rhein bereits einen Rekordtiefststand erreicht und es wird wohl noch schlimmer. Manche Unternehmen verlagern bereits einen Teil ihrer Rohstofftransporte auf Schiene und Lkw. Doch das heißt, vieles wird teurer. Auch die Spritpreise an der Tankstelle haben bereits angezogen. Claudia Wächter, Nachrichtenredaktion.
1: Wegen Hitze und Trockenheit fehlt Landwirten in Baden-Württemberg und Bayern Futter für ihre Tiere, die deshalb früher als geplant geschlachtet werden müssen. Auch in Hessen wird das Tierfutter knapp.
3: Auf vertrockneten Wiesen finden Rinder nichts mehr zu fressen und es kann kein Heu gemacht werden. Beim Futtermais, der auch als Vorrat für den Winter gedacht ist, sieht es nicht besser aus. Bei Schlachthöfen gibt es schon Wartelisten. Landwirte sehen sich gezwungen, ihre Bestände zu verkleinern. Auch die Getreide- und Rapsernte hat unter der Trockenheit gelitten. Der Raiffeisenverband sagt, dass die Landwirtschaft dadurch 600 Millionen Euro an Einnahmen verloren hat. Jan-Henner Reitze, Nachrichtenredaktion.
1: Zum Sport. Medaillenflut für das deutsche Leichtathletikteam. Zehnkampfweltmeister Leo Neugebauer hat sich bei der EM in Birmingham nach einem dramatischen 1500-Meter-Lauf erstmals auch den Titel des Europameisters gesichert. Niklas Kolbe gewann Silber. Über 3000 Meter Hindernis hat Gesa Krause Gold gewonnen. Bronze holte Olivia Gürt. Zum Abschluss des Abends konnte der Diskuswerfer Henrik Jansen über Bronze jubeln.
4: Sind wir natürlich tierisch stolz, besonders auch auf Niklas Kaul, der sich eben die Silbermedaille gesichert hat. Richtig coole Nummer. Vielen Dank für die Infos. Weitere News gibt's natürlich wieder auf die Ohren in einer halben Stunde in unseren Top-Meldungen aus Mainz, Wiesbaden und der Region von und mit Katrin Brause-Zimmermann. Jetzt schauen wir uns aber erstmal das Wetter im Antenne Mainzland an. So langsam wird's ja auch hell hier. 20 Grad messe ich, keine Wolken am Himmel. Bis 35 Grad sind heute drin. Wieder Sonne satt angesagt. In der Nacht sinken die Temperaturen gerade mal auf 21 Grad runter. Und morgen am Samstag bis 37 Grad drin. Boah, ordentliche Hitze. Dann soll es aber am Sonntag erstmal abkühlen, wenn wir uns das Wochenende angucken. Eventuell Regenfälle möglich, Höchsttemperaturen dann um 29 Grad.
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4: Die aktuelle Verkehrslage da draußen checken wir natürlich auch mal, aber es ist Freitag und wir haben 6.04 Uhr, es ist noch früh. Wir liegen also noch keine aktuellen Verkehrsstörungen vor. Euch wünsche ich eine gute und vor allem auch ganz sichere Autofahrt da draußen. Eine frische Blitzermeldung habe ich für euch. Ist mir heute Morgen aufgefallen, musste ich direkt mal gucken, ob wir den haben. Haben wir tatsächlich nicht. Ein Enforcement-Blitzer steht nämlich bei uns in Mainz auf der Kaiserstraße, wenn ihr Richtung Rhein runter unterwegs seid. Und zwar auf Höhe vom Tierarzt, von der Tierarztpraxis, kurz vor der Ampel zur Rheinallee. 30 da maximal erlaubt. Dann haben wir noch einen auf der Marienborner Straße in Bretzenheim stehen, auf Höhe der Haltestelle Südring. Richtung Ortskern Bretzenheim wird da geblitzt, sind 30 erlaubt, hat uns auch der Tim aus Bretzenheim gemeldet. Danke dir, mein Lieber. Dann haben wir noch einen Enforcement-Blitzer auf der A671 stehen, Mainz Richtung Wiesbaden, kurz hinter Mainz-Spitzdreieck unter der Brücke versteckt. 100 da erlaubt. Und noch eine Blitzersäule, die steht auf der A60 Mainz Richtung Rüsselsheim. Und zwar noch vor der Weisenauer Brücke. 100 dürft ihr da maximal fahren. Wenn euch irgendwo noch weitere Blitzer auffallen, dürft ihr mir die sehr gerne melden über das Antenne Mainz Hörertelefon oder per WhatsApp an die Mainz 304 3441.
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4: Und denkt vor allem auch dran, euch ein gültiges Ticket zu holen, wenn ihr mit den Öffis unterwegs seid. Denn es wird auch heute früh wieder verstärkt kontrolliert. Und zwar die Buslinie 76 fährt von Mainz-Laubenheim der Rüsselsheimer Allee Richtung Mombach-Haltestelle am Lämmchen.
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4: Und natürlich auch mit unseren Greatest Hits und den Besten von heute. Gleich gibt's aus den 90ern Green Day auf die Ohren von einem wunderbaren Album Dookie. Mein Lieblingsalbum von Green Day. When I Come Around habe ich davon für euch am Start. Und vorher gibt's Shakira und Burna Boy. Da versetzen wir uns zurück zur Fußballweltmeisterschaft in die USA, Mexiko und Kanada. Die, die.
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0: Green Day, When I Come Around. 13:06 haben wir es im Antenne Mainzland.
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0: Auf der 11.426 ist am Wochenende eine Kundgebung geplant. Und zwar wirklich auf der 11.426. Hintergrund ist die neuerliche Verschiebung des Baubeginns des geplanten Radweges entlang der Landstraße von Stadigen-Ilsheim über Essenheim nach Lerchenberg. Die Kundgebung wird von der Ortsgemeinde Essenheim zusammen mit den Nachbargemeinden organisiert. Zwischen 9 und 14 Uhr sind also am Sonntag unter anderem auch Landrat Thomas Barth, Abgeordnete des Landtags und weitere Vertreterinnen und Vertreter auf einer Bühne auf der Landstraße mit Redebeiträgen zu Gast. Und dazu wird eben die 11.426 gesperrt. Die Veranstalter rufen euch also dazu auf, gemeinsam auf dem Rad Flagge zu zeigen.
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1: SF Villain und The Mojos mit One Day. Ganz genau 6:30 haben wir es im Antenne Mainzland.
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3: Mit Katrin Brause-Zimmermann. Einen schönen guten Morgen. Am Sonntag startet die Bike to Work Challenge zwischen Mainz und Wiesbaden. Das hat der ADFC Mainz-Bingen mitgeteilt. Dabei soll es darum gehen, mehr Menschen zum Radpendeln über den Rhein zu bewegen. Zum Auftakt lädt der ADFC Mainz-Bingen zu einer gemeinsamen Radtour ein. Los geht's am Sonntag um 16 Uhr am Mainzer Hauptbahnhof. Über die Theodor-Heuss-Brücke geht es nach Wiesbaden und anschließend über die Schiersteiner Brücke zurück nach Mainz. Um 19 Uhr folgt beim Stadtgefühle-Festival am Rheinufer eine Podiumsdiskussion zum Radverkehr zwischen den beiden Städten. Das Land Rheinland-Pfalz investiert an 3 Standorten in eine zukunftsfähige Infrastruktur für die Polizei. Das hat das Ministerium für Bauen in Mainz mitgeteilt. In Mainz, Koblenz und Ludwigshafen sollen durch Neubau-, Sanierungs- und Ankaufsprojekte moderne Liegenschaften entstehen. Für die 3 Bauvorhaben sollen rund 253 Millionen Euro investiert werden. Finanziert werden die Projekte aus Teilen des Sondervermögens Rheinland-Pfalz-Plan für Bildung, Klima und Infrastruktur. In Mainz soll das ehemalige Telegrafenhaus am Münsterplatz angekauft werden. Das denkmalgeschützte Gebäude soll in Zukunft als Sitz des Polizeipräsidiums genutzt werden. Damit soll dann die dringend benötigte Sanierung des Gebäudes am Valenciaplatz ermöglicht werden. Mainz Zero und die Nachhaltigkeitsinitiative Bretzenheim laden Interessierte zu Workshops für Entsiegelungsaktionen ein. Das hat Mainz Zero mitgeteilt. Hintergrund ist der Wettbewerb Abpflastern. Dazu soll morgen auf dem Parkplatz des Fitnesscenters Greenfit in Mainz-Bretzenheim eine Fläche von rund 50 Quadratmetern entsiegelt werden. Die Pflastersteine sollen entfernt und neue Beete angelegt und begrünt werden. Interessierte sind eingeladen, im Rahmen ihrer Möglichkeiten zu helfen. Arbeitsgeräte und Materialien werden bereitgestellt. Start ist das Abpflastern. Ende August soll dann bepflanzt werden. Auf der L426 ist am Wochenende eine Kundgebung geplant. Hintergrund ist die neuerliche Verschiebung des Baubeginns des geplanten Radweges entlang der Landstraße von Stadecken-Elsheim über Essenheim nach Lerchenberg. Die Kundgebung wird von der Ortsgemeinde Essenheim zusammen mit den Nachbargemeinden organisiert. Zwischen 9 und 14 Uhr sind am Sonntag unter anderem Landrat Thomas Barth, Abgeordnete des Landtags und weitere Vertreterinnen und Vertreter auf einer Bühne auf der Landstraße mit Redebeiträgen zu Gast. Dazu wird die L426 gesperrt. Die Veranstalter rufen die Bürgerinnen und Bürger dazu auf, gemeinsam auf dem Rad Flagge zu zeigen. Die Stadt Mainz ehrt die Fußballerinnen von Mainz 05 am Wochenende. Dazu wird sich das Team in das Goldene Buch der Landeshauptstadt eintragen. Die 05er Frauen haben sich Mitte Mai den Aufstieg in die erste Frauen-Bundesliga gesichert. Mit einem 5:0 haben sie als Zweitliga-Neulinge den

0: direkten Weg von der Regionalliga in die erste Frauenbundesliga perfekt gemacht. Um diese Leistung zu feiern, haben Oberbürgermeister Nino Hase und Sportdezernent Daniel Köbler das Team sowie den Trainerstab um Chefcoach Takashi Yamashita zu einem Empfang eingeladen.
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2: Ehre, wem Ehre gebührt. Genau so soll das doch sein. Wir schauen uns natürlich das Wetter im Antenne Mainzland mal an. 20 Grad mäßig aktuell hier vorm City-Studio am Fischtorplatz. Aber es wird noch wärmer. Die Sonne geht auf bis 15 Grad, kriegen wir noch oben drauf. 35 Grad sind tatsächlich drin. In der Nacht sinken die Temperaturen gerade mal auf 20 Grad dann wieder runter. Und wenn wir uns den Antenne Mainz Wettertrend fürs Wochenende anschauen, bisschen wechselhaft. Am Samstag tatsächlich Höchsttemperaturen um 36 Grad bei ganz viel Sonne. Sonntag kommen ein paar Wölkchen dazu, eventuell kann es hier und da mal zu kühlem Nass von oben runterkommen. Da sinken die Temperaturen dann auf und es ist immer noch warm, 29 Grad.
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2: Die aktuelle Verkehrslage da draußen schauen wir uns natürlich auch mal an. Für alle, die mit dem Auto unterwegs sind, ist schon ein bisschen was los und zwar auf unserer A60. Wenn ihr da Mainz Richtung Rüsselsheim unterwegs seid, auf der Weisenauer Brücke zieht sich übers Mainz-Spitzdreieck bis Bauscheim, haben wir über 2 Kilometer Stau und stockenden Verkehr und im weiteren Verlauf für Rüsselsheim Mitte nochmal 1 bis 2 Kilometer dichter bis stockender Verkehr. Weitere Störungen liegen mir aber noch nicht vor. Ich wünsche euch da draußen eine gute und ganz sichere Autofahrt. Dann habe ich heute früh selber schon einen Blitzer gesehen, den ich noch gar nicht kannte. Und zwar steht ein Enforcement-Blitzer aktuell auf der Mainzer Kaiserstraße, wenn ihr Richtung Rhein runter unterwegs seid. Und zwar auf Höhe vom Tierarzt, kurz vor der Ampel zur Rheinallee, 30 da maximal erlaubt. Dann haben wir noch einen auf der Marienborner Straße in Bretzenheim stehen, auf Höhe der Haltestelle Südring. Richtung Ortskern Bretzenheim wird da geblitzt. Und dann haben wir noch einen auf der A671, wenn ihr Richtung Wiesbaden fahrt, kurz hinter Mainz-Spitzdreieck unter der Brücke, ist er versteckt, 100 da maximal erlaubt. Außerdem steht noch eine Blitzersäule auf der A60 Mainz Richtung Rüsselsheim, kurz hinter der Ausfahrt Weisenau. Da auch maximal 100 Stundenkilometer erlaubt. Also Fuß vom Gas, ihr Lieben. Und wenn euch noch weitere Blitzer auffallen, dürft ihr mir die sehr gerne melden über das Antenne Mainz Hörertelefon oder per WhatsApp an die Mainz 304 3441.
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2: Und natürlich habe ich auch die Greatest Hits und das Beste von heute für euch mit dabei. Machen wir einen kleinen Ausflug in die 90er zu Tupac und Dr. Dre, California Love. Gibt's gleich auf die Uhr. Und vorher Gracie Abrams mit Look at My Life.
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0: Tupac und Dr. Dre mit California Love. 6.44 Uhr haben wir sie im Antenne Mainzland und hier ist euer Blick in die Sterne.
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0: Für heute Freitag, den 14. August. Löwe, heute fühlt ihr euch vielleicht ein wenig übersehen. Nein, nehmt es nicht persönlich, eure große Stunde, die kommt noch. Jungfrau, euer klarer Blick hilft euch heute, Wichtiges von Unwichtigem zu trennen. Bleibt entspannt und macht Schritt für Schritt weiter. Waage, Menschen, die euch gut tun, bringen euch Leichtigkeit in euren Tag. Sucht ihre Nähe und tankt positive Energie. Skorpione, ihr könnt heute andere mit eurer Energie mitreißen. Nutzt euren Einfluss, aber achtet darauf, niemanden zu überfordern. Schütze, ein frischer Blick auf ein altes Thema bringt euch heute weiter. Bleibt offen für ungewöhnliche Lösungen. Steinbock, kleine Schritte führen heute zuverlässig zum Ziel. Lasst euch Zeit, ihr müsst nichts erzwingen. Wassermann, ein ehrliches Gespräch kann euch heute richtig gut tun. Zeigt ruhig, was euch wirklich bewegt. Fische, eine Begegnung könnte euch heute neuen Schwung geben. Seid offen für Unterstützung und gute Ratschläge. Widder, ihr müsst heute nicht überall den Retter spielen. Andere kommen auch allein zurecht. Gönnt euch ruhig etwas mehr Zeit für euch. Stier, mit den richtigen Menschen an eurer Seite fühlt sich heute vieles leichter an. Genießt die Nähe und lasst euch ruhig verwöhnen. Zwillinge, passt heute bei Worten und Zusagen besonders gut auf. Nicht jeder versteht euch so, wie ihr es meint. Und Krebs, in der Liebe dürft ihr heute ruhig etwas wagen. Bei Sport und Autofahrten solltet ihr dagegen lieber kein unnötiges Risiko eingehen. Das gehört.
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1: Es ist Freitag, ihr Lieben, das Wochenende startet und kommt auch gerne vorbei zum großen Zukunftsfest und gestaltet eine nachhaltige und lebenswerte Zukunft für unser Mainz. Freut euch da auf ein abwechslungsreiches Bühnenprogramm mit großartigen Livebands, spannenden Workshops und auch vielfältigen Mitmachaktionen. Dazu gibt es natürlich auch noch Leckereien. Für die komplette Familie ist was dabei. Das Fest Stadtgefühle startet nämlich heute und geht bis zum Sonntag. Los geht's hier. Um 13 Uhr, Ende ist 23 Uhr und zwar am Rheinufer auf Höhe von unserem kurfürstlichen Schloss an der Rheinallee. Und ebenso, ihr Lieben, kommt heute die Santana Coverband Freseni in den Kulturbiergarten im Schloss. Fans des Kultgitarristen werden nicht enttäuscht und neben leckerem Essen und kühlen Getränken schmiegt sich der Sound von Santana perfekt dazwischen. Beginn ist um 18:30 Uhr, Eintritt übrigens frei. Und stöbern, finden und vielleicht auch staunen, der Nachtflohmarkt. Dies und das ist auch heute wieder am Start. Hier kann alles Mögliche gefunden werden und DJs, das ist das Coole, begleiten euch durch den Abend und eure nächsten Schätze, die warten nur so auf euch. Also schaut gerne mal vorbei und zwar im Kutz in Mainz, geht es um 19 Uhr schon los und dann wird es dunkel und auch Nacht, also da viel Spaß. Egal für was ihr euch entscheidet, wünsche ich euch gute Unterhaltung und einen wunderbaren Start in euer wohlverdientes Wochenende.

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1: Ich bin Diana Kramer. Bauernpräsident Joachim Ruckwied rechnet mit erheblichen Ernteausfällen wegen der Trockenheit in Deutschland. Je nachdem, was sie anbauen, könnten Landwirte im Süden Deutschlands sogar von einem Totalausfall betroffen sein, sagte Ruckwied dem Redaktionsnetzwerk Deutschland.
2: Kartoffeln, Gemüse, Mais oder Rüben. Felder damit in Süddeutschland seien so stark vertrocknet, dass überhaupt kein Ertrag mehr übrig bleibe, sagt Ruckwied, der auch bei Getreide von einer unterdurchschnittlichen Ernte ausgeht. Ein großes Problem sei auch, dass Futter für Rinder oder andere Tiere fehlt. Weil kein Gras nachwächst, kann kein Heu gemacht werden. Im Norden Deutschlands sehe es etwas besser aus, weil es dort immer wieder geregnet hat. Seine offizielle Erntebilanz stellt der Bauernverband nächsten Dienstag vor. Jan-Henna Reitze, Nachrichtenredaktion.
1: Angesichts der anhaltenden Trockenheit steigt in vielen Regionen auch die Waldbrandgefahr oder lodernde Waldbrände weiten sich aus. Im Kreis Düren in Nordrhein-Westfalen bedroht ein Waldbrand einen ganzen Ortsteil. Die Flammen sind nach Angaben der Polizei nur noch gut 500 Meter von den ersten Häusern entfernt. Der Ort wird evakuiert, teilte die Feuerwehr mit. Auch im Saarland kämpft die Feuerwehr gegen einen Waldbrand. Auch dort gibt es erste Evakuierungen. Die Abwehr von Drohnen muss in Deutschland schnell verbessert werden. Darüber waren sich die Innenminister von Bund und Ländern in einer Telefonkonferenz einig. Es bestehe akuter Handlungsbedarf, sagte Bremens SPD-Innensenatorin Eva Högel im ZDF.
3: Wir brauchen dringend eine moderne Technik, die uns in die Lage versetzt, Drohnen zu identifizieren und dann auch abzuwehren. Das ist der Auftrag.
1: Die frühere Wehrbeauftragte des Bundestags und jetzige Innensenatorin von Bremen, Eva Högel. Damit zum Sport, und da gab es bei der Leichtathletik-EM in Birmingham eine wahre Medaillenflut für das deutsche Team. Zehnkampfweltmeister Leo Neugebauer hat sich nach einem dramatischen 1500-Meter-Lauf erstmals auch den Titel des Europameisters gesichert. Niklas Kolbe gewann Silber. Über 3000 Meter Hindernis hat Gesa Krause Gold gewonnen, Bronze holte Olivia Gürth. Und auch Diskuswerfer Henrik Janssen konnte über Bronze jubeln.
4: Vielen Dank für die Infos. Weitere News gibt's natürlich wieder auf die Ohren in einer halben Stunde von und mit Katrin Brause-Zimmermann, dann aus Mainz, Wiesbaden und der Region. Sind wir natürlich ganz schön stolz auf unseren Niklas Kaul, der Silber geholt hat. 20 Grad, wir gucken uns das Wetter an, mäßig aktuell hier vom City-Studio am Fischtorplatz. Bis tatsächlich 35 Grad sind heute in der Spitze drin, wird richtig heiß. Sucht euch ein schattiges Plätzchen, ihr Lieben. In der Nacht kühlen die Temperaturen zwar wieder auf 20 Grad runter bei sternem klaren Himmel, aber dann nehmen sie morgen am Samstag wieder Fahrt auf, im Antenne Mainz Wettertrend bis 36 Grad drin. Sonntag wird es in Anführungszeichen ein bisschen kühler, kann man fast nicht sagen, aber zumindest Höchsttemperaturen um 29 Grad und eventuell auch mal ein paar Wölkchen und Regenfälle möglich. Kühles Nass, was uns ein bisschen erfrischt. Schauen wir uns natürlich auch die aktuelle Verkehrslage da draußen mal an. Wie sieht's aus? Ja, auf den Straßen ein bisschen was los. Auf der A60, obwohl wir Freitag haben, Mainz Richtung Rüsselsheim. Da haben wir zunächst mal, ja, ab der Weisenauer Brücke zieht sich es bis Bauscheim über 2 bis 3 Kilometer Stau und stockenden Verkehr und dann immer mal wieder stockender Verkehr bis Rüsselsheim Mitte in der Gegenrichtung. Rüsselsheim Richtung Mainz, Höhe Bauscheim 2 Kilometer Stau und stockender Verkehr. Außerdem auf der A643 Mainz Richtung Wiesbaden, und zwar auf der Schiersteiner Brücke 2 Kilometer stockender Verkehr und auf der A66 Wiesbaden Richtung Frankfurt zwischen dem Schiersteiner Kreuz und Biebrich 1 Kilometer stockender Verkehr. Weitere Störungen liegen mir nicht vor. Euch wünsche ich eine gute und sichere Fahrt da draußen. Ich habe eine neue Enforcement-Blitzer-Meldung für euch, so ein kleiner Anhänger-Blitzer. Steht nämlich seit heute oder gestern Nacht vielleicht sogar schon in Mainz auf der Kaiserstraße, wenn ihr Richtung Rhein runter unterwegs seid, und zwar auf Höhe vom Tierarzt, kurz vor der Ampel zur Rheinallee, 30 da maximal erlaubt. Dann haben wir noch einen auf der Marienborner Straße in Bretzenheim stehen, auf Höhe der Haltestelle Südring Richtung Ortskern Bretzenheim wird da geblitzt, sind 30 erlaubt. Und noch einer steht auf der A671, wenn ihr Richtung Wiesbaden hoch unterwegs seid, kurz hinter Main-Spitz-Dreieck unter der Brücke versteckt. 100 dürft ihr fahren. Und eine Blitzersäule ist mal wieder installiert worden auf der A60 Mainz Richtung Rüsselsheim, kurz hinter der Ausfahrt Weisenau. Da maximal 100 erlaubt. Wenn euch irgendwo noch weitere Blitzer auffallen, gerne melden. Über das Antenne Mainz Hörertelefon oder per WhatsApp an die Mainz 304 3441. So einfach geht's.
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4: Und denkt dran, euch ein gültiges Ticket zu holen, wenn ihr mit den Öffis unterwegs seid. Da wird nämlich die Buslinie 76 heute früh verstärkt kontrolliert. Fährt von Laubenheim der Rüsselsheimer Allee Richtung Mombach, Haltestelle am Lämmchen.
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4: Und natürlich auch mit unseren Greatest Hits und den Besten von heute. Gleich gibt's Michael Jackson auf die Ohren mit Hör nicht auf, bevor du nicht genug hast. Don't stop till you get enough. Und vorher Nika mit Drive.
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0: Nika mit Drive, 7 Uhr und 9 Minuten haben wir sie im Antenne Mainzland. Und lieben, ihr kennt doch bestimmt unseren Mainzer Verein Armut und Gesundheit in Deutschland e.V. Das ist ein gemeinnütziger Verein, der sich seit schon fast 30 Jahren mit verschiedenen Hilfsprojekten für arme und notleidende Menschen engagiert. Und die Projekte, die richten sich an Wohnungslose, Geflüchtete, Kinder und Kranke, die in sozial benachteiligten Verhältnissen leben müssen und eben nicht ausreichend medizinisch versorgt werden können. Und in diesem Jahr hat sich beim Mainzer Verein ja einiges verändert. Seit rund 100 Tagen ist Martin Wick Geschäftsführer und damit Teil einer neuen Struktur.
1: Professor Trabert steht ja seit Anfang 2025 nicht zur Verfügung und er hat eine wichtige Funktion oder auch Schnittstelle übernommen zwischen Vorstand und auch operativer Leitung des Vereins. Aufgrund des Ausfalls musste letztendlich sichergestellt werden, dass natürlich die wichtige Aufgabe, die der Verein in der Region übernimmt, auch fortgesetzt werden kann. Der Vorstand hat sich dieses Jahr neu konstituiert. Parallel wurde auch ein Geschäftsführer gesucht, der eben vor Ort auch die operative Leitung des Vereins übernimmt.
0: Ja, und dabei gab es in den ersten Monaten natürlich auch Dinge, die ihn überrascht haben und Herausforderungen, mit denen er so nicht gerechnet hatte.
1: Was mich jetzt persönlich nochmal überrascht hat, Artens, ist, dass wir einfach sehr viele Patienten sehen, sehr viele Menschen hilfesuchend sind. Wir haben natürlich im Krankenhaus immer nur die Spitze des Eisbergs gesehen und waren auch der festen Überzeugung, dass da einfach auch viel Regelversorgung im niedergelassenen Sektor möglich ist. Das ist nicht der Fall. Viele Patienten können die Regelversorgung nicht in Anspruch nehmen.
0: Muss man sich mal vorstellen, ne? Der Bedarf an Unterstützung bleibt also riesengroß. Umso wichtiger sind eben die Menschen, die sich beim Verein engagieren und die Arbeit gemeinsam weitertragen.
1: Unglaublich viele motivierte Mitarbeiter, die hier eine ganz tolle Arbeit machen, die hochspezialisiert sind, die sehr gut auf die Patienten eingehen können, die ein niederschwelliges Angebot etabliert haben, was unglaublich facettenreich ist, von Streetjumper für Jugendliche bis hin Arztmobil für Obdachlose, Ambulanz, soziale Betreuung, Clearingstelle. Also es ist unglaublich facettenreich. Wir sind auch unglaublich gut vernetzt, hier beispielsweise mit der Pfarrer-Landvogt-Hilfe oder auch mit dem Thaddäusheim, also der Caritas-Obdachlosenhilfe. Es macht unglaublich viel Spaß, mit den Mitarbeitern zusammenzuarbeiten.
0: Ihr hört's, für Martin Wick und den Verein geht der Blick nach den ersten 100 Tagen also vor allem nach vorne. Denn die Aufgaben, die werden nicht weniger und Menschen, die medizinische und soziale Hilfe brauchen, gibt es leider weiterhin genug.
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0: Alle Farben und Yannick mit Little Hollywood. 7.23 Uhr haben wir sie im Antenne Mainzland. Und wir haben eine aktuelle Blitzermeldung bekommen, und zwar vom Sebastian. Hört mal.
1: Guten Morgen, der Sebastian aus Gau-Bickelheim. Hallo. Ich möchte noch einen Blitzer melden, und zwar auf dem Übergang von der A61 in Richtung A60 im Mainz, Richtung Mainz in Bingen, an dem Nahtal-Dreieck. Dort ist 80 und ich fahre hier wirklich schon seit 20 Jahren lang, nie einen Blitzer gehabt, und heute steht ein mobiler Blitzer dort im Gebüsch auf der rechten Seite.
0: Da habt ihr es gehört. Vielen Dank fürs Warnen.

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0: I said we had it all. 7:30 haben wir im Antenne Mainzland.
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2: Mit Katrin Brause Zimmermann. Einen schönen guten Morgen. Ab dem Schuljahr 2026/2027 gilt schrittweise ein Rechtsanspruch auf die ganztägige Betreuung für Kinder im Grundschulalter. Damit wird das 2011 beschlossene Ganztagsförderungsgesetz umgesetzt. Ab diesem Monat gilt das Gesetz für alle Grundschulkinder der ersten Klasse. Anlässlich dazu haben Kinder- und Jugenddezernentin Jana Schmöller sowie Schuldezernent Atta del Basté die Pestalozzi-Schule in Mainz besucht. Dazu Schuldezernent Atta del Basté.
3: Das ist ein Bundesgesetz und da geht es natürlich darum, dass man den Kindern die Möglichkeit gibt, auch nachmittags an den Schulen zu sein. Da geht es um Gleichberechtigung und Gleichheit natürlich auch, denn nicht jedes Elternpaar kann es sich leisten, auch irgendwie zu Hause zu betreuen nachmittags, weil wir natürlich in der Situation sind, dass man noch nachmittags vielleicht arbeiten gehen muss, weil natürlich auch beide Elternpaare die Möglichkeit auf Arbeit haben sollten.
2: Der Rechtsanspruch umfasst 8 Stunden von Montag bis Freitag in der Schul- und Ferienzeit. Die Unterrichtszeit zählt dazu. Eine Anmeldung ist freiwillig. In Mombach hat es gestern gebrannt. Nach Infos der Mainzer Feuerwehr wurde gegen 13.40 Uhr eine Explosion mit anschließender Rauch- und Brandentwicklung gemeldet. Beim Eintreffen der Feuerwehr hat ein Anwohner bereits mit einem Feuerlöscher und Wasser erste Löschmaßnahmen durchgeführt. Die Einsatzkräfte haben einen Schwelbrand festgestellt, der nach einer Verpuffung entstanden ist. Sie konnten ihn vollständig löschen und haben die angrenzenden Wohnungen kontrolliert. Verletzt wurde niemand. Nach rund 2 Stunden konnte der Einsatz beendet werden. Die Feuerwehr weist in diesem Zusammenhang darauf hin, dass eigene Löschversuche nur unternommen werden sollten, wenn eine Gefährdung der eigenen Person ausgeschlossen werden kann. Auf der L426 ist am Wochenende eine Kundgebung geplant. Hintergrund ist die neuerliche Verschiebung des Baubeginns des geplanten Radweges entlang der Landstraße von Stadecken-Elsheim über Essenheim nach Lerchenberg. Die Kundgebung wird von der Ortsgemeinde Essenheim zusammen mit den Nachbargemeinden organisiert. Zwischen 9 und 14 Uhr sind am Sonntag unter anderem Landrat Thomas Barth, Abgeordnete des Landtags und weitere Vertreterinnen und Vertreter auf einer Bühne auf der Landstraße mit Redebeiträgen zu Gast. Dazu wird die L426 gesperrt. Die Veranstalter rufen die Bürgerinnen und Bürger dazu auf, gemeinsam auf dem Rad Flagge zu zeigen. Das Kapitol Mainz feiert an diesem Wochenende Geburtstag. Im Sommer 2024 hat das Team der Arthouse-Kinos Mainz GmbH das Kapitol übernommen. Zum 2-jährigen Bestehen werden daher morgen die 2 Filmpremieren Vaterland und Bärenjagen gezeigt. Dazu gibt es ein Geburtstagsprogramm mit Live-Musik und weiteren Aktionen. Darunter gibt es auch Filmgespräche mit Regisseuren. Mit der Feier möchte das Team dem Publikum, den Partnern und weiteren Weggefährten Danke sagen. Mainz 05 stimmt sich an diesem Wochenende auf die neue Saison ein. Morgen ist der englische Premier League Club AFC Bournemouth in der Mewa Arena im Rahmen eines Freundschaftsspiels zu Gast. Los geht's um 15.30 Uhr. Am Sonntag steigt dann die große Saisoneröffnung auf dem Markt und Liebfrauenplatz. Geplant sind unter anderem die Mannschaftspräsentation der Frauen und Männer, Bühnentalks, Musik und eine Autogrammstunde. Dazu gibt's auch ein Familienprogramm. Der Pflichtspielauftakt folgt dann am 23. August im DFB-Pokal.
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0: Schauen wir uns jetzt das Wetter im Antenne Mainzland mal an. Die Sonne ist aufgegangen, strahlt uns schon entgegen um 7.34 Uhr. Und wir messen jetzt schon 21 Grad hier vorm City-Studio am Fischtorplatz. Bis 35 sind heute noch drin. Sonne satt, so gut wie keine Wolken. In der Nacht auch wieder sternenklarer Himmel. Zum Sternbilder gucken. Und wenn wir aufs Wochenende schauen und den Antenne Mainz-Wettertrend. Am Samstag so gab es 36

0: Grad bei Sonne satt in der Hitze drin. Sonntag dann nur bis 29, eventuell leichte Regenfälle möglich. Das gucken wir uns dann nochmal etwas genauer an. Die aktuelle Verkehrslage checken wir natürlich auch für alle, die mit dem Auto unterwegs sind. Bisschen was los auf unserer 60 Mainz Richtung Rüsselsheim auf der Weisenauer Brücke. Aktuell 2 Kilometer Stau. Ansonsten auf der A643 Mainz Richtung Wiesbaden zwischen dem Dreieck Mainz und der Schiersteiner Brücke und auch dem Schiersteiner Kreuz. Auf der Brücke ist auch viel los. Jeweils, ja, haben wir so insgesamt, wenn wir es zusammenrechnen, 4 Kilometer dichten bis stockenden Verkehr. Ansonsten auf der A66 Wiesbaden Richtung Frankfurt zwischen dem Schiersteiner Kreuz und Biebrich 2 Kilometer stockender Verkehr. Und auf der A671, wenn ihr da vom Mainspitzdreieck Richtung Hochheim hochfahrt, Höhe Bischofsheim 1 Kilometer stockender Verkehr. Ansonsten liegen mir aber tatsächlich keine weiteren Verkehrsstörungen vor. Euch eine gute und ganz sichere Fahrt da draußen. Es ist Freitag, da ist sowieso nicht so viel los. Schauen wir uns natürlich auch die aktuellen Blitzermeldungen mal an und da hören wir zunächst mal dem Sebastian zu.
1: Guten Morgen, der Sebastian aus Gau-Wegelheim, hallo. Ich möchte noch einen Blitzer melden und zwar auf dem Übergang von der A61 in Richtung A60 im Mainz, Richtung Mainz in Bingen an dem Nahtal-Dreieck. Dort ist 80 und ich fahre hier wirklich schon seit 20 Jahren lang. Nie einen Blitzer gehabt und heute steht ein mobiler Blitzer dort im Gebüsch auf der rechten Seite.
0: Es gibt für alles das erste Mal, Sebastian. Vielen Dank fürs Melden. Dann haben wir noch einen mobilen Blitzer und zwar einen blauen Caddy gemeldet bekommen von Ralf aus Bretzenheim. Im Xaveriusweg steht er, wenn ihr Richtung Zalbacher Straße fahrt, kurz vor der Kreuzung Hildegardstraße, 30 da maximal erlaubt. Dann steht neuerdings ein Enforcement-Blitzer, noch gar nicht lange, auf der Kaiserstraße bei uns in Mainz, wenn ihr Richtung Rhein runterfahrt, auf Höhe vom Tierarzt, kurz vor der Ampel zur Rheinallee, 30 da auch erlaubt. Dann haben wir noch einen Enforcement-Blitzer in Marienborn stehen. Nee, nicht in Marienborn, in Bretzenheim auf der Marienborner Straße. So ist richtig, Höhe Haltestelle Südring Richtung Ortskern Bretzenheim wird da geblitzt, da sind 30 erlaubt. Dann haben wir noch einen auf der A671 stehen und zwar, wenn ihr Richtung Wiesbaden unterwegs seid, kurz hinter Mainspitzdreieck versteckt der sich unter einer Brücke. Und eine Blitzersäule, die steht noch auf der A60 Mainz Richtung Rüsselsheim, kurz hinter der Ausfahrt Weisenau, aber noch vor der Weisenauer Brücke, 100 da maximal erlaubt. Wenn euch irgendwo noch ein weiterer Blitzer auffällt, dürft ihr mir den sehr, sehr gerne melden über das Antenne Mainz Hörertelefon oder per WhatsApp, ist nämlich praktischerweise dieselbe Nummer. Mainz 304 3441. Dürft mir auch sehr gerne, wie der Sebastian aus Gau-Wegelheim, eine Sprachnachricht schicken.
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0: Und natürlich auch unseren Greatest Hits und den Besten von heute. Da habe ich für euch gleich Chumbawamba mit Tap Thumping aus den 90ern dabei. Vorher aber Bruno Mars mit 24 Karat Magic.
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0: Chumbawamba aus den 90ern, Tap Thumping. 7.45 Uhr, Viertel vor 8 haben wir im Antenne Mainzland. Und in dieser Woche sind ganz viele Schülerinnen und Schüler bei uns im Antenne Mainzland ins neue Schuljahr gestartet. Und gerade für die Grundschulkinder der ersten Klasse ändert sich in diesem Jahr was. Denn ab diesem Monat gilt ein Rechtsanspruch auf eine ganztägige Betreuung für alle Grundschulkinder der ersten Klasse. Unsere Kinder- und Jugenddezernentin Jana Schmöller und natürlich auch unser Schuldezernent Attardel Basté haben aus diesem Grund auch gestern die Pestalozzi-Schule bei uns in Mainz besucht.
1: Das ist ein Bundesgesetz und da geht es natürlich darum, dass man den Kindern die Möglichkeit gibt, auch nachmittags an den Schulen zu sein. Da geht es um Gleichberechtigung und Gleichheit natürlich auch, denn nicht jedes Elternpaar kann es sich leisten, auch irgendwie zu Hause zu betreuen nachmittags, weil wir natürlich in der Situation sind, dass man auch nachmittags vielleicht arbeiten gehen muss und beide Elternpaare und natürlich auch beide Elternpaare die Möglichkeit auf Arbeit haben sollten. Und dadurch ist es entstanden mit dem Grundsatz der Gleichberechtigung.
0: Ja, und vor Ort haben wir darüber natürlich auch mit der Rektorin Britta Papan gesprochen, uns mit ihr unterhalten.
2: Also die Kleinen, die Erst- und Zweitklässler haben bis um 12 Uhr immer Unterricht und die Dritt- und Viertklässler bis um 13 Uhr. Und für das GAföG ist es ja so, dass die Kinder praktisch ab 12 Uhr dann abgeholt werden von der Mitarbeiterin vom GAföG. Und am Anfang ist es natürlich ein bisschen chaotisch. Die Kinder sind gerade hier neu angekommen und sie wissen, sie müssen hier bleiben, sind sich aber unsicher. Ne? Gehen sie mit der Klasse jetzt nach draußen oder nicht, sodass wir dann, bevor wir den Klassenraum verlassen, also die Kinder sortieren, genau gucken, ne? Also welche Kinder, 5 Kinder gehen ins GAföG, 2 Kinder gehen in unsere betreuende Grundschule noch.
0: GAföG natürlich die Abkürzung für Ganztagsförderung, ne? Also vor allem eine enge und engagierte Zusammenarbeit aller Beteiligten ist da ganz wichtig. 5 Schulen bei uns in Mainz haben leider nicht genug Räumlichkeiten, um den Grundschülerinnen und Grundschülern auch Mittagessen anzubieten. Und darum kümmert sich Ulf Köster, indem er einfach Interimsmensen organisiert.
3: Die Mensen werden durch die Gebäudewirtschaft Mainz errichtet und werden dann betrieben von Caterern, die ihren Auftrag über das Schulamt der Stadt Mainz erhalten. Schulstandorte, die diese Räumlichkeiten nicht haben. Und für diese Schulen werden wir Anfang des nächsten Jahres Interimsmensen stellen.
0: Da hat das gehört, ein langer Schultag für Grundschulkinder künftig immer mehr zum normalen Angebot. Ab diesem Schuljahr greift Schritt für Schritt der Rechtsanspruch auf Ganztagsbetreuung. Bis zu 8 Stunden am Tag sind drin, auch in den Ferien. Und wichtig für Eltern, das Ganze ist natürlich ein Angebot und kein Muss.

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1: Von einst 34 Tor- und Wachtürmen der mittelalterlichen Stadtbefestigung sind heute mal gerade noch 3 Stück übrig. Der Alexanderturm, der Holzturm und der um 1240 erbaute Eisenturm als allerdings steinerner Zeitzeuge. Ich weiß, klingt komisch, ist aber so. Woher hat der Mainzer Eisenturm dann denn seinen Namen, wenn er eigentlich aus Stein gebaut ist? Ganz einfach, am Rheinufer, vor dem er thront, gab es früher eben einen Eisenmarkt. Und deswegen heißt er so. Und er hat auch früher schon einiges miterlebt. Nicht der Eisenmarkt, sondern der Turm. Denn von einem Torturm über ein Militärgefängnis bis hin zum Ort für Kunstausstellungen wandelte sich die Nutzung des Eisenturms auch im Wandel der Jahrhunderte. Heute kümmert sich der Kunstverein Eisenturm um seine Nutzung. Und dort könnt ihr historische Luft schnuppern und euch die ein oder andere Ausstellung mal ansehen. Schaut mal wieder vorbei.
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1: Ich bin Diana Kramer. Wegen der anhaltenden Hitze und Trockenheit herrscht in mehreren Regionen die höchste Waldbrandgefahr. In Nordrhein-Westfalen wird wegen eines Waldbrandes ein Ortsteil der Gemeinde Hürtgenwald evakuiert. Die Gemeinde liegt in der Eifel an der Grenze zu Belgien. Auch im Saarland kämpft die Feuerwehr gegen einen Waldbrand.
2: Raus aus den Häusern sofort, hieß es für rund 1800 Bewohner in der Eifel. Die Warnung extreme Gefahr blinkt auf den Handys. Es waren dramatische Augenblicke, doch die Flammen rückten immer näher an die Gebäude heran. Die Feuerwehr ist im Großeinsatz, genauso wie im Saarland. Auch dort mussten wegen eines Waldbrandes eine Gaststätte und ein Wohnmobilstellplatz evakuiert werden. Einige Feuerwehrleute sind verletzt. Claudia Wächter, Nachrichtenredaktion.
1: Der Deutsche Bauernverband rechnet aufgrund der anhaltenden Trockenheit in diesem Jahr mit erheblichen Ernteeinbußen. Man gehe von einer unterdurchschnittlichen Ernte bei Getreide, insbesondere bei Weizen und Raps aus, sagte Bauernpräsident Joachim Ruckwied dem Redaktionsnetzwerk Deutschland. In südlichen Teilen Deutschlands könne das sogar bis hin zum totalen Ernteausfall gehen, sagte er. Die USA überprüfen aktuell ihre Nuklearstrategie. Diese relativ eng gefasste Überprüfung beziehe sich auf einen gewissen möglichen Einsatz von Atomwaffen. Das Ziel bestehe darin, Abschreckung und Stabilität aufrechtzuerhalten, heißt es aus dem Pentagon. Fokus sei die Verteidigung der territorialen Integrität der Verbündeten. Zum Sport. Bei der Leichtathletik-Europameisterschaft hat sich Leo Neugebauer den Titel als Zehnkampf-Europameister gesichert, nach einem dramatischen 1500-Meter-Lauf. Silber sicherte sich Niklas Kaul.
3: Die letzten Meter vor der Ziellinie, das war eigentlich kein Laufen mehr. Leo Neugebauer eierte eher ins Ziel, so fertig war er. Er hat sich durchgebissen gegen Teamkamerad Niklas Kaul, der vor dieser letzten Zehnkampfaufgabe punktemäßig ganz schön aufgeholt hatte. Kurz nach dem Start der 1500 Meter setzte sich Kaul an die Spitze. In der letzten Runde drehte Neugebauer dann auf, holte noch einmal alles aus sich heraus und das reichte dann, um sich nun auch Europameister nennen zu können. Lea Matschulat, Sportredaktion.
1: Außerdem gewann Gesa Krause Gold über 3000 Meter Hindernis, Bronze holte Olivia Gürt. Auch Diskuswerfer Henrik Janssen konnte über Bronze jubeln.
4: Krasses Battle, geile Europameisterschaft, da macht es richtig Spaß zuzuschauen. Herzlichen Glückwunsch natürlich. Wir schauen uns das Wetter im Antenne Mainzland an. 22 Grad mäßig hier vorm City-Studio am Fischtorplatz. Der Fischtorbrunnen sprudelt schon wieder fröhlich vor sich hin, wird angestrahlt. Bis 35 Grad sind drin, da will man sich fast abkühlen und in den Fischtorbrunnen reinhüpfen. Aber kein Flachkörper machen könnte wehtun. Ist nämlich ein bisschen flach. Außerdem gucken wir uns den Antenne Mainz Wettertrend mal an fürs Wochenende. Am Samstag wieder Sonne satt wie heute bis 36 Grad und am Sonntag kühlt es ein bisschen ab in Anführungszeichen bis 29 Grad die Spitzenwerte und eventuell hier und da auch mal Regenfälle möglich.
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4: Die aktuellen Blitzermeldungen schauen wir uns, die aktuelle Verkehrslage schauen wir uns da draußen natürlich auch erstmal an. Dann kommen wir zu den Blitzermeldungen. Es ist ein bisschen was los auf der A60. Wenn ihr Mainz Richtung Rüsselsheim unterwegs seid, zunächst mal vor der Weisenauer Brücke, haben wir 1 Kilometer stockenden Verkehr. Im weiteren Verlauf zwischen dem Mainz-Spitzdreieck und Bauscheim 2 Kilometer stockender Verkehr. In der Gegenrichtung viel mehr los, Rüsselsheim Richtung Mainz zwischen Rüsselsheim Mitte und dem Mainz-Spitzdreieck haben wir 3 Kilometer Stau und stockenden Verkehr. Wenn wir schon in der Ecke sind am Mainz-Spitzdreieck, fahren wir da auf der A671 Richtung Hochheim hoch. Da haben wir Höhe Bischofsheim 1 Kilometer Stau. Und auf der A643 Mainz Richtung Wiesbaden zwischen Gonsenheim und dem Schiersteiner Kreuz 4 Kilometer stockender Verkehr. Ansonsten auf der A3, wenn ihr Köln Richtung Frankfurt unterwegs seid, Höhe Raunheim 2 Kilometer stockender Verkehr. Weitere Störungen liegen mir nicht vor. Ich wünsche euch da draußen eine gute und ganz sichere Autofahrt. Jetzt kommen wir zu den Blitzermeldungen und zu Sebastian aus Gaubickelheim.
5: Guten Morgen, der Sebastian aus Gaubickelheim. Hallo. Ich möchte noch einen Blitzer melden und zwar auf dem Übergang von der A61 in Richtung A60 im Mainz. Richtung Mainz in Bingen an dem Nahtaldreieck. Dort ist 80 und ich fahre hier wirklich schon seit 20 Jahren lang nie einen Blitzer gehabt. Und heute steht ein mobiler Blitzer dort im Gebüsch auf der rechten Seite.
4: So kann es gehen. Vielen Dank fürs Melden auf jeden Fall, Sebastian. Dann haben wir noch einen blauen Caddy auf dem Xaveriusweg stehen, wenn ihr Richtung Zalbacher Straße fahrt. Kurz vor der Kreuzung Hildegardstraße sind 30 erlaubt, hat uns der Ralf aus Bretzenheim gemeldet. Dann steht neuerdings auch ein Enforcement-Blitzer bei uns in Mainz auf der Kaiserstraße, wenn ihr Richtung Rhein runter unterwegs seid. Und zwar auf Höhe vom Tierarzt, kurz vor der Ampel zur Rheinallee. 30 da maximal erlaubt. Dann haben wir noch einen Enforcement-Blitzer auf der A671 stehen, wenn ihr Richtung Wiesbaden unterwegs seid. Kurz hinter Main-Spitzdreieck unter einer Brücke versteckt er sich, dürfte maximal 100 fahren. Und noch eine Blitzersäule steht auf der A60 Mainz Richtung Rüsselsheim. Kurz hinter der Ausfahrt Weisenau 100 da auch maximal nur erlaubt. Also Fuß vom Gas und aufgepasst, ihr Lieben, sonst gibt's teure Fotos. Und wenn euch irgendwo noch ein weiterer Blitzer auffällt, dürft ihr mir den gerne melden. Über das Antenne Mainz Hörertelefon oder per WhatsApp an die Mainz 304 3441. Und denkt dran, euch ein gültiges Ticket zu holen, wenn ihr mit den Öffis unterwegs seid, denn verstärkt kontrolliert wird heute früh die Buslinie 76, fährt von Laubenheim der Rüsselsheimer Allee Richtung Mombach am Lämmchen.
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4: Und auch gleich mit Mucke hier aus dem Antenne Mainzland. Mehr dazu möchte ich euch gleich verraten. Es geht um allerfeinsten Hip-Hop. Also dran geblieben.
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4: 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Wir starten erstmal smooth mit den Giant Rooks und Slow Dance for a Minute. 7 nach 8 im Antenne Mainzland.

0: Die Giant Rooks, Slow Dance for a Minute. Ihr Lieben, ich hab's euch ja angekündigt, es geht jetzt um wunderbare Mucke. Und zwar Mucke hier aus Mainz, direkt aus der Landeshauptstadt. Meine Kollegin Eva-Maria Lechler hatte nämlich Kai Jochens von Grundfunk zu ihrem brandneuen Song Schreibblockade im Interview. Ich würde sagen, wir hören mal rein, oder?
1: Hallo, hallo.
2: Schön, dass du da bist.
1: Jetzt ich sag
2: mal,
1: mich.
2: Schreibblockade klingt ja erstmal danach, als hätte jemand ziemlich lange vorm leeren Blatt gesessen. War das so oder was steckt dahinter?
1: Ja, das war ziemlich genau so, kann man sagen. Und dieser jemand war ich. Ja, ich hatte einfach tatsächlich de facto eine Schreibblockade und hätte in dieser Phase irgendwie auch sagen können, okay, ich quitte. Und habe mir dann aber gedacht, weißt du was, eigentlich viel kreativer ist doch jetzt über diese Situation zu schreiben, über die Schreibblockade. Das habe ich probiert, das hat aber tatsächlich sehr lang gedauert und ich musste da durch. 4 Jahre waren es am Ende.
2: Ach, krass.
1: Und jetzt ist das Ding rausgekommen.
2: Was lange währt, wird dann endlich gut am Ende. Und ich habe ja auch schon mal reingehört und es ist ein richtig tiefgründiger Song. Du hattest gesagt, das ist eine Art Seelensong für dich. Wieso?
1: Ja, im Prinzip geht es bei dem Song darum, dass man immer an dem dranbleiben soll, was die Seele erfüllt. Das ist, glaube ich, bei Menschen ja individuell total unterschiedlich. Bei mir ist es eben die Musik, für die ich Songs schreibe. Und egal, wie schwierig das ist, man sollte einfach dranbleiben, weil das Rückkopplung generiert und in dem Fall mich persönlich glücklich macht. Und darum geht es am Ende, folge dem, was deine Seele erfüllt, bleib dran. Und im besten Fall machst du dein Leben dadurch besser.
2: Und jetzt steht dahinter ja auch eine ganze Big Band. Also es ist wirklich sehr beeindruckend. Das ist nicht nur Hip-Hop, wie man das kennt aus dem alltäglichen Radio, würde ich sagen, sondern da ist so viel mehr dahinter. Und dadurch transportiert der Song auch nochmal viel besser diese Message. Und ihr habt auch ein richtig, richtig tolles Musikvideo dazu gedreht. Wie kamt ihr darauf, dieses Video zu drehen und so zu drehen, wie es dann ist?
1: Prinzipiell war es so, dass wir die Vorstellung zu dem Video schon ziemlich lange hatten. Also wir wussten, wie das aussehen soll. Wir waren aber ziemlich schlecht vorbereitet, kann man sagen. Also wir fuhren irgendwann und wir in dem Fall Alexandra Sukala, unsere Videografin, eine unfassbare Frau. Wir beide fuhren nach Ingelheim und sie wusste schon, okay, hier müssen wir die Szene mit dem Boot, also ich will noch nicht zu viel verraten, aber drehen. Das Problem war nur, wir hatten kein Boot.
2: Mhm.
1: Die Alex ist da halt anders als ich. Also ich bin jemand, der versucht immer alles so perfekt vorzubereiten. Die Alex war dann halt so, ja komm, wir fahren hin und wir kriegen das schon irgendwie hin. Und ich dachte so, oh, wir haben ja gar kein Boot. Sagte sie, ja guck, da ist doch so ein Haus. Alex sagte, Kai, komm, wir gehen hin und klingeln und fragen, ob die ein Boot haben. Und ich dachte mir so, ach du Scheiße, so macht man das doch nicht. 5 Minuten später standen wir beim Haus, es öffnete sich die Tür und Alex sagte, hallo, wir wollen ein Musikvideo drehen, habt ihr vielleicht ein Boot? Und eine junge Frau sagte, ja, wir haben ein Boot.
2: Ja.
1: Und 2 Tage später haben wir gedreht und der Freund von dieser Frau, die uns da unterstützt hat, hat uns noch beim Drehen geholfen, das Boot stabilisiert. Und das steht vielleicht auch so ein bisschen dafür, dass man nicht immer alles kalt technisch vorbereiten muss,
2: ja,
1: sondern manchmal auch einfach drauf losläuft und dann guckt, was das Leben bringt.
0: Ja, manchmal ist es wirklich einfach so. Offen und herzlich durchs Leben gehen und plötzlich entstehen genau die Geschichten, an die man sich später vielleicht sogar am liebsten noch erinnert. Und jetzt, ihr Lieben, Radio laut aufdrehen, drehen. Radio laut aufdrehen, Ohren auf, denn hier ist Grundfunk mit Schreibblockade.
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1: Lars, mein Lieber, heute hast du wieder ein Thema dabei. Und zwar geht es diesmal um Führungskräfte. Da ist das Wort Führung ja eigentlich schon drin. Nur blöd, wenn es dann in der Praxis nicht vorkommt, ne?
2: Genau, was geht's wir erzählen? Können heute sagen, es geht um Führungskräfte, die nicht führen. Wir haben einen Mittelständler aus dem technischen Bereich. Mhm. Die haben sehr anspruchsvolle Tätigkeiten. Da dauert es auch lange im Unternehmen, bis man den Durchblick hat und das alles technisch perfekt umsetzen kann. Und die befördern ihre Mitarbeiter dann, wenn ihre Mitarbeiter einen gewissen Leistungsstand haben, dass die nach oben kommen und mehr Erfahrung haben und dann einfach auch die Verantwortung übernehmen.
1: Wo liegt denn dann jetzt genau das Problem?
2: Das Problem ist, dass die Mitarbeiter oft auf sich selbst gestellt sind, was den Anspruch Führungskompetenz betrifft. Mhm. Die haben bei ihrer Führung einfach das Problem, die Teams sind unzufrieden. Die beschweren sich, meine Führungskraft versteht mich nicht. Wir haben keine Personalgespräche. Wir haben einfach keinen, der uns mitnimmt. Wir bekommen es nicht erklärt. So dieses übliche Gemecker, wo man sagt, oh, mein Chef, das funktioniert nicht. Ja. Du kannst perfekt technisch dein Gewerk beherrschen, aber vielleicht hast du noch nie mit Menschen gearbeitet.
1: Ja.
2: Das liegt dann meistens nicht daran, dass du es nicht kannst, sondern das liegt daran, dass dir keiner gezeigt hat, wie es geht. Und das sieht man in kleinen wie in großen Unternehmen, dass einfach diese Bereiche nicht mit abgedeckt werden.
1: Wo ist denn dann die Lösung da?
2: Die Lösung ist, dass wir einfach uns bewusst machen müssen, wenn ich jemanden technisch weiterbringe, brauche Unterstützung in Form von Seminaren, in Form von Coaching, in Form von jemandem, der ihn an der Hand nimmt. Und genau das Gleiche müssen wir ihm auch im Führungsbereich bieten. Das heißt, er muss wissen, wie führe ich ein Team, wie gehe ich mit Stresssituationen um, wie motiviere ich mein Team, was gibt es für unterschiedliche Persönlichkeiten in meinem Team. Ich gehe nicht mit jedem gleich um, wie halte ich die Motivation. Wie verhalte ich mich in Krisensituationen, bei Streitfällen, bei Eskalationsfällen? Das sind alles Sachen, die muss man lernen. Da gibt es die Möglichkeit von einem persönlichen Coaching, was manche Unternehmen machen, die dann einfach sagen, die Führungskraft hat über einen Zeitraum von einem halben Jahr eine Begleitung, einfach bei Führungsfragen sie auch begleitet, wo sie einfach reflektiert, wie lief die Woche, wie ist das Ganze gelaufen. Oder natürlich auch die klassischen Führungsseminare oder einfach Workshops, wo man dann sagt, wir arbeiten dran, um dann einfach der Führungskraft die Möglichkeiten zu geben.
1: Ganz, ganz wichtiges Thema. Wenn ihr jetzt sagt, oh ja, so Problemchen habe ich auch bei uns in der Firma, da müssen wir mal rangehen oder könnt ihr das und er vielleicht auch mal analysieren hier in der Sendung, machen wir das natürlich sehr gerne. Dazu gibt es ein Formular online, ne?
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0: The Army of Lovers mit Crucified. Wir haben es ganz genau 8:30 im Antenne Mainzland.
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2: Mit Katrin Brause-Zimmermann. Einen schönen guten Morgen. In Mombach hat es gestern gebrannt. Nach Infos der Mainzer Feuerwehr wurde gegen 13.40 Uhr eine Explosion mit anschließender Rauch- und Brandentwicklung gemeldet. Beim Eintreffen der Feuerwehr hat ein Anwohner bereits mit einem Feuerlöscher und Wasser erste Löschmaßnahmen durchgeführt. Die Einsatzkräfte haben einen Schwelbrand festgestellt, der nach einer Verpuffung entstanden ist. Sie konnten ihn vollständig löschen und haben die angrenzenden Wohnungen kontrolliert. Verletzt wurde niemand. Nach rund 2 Stunden konnte der Einsatz beendet werden. Die Feuerwehr weist in diesem Zusammenhang darauf hin, dass eigene Löschversuche nur unternommen werden sollten, wenn eine Gefährdung der eigenen Person ausgeschlossen werden kann. In Wiesbaden haben sich Oberbürgermeister Gerd-Uwe Mende und die neue Koalition aus CDU, Grünen, FDP und Volt auf eine künftige Dezernatsverteilung verständigt. Hintergrund ist die Kommunalwahl im März. Mende spricht von einem intensiven Ringen und schmerzhaften Zugeständnissen auf beiden Seiten. Die neue Maracuja-Koalition setzt dabei auf eine ungewöhnliche Dezernatsverteilung. Die CDU übernimmt zunächst unter anderem Wirtschaft, Sport und Ordnung sowie Recht und Mobilität. Zur Halbzeit soll auch Soziales und Gesundheit von den Grünen zur CDU wechseln. Die Grünen behalten Stadtentwicklung und Umwelt. Die FDP übernimmt die Finanzen. Inhaltlich will die Koalition vor allem in der Verkehrspolitik pragmatischer werden. Verkehrsfluss und Baustellenmanagement sollen verbessert, Temporegelungen überprüft werden. Gleichzeitig bleiben Busnetzreform und Bewohnerparken auf der Agenda. Und eine weitere Überraschung, die SPD bleibt trotz Opposition mit einem hauptamtlichen Dezernat im Magistrat vertreten. Schule und Kultur sollen bei den Sozialdemokraten bleiben. Auf der L426 ist am Wochenende eine Kundgebung geplant. Hintergrund ist die neuerliche Verschiebung des Baubeginns des geplanten Radweges entlang der Landstraße von Stadecken-Elsheim über Essenheim nach Lerchenberg. Die Kundgebung wird von der Ortsgemeinde Essenheim zusammen mit den Nachbargemeinden organisiert. Zwischen 9 und 14 Uhr sind am Sonntag unter anderem Landrat Thomas Barth, Abgeordnete des Landtags und weitere Vertreterinnen und Vertreter auf einer Bühne auf der Landstraße mit Redebeiträgen zu Gast. Dazu wird die L426 gesperrt. Die Veranstalter rufen die Bürgerinnen und Bürger dazu auf, gemeinsam auf dem Rad Flagge zu zeigen. Die frisch gekürte Weltmeisterin Larissa Eifler ist morgen zu Gast in Mainz. Die Säbelfechterin ist im Rahmen der DJF All-Star Summer Tour zu Besuch. Beim MTV von 1817 e.V. trifft sie in der Turnhalle der Ludwig-Schwamm-Schule Kinder und Jugendliche zum Nachwuchstraining. Dazu gibt es einen Athletentalk, in dem sie über ihren Weg an die Weltspitze, Motivation und Rückschläge spricht. Auch Bürgermeister Daniel Köbler wird erwartet.
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0: Schauen wir uns das Wetter im Antenne Mainzland mal an. 8.33 Uhr haben wir es und 22 Grad messe ich lustigerweise natürlich an unserem Fasernachtsbrunnen am Schillerplatz. Bis 35 Grad sind heute in der Spitze drin. Ganz wenig Wolken, ganz viel Sonne. In der Nacht sinken die Temperaturen noch gerade mal auf 21 Grad runter. Und wenn wir den Antenne Mainz Wettertrend uns angucken, am Samstag bis 36 Grad drin. Sonntag kühlt es in Anführungszeichen ein bisschen ab. Also kälter gefühlt jetzt nicht, weil 29 Grad immer noch sehr warm sind in der höchsten, in der Spitze vor allem. Aber ein paar Wolken sind am Sonntag da und eventuell kriegen wir da auch ein paar kühle Regenfälle.
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0: Obwohl die Niederschlagswahrscheinlichkeit am Sonntag bei 35% liegt und dann so auch eher gegen Abend. Ansonsten gucken wir uns natürlich die aktuelle Verkehrslage da draußen mal an. Wie sieht's denn aus auf den Straßen? Eigentlich wieder ganz gut. Hat sich gebessert auf der A60, wenn ihr Mainz Richtung Rüsselsheim unterwegs seid. Höhe Weisenau, kurz vor der Weisenauer Brücke, haben wir noch 1 Kilometer stockenden Verkehr auf der A60 in der Gegenrichtung Rüsselsheim Richtung Mainz. Höhe Rüsselsheim Mitte auch 1 Kilometer stockender Verkehr. Und auf der A643 Mainz Richtung Wiesbaden auf der Schiersteiner Brücke noch 2 Kilometer dichter bis stockender Verkehr. Aber im Vergleich zu den letzten Tagen ist der fast nix. Ich wünsche euch eine gute und sichere Fahrt. Schauen wir uns natürlich auch die aktuellen

0: Blitzermeldungen an. Da steht ein blauer Caddy, seit heute auf dem Xaveriusweg, schießt eure Fotos in Richtung Zalbacher Straße, kurz vor der Kreuzung Hildegardstraße. 30 da erlaubt, danke an den Ralf aus Bretzenheim fürs Melden. Dann haben wir noch einen Enforcement-Blitzer, auch seit gestern erst auf der Mainzer Kaiserstraße stehen, wenn ihr Richtung Rhein runterfahrt, auf Höhe vom Tierarzt, kurz vor der Ampel zur Rheinallee, da auch maximal 30 erlaubt. Und dann haben wir noch einen auf der A61, hört mal dem Sebastian zu.
1: Guten Morgen, der Sebastian aus Gau-Bickelheim, hallo. Ich möchte noch einen Blitzer melden, und zwar auf dem Übergang von der A61 in Richtung A60 im Mainz, Richtung Mainz in Bingen, an dem Nahtaldreieck. Dort ist 80 und ich fahre hier wirklich schon seit 20 Jahren lang, nie einen Blitzer gehabt, und heute steht ein mobiler Blitzer dort im Gebüsch auf der rechten Seite.
0: Vielen Dank fürs Melden, lieber Sebastian. Grüße nach Gau-Bickelheim. Dann haben wir noch einen Enforcement-Blitzer, wenn wir schon auf den Autobahnen sind, auf der A671 stehen, wenn ihr vom Mainspitzdreieck Richtung Hochheim fahrt. Da steht er kurz hinter Mainspitzdreieck, unter einer Brücke versteckt, sind 100 erlaubt. Und eine Blitzersäule haben wir auf der A60 Mainz Richtung Rüsselsheim stehen, kurz hinter der Ausfahrt Weisenau. Da dürft ihr auch maximal nur 100 fahren. Wenn euch irgendwo noch ein weiterer Blitzer auffällt, gerne melden über das Antenne Mainz Hörertelefon oder per WhatsApp an die Mainz 304. 3441.
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0: Und musikalisch geht es hier weiter um 8.36 Uhr. Jetzt mit Somber und My Body Isn't Ready.
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0: Summer, my body isn't ready, but my mind is. 8.40 Uhr haben wir es nämlich ganz pünktlich zu eurem
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0: Mit Luisa Roth von der Mainzer Polizei. Einen schönen Freitagmorgen wünsche ich erstmal.
2: Guten Morgen, hallo.
0: In Richtung Präsidium. Wenn sich ein E-Bike-Fahrer und ein E-Scooter-Fahrer treffen, dann könnten die ein Eis essen gehen bei dem Wetter, aber sie haben was anderes gemacht und das hat leider wehgetan.
2: Genau, das war gestern Abend gegen 19.30 Uhr in der Mainzer Oberstadt, Karscher Weg, also Ecke Emi-Röder-Straße. Da war ein E-Bike-Fahrer oder ein Pedelec-Fahrer, so nennt man es ja eigentlich richtig, war unterwegs gewesen und das war ein geteilter Fuß- und Radweg. Also ein Bereich, wo man grundsätzlich schon etwas langsamer fahren sollte, weil da auch einfach Fußgänger unterwegs sein könnten. Gerade bei so einem schönen Sommerabend ist man vielleicht abends nochmal spazieren. Ja. Genau. Und der ist ja lang gefahren und von rechts, also vorfahrtberechtigt, kam eine E-Scooter-Fahrerin, ein junges, heranwachsendes Mädel und ist in den Bereich eingefahren und man muss jetzt sagen, es haben beide nicht richtig geguckt. Also sowohl der Pedelec-Fahrer, der eigentlich die Vorfahrt gewähren muss, aber auch das Mädchen nicht. Die ist halt auch einfach in diese Kreuzung reingefahren und ja, beide haben sich getroffen. Letzten Endes waren auch beide leicht verletzt gewesen durch den Unfall. Ja, das sind so Momente, wo vielleicht beide sich einfach an die Nase packen können und man ein bisschen vorsichtiger und rücksichtsvoller fahren sollte.
0: Ja, was ein Glück, auch beide nur leicht verletzt. Jetzt hatte ja aber eigentlich der eine Vorfahrt. Wann kam jetzt die Polizei dann dazu? Weil, ne, wenn beiden nichts passiert ist, könnte man ja auch denken, sie haben sich die Hand geschüttelt und sind beide wieder weggefahren.
2: Also das eine war tatsächlich ein Kind gewesen, die war noch relativ jung. Okay. Und da ist es immer ein bisschen vorsichtiger dann, wenn Kinder mit beteiligt sind, ob die sich auch wirklich verletzt haben oder nicht. Und der E-Bike-Fahrer ist tatsächlich, der hat sein Fahrrad dann wieder aufgestellt und ist weitergefahren. Oh. Also der ist auch nicht stehen geblieben, hat die Personalien nicht ausgetauscht. Wir haben den jetzt im Nachgang noch bekommen. Ja. Aber auch da, wenn es zu einem Unfall kommt und ihr merkt, hey, es sind beide irgendwie gestürzt und es ist ein Kind, was noch relativ jung ist, bleibt einfach kurz stehen, fragt, ob alles in Ordnung ist, ob man die Eltern hinzuholen soll oder vielleicht auch die Polizei, um es einfach aufzunehmen. Weil ansonsten, wenn man einfach wegfährt, ohne dass ein Personalienaustausch stattfinden kann, weil es entstehen auch Schäden an solchen Geräten, das ist halt auch teuer, dann kann man sich einfach strafbar machen durch eine Verkehrsunfallflucht und das lässt sich vermeiden, indem man einfach miteinander kommuniziert vor Ort.
0: Sehr gut, dass du es nochmal sagst. Jetzt noch die alles entscheidende Frage, weiß nicht, ob es bei euch dokumentiert ist, aber haben sie beide Helme getragen oder auch nicht?
2: Die Frage habe ich mir auch gestellt, das steht leider nicht drin. Okay. Ich kann es nicht sagen. Es ist auch nicht zwingend erforderlich, aber es schützt natürlich einen extrem. Also wir hatten gerade eben auch drüber gesprochen, so ein E-Scooter, der fährt schon seine 20 km/h und ein Pedelec bis 25 wird unterstützt und das kann auch teilweise ein bisschen schneller fahren, wenn man halt ordentlich in die Pedale tritt. Mhm. Also das sind Geschwindigkeiten, die schon etwas höher sind und wo ich auch auf jeden Fall raten würde, einen Helm zu tragen, weil wenn man da irgendwie blöd fällt und es ist ein Bordstein nebendran, wo man drauf fällt, boah, das kann auch schon übel ausgehen. Das haben wir auch schon mitbekommen. Das muss einfach nicht sein. Und ich weiß, es sieht nicht immer schön aus. Es zerstört auch manchmal die Frisur, so ein Helm. aber da ist einfach die Sicherheit deutlich wichtiger als die Optik in dem Fall.
0: Lieber die Frisur zerstört als der Schädel. Das wäre blöd.
2: Ja. So sieht's aus. Und es gibt auch ganz schöne Helme, die gar nicht so schlecht aussehen.
0: Wollte ich auch gerade sagen, gibt doch mittlerweile echt stylische Helme. Die sehen ja nicht mehr so aus wie vor 20 Jahren mal irgendwie, dass man sagt, das ist jetzt irgendwie kein modisches Accessoire, was ich tragen will. Ja. Vor allem geht's da um die Sicherheit. Ganz wichtig.
2: Genau so ist es.
0: Also nehmt das bitte fürs Wochenende mit. Ne? Alles, was wir gerade gesagt haben, plus Helme tragen und einfach vorsichtig machen, langsam fahren und dann wird das auch was. Ja.
2: Genau, dann kommen wir auch alle sicher durchs Wochenende.
0: Ganz genau. Dann danke ich dir und wünsche natürlich dir und deinen Kolleginnen und Kollegen ein ganz ruhiges Wochenende.
2: Euch auch. Dankeschön.
0: Danke dir. Mach's gut. Ciao.

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1: Der DAX dürfte heute freundlich in den Handel starten. Nach dem leichten Rückgang von rund 0,1% am Donnerstag wird der deutsche Leitindex vorbörslich höher erwartet und könnte damit wieder in Richtung seines Rekordhochs steigen. Für Rückenwind sorgen nachlassende Sorgen vor einer baldigen Zinserhöhung in den USA und die weiterhin starke Berichtssaison. Auch an Europas Börsen bleibt die Stimmung grundsätzlich positiv. Allerdings ist Vorsicht angebracht. Der DAX notiert nahe seinem Rekordhoch. Gleichzeitig bleiben geopolitische Risiken, Energiepreise und die weitere Zinsentwicklung Unsicherheitsfaktoren.
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1: Ich bin Diana Kramer. Bauernpräsident Joachim Ruckwedt rechnet mit erheblichen Ernteausfällen wegen der Trockenheit. Landwirte im Süden Deutschlands könnten sogar von einem Totalausfall betroffen sein, sagte Ruckwedt dem Redaktionsnetzwerk Deutschland.
2: Kartoffeln, Gemüse, Mais oder Rüben. Felder damit in Süddeutschland seien so stark vertrocknet, dass überhaupt kein Ertrag mehr übrig bleibe, sagt Ruckwedt, der auch bei Getreide von einer unterdurchschnittlichen Ernte ausgeht. Ein großes Problem sei auch, dass Futter für Rinder oder andere Tiere fehlt. Weil kein Gras nachwächst, kann kein Heu gemacht werden. Im Norden Deutschlands sehe es etwas besser aus, weil es dort immer wieder geregnet hat. Jan-Henner Reitze, Nachrichtenredaktion.
1: Angesichts der anhaltenden Trockenheit steigt in vielen Regionen die Waldbrandgefahr oder lodernde Waldbrände weiten sich aus. Im Kreis Düren in Nordrhein-Westfalen bedroht ein Waldbrand einen ganzen Ortsteil. Die Flammen sind inzwischen nur noch wenige hundert Meter von den Häusern entfernt. Der Ort mit rund 1.800 Einwohnern wird derzeit evakuiert. Der Kreis Düren hat einen Krisenstab einberufen, um die aktuelle Lage und das weitere Vorgehen zu besprechen. Der Handel fürchtet Verwirrung durch die in dieser Woche in Kraft getretene EU-Verpackungsverordnung. Man unterstütze zwar deren Ziele, heißt es vom Handelsverband Deutschland. In der Praxis dürfe das aber nicht dazu führen, dass Unternehmen durch unterschiedliche Pflichten in den einzelnen Mitgliedstaaten unverhältnismäßig belastet werden.
3: Wer in mehrere EU-Mitgliedsländer verkaufen will, muss sich künftig dort jeweils einzeln registrieren und einen Bevollmächtigten benennen. Das schreibt die seit Mittwoch geltende neue EU-Verpackungsverordnung vor. Doch da die neuen Regeln in zahlreichen Mitgliedstaaten weit von einer nationalen Umsetzung entfernt seien, fürchtet der HDE ein großes Durcheinander. Die bürokratischen Belastungen für die Unternehmen dürften nicht ausufern, so die Forderung des Handelsverbands. Dirk Zeitler, Berlin.
1: Zum Sport. Bei der Leichtathletik-EM gab es eine wahre Medaillenflut für das deutsche Team. Zehnkampfweltmeister Leo Neugebauer hat sich nach einem dramatischen 1500-Meter-Lauf erstmals auch den Titel des Europameisters gesichert. Niklas Kaul gewann Silber. Über 3000 Meter Hindernis hat Gesa Krause Gold gewonnen, Bronze holte Olivia Gürth. Auch Diskuswerfer Henrik Janssen konnte über Bronze jubeln.
4: Da sagen wir doch herzlichen Glückwunsch, besonders Niklas Kaul natürlich hier aus dem Antenne Mainzland. Außerdem gucken wir uns das Wetter im Antenne Mainzland auch mal an. Schön, die Sonne strahlt nämlich gülden oder silbern für Niklas entgegen. 24 Grad messen wir aktuell hier vom City-Studio am Fischtorplatz. Bis 35 Grad sind heute drin. Und damit ist noch nicht Schluss, wenn wir auf den Antenne Mainz Wettertrend schauen. Morgen am Samstag eventuell sogar 36 Grad drin. Sucht euch also irgendwie ein kühles, schattiges Plätzchen und trinkt genug. Außerdem am Sonntag kühlt es ein bisschen ab, obwohl es immer noch heiß genug ist. 29 Grad in der Spitze. Eventuell gegen Abend Regenfälle möglich. Schauen wir uns die aktuelle Verkehrslage an und das sieht sehr gut aus. Da schaue ich gerne hin, denn mir liegen aktuell überhaupt gar keine Verkehrsstörungen vor. Schön, gell? Ich wünsche euch eine gute und sichere Fahrt da draußen. Und Blitzermeldungen habe ich aber dafür ein paar mehr. Ein blauer Caddy steht aktuell auf dem Xaveriusweg, wenn ihr Richtung Zalbacher Straße fahrt, kurz vor der Kreuzung Hildegardstraße, 30 da erlaubt, hat mir der Ralf aus Bretzenheim gemeldet. Dann haben wir seit neuestem bei uns in Mainz auf der Kaiserstraße einen Enforcement-Blitzer stehen, runter Richtung Rhein. Und zwar auf Höhe vom Tierarzt, kurz vor der Ampel, wo es dann zur Rheinallee geht, 30 da erlaubt. Dann haben wir einen Enforcement-Blitzer auf der A671 noch stehen, wenn ihr vom Mainspitz-Dreieck Richtung Hochheim fahrt, kurz hinterm Mainspitz-Dreieck unter einer Brücke, versteckt er sich da. 100 maximal erlaubt und eine Blitzersäule steht mal wieder auf der A60 Mainz Richtung Rüsselsheim, kurz hinter der Ausfahrt Weisenau, aber noch vor der Weisenauer Brücke, 100 da maximal erlaubt. Wenn euch irgendwo noch ein weiterer Blitzer auffällt, gerne melden übers Hörertelefon oder per WhatsApp an die Mainz 304 3441.
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4: Und denkt dran, euch ein gültiges Ticket zu holen, wenn ihr mit den Öffis unterwegs seid. Da wird nämlich heute früh die Buslinie 76 verstärkt kontrolliert. Fährt von Laubenheim der Rüsselsheimer Allee Richtung Bombach, Haltestelle am Lämmchen.
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4: Und auch gleich mit euren Veranstaltungstipps, damit ihr wisst, was heute so Schönes los ist, wie ihr am besten in euer Wochenende starten könnt, gibt's nach einem Greatest Hit auf die Ohren. Queen, A Kind of Magic wartet schon auf euch. Wir fangen aber mit was Aktuellem an. Die Sonne ist eigentlich nicht gut, da müssten wir jetzt abdunkeln. Tame Impala mit Dracula.
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1: Es ist Freitag, ihr Lieben, das Wochenende startet und kommt auch gerne vorbei zum großen Zukunftsfest und gestaltet eine nachhaltige und lebenswerte Zukunft für unser Mainz. Freut euch da auf ein abwechslungsreiches Bühnenprogramm mit großartigen Livebands, spannenden Workshops und auch vielfältigen Mitmachaktionen. Dazu gibt es natürlich auch noch Leckereien. Für die komplette Familie ist was dabei. Das Fest Stadtgefühle startet nämlich heute und geht bis zum Sonntag. Los geht's hier jeweils um 13 Uhr, Ende ist 23 Uhr und zwar am Rheinufer auf Höhe von unserem kurfürstlichen Schloss an der Rheinallee. Und ebenso, ihr Lieben, kommt heute die Santana-Coverband Freseni in den Kulturbiergarten im Schloss. Fans des Kultgitarristen werden nicht enttäuscht und neben leckerem Essen und kühlen Getränken schmiegt sich der Sound von Santana perfekt dazwischen. Beginn ist um 18.30 Uhr, Eintritt übrigens frei. Und stöbern, finden und vielleicht auch staunen, der Nachtflohmarkt. Dies und das ist auch heute wieder am Start. Hier kann alles Mögliche gefunden werden und DJs, das ist das Coole, begleiten euch durch den Abend und eure nächsten Schätze, die warten nur so auf euch. Also schaut gerne mal vorbei und zwar im Kutz in Mainz, geht es um 19 Uhr schon los und dann wird es dunkel und auch Nacht, also da viel Spaß. Egal für was ihr euch entscheidet, wünsche ich euch gute Unterhaltung und einen wunderbaren Start in euer wohlverdientes Wochenende.

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0: Mit Katrin Brause-Zimmermann. Einen schönen guten Morgen. Ab dem Schuljahr 2026/2027 gilt schrittweise ein Rechtsanspruch auf die ganztägige Betreuung für Kinder im Grundschulalter. Damit wird das 2011 beschlossene Ganztagsförderungsgesetz umgesetzt. Ab diesem Monat gilt das Gesetz für alle Grundschulkinder der ersten Klasse. Anlässlich dazu haben Kinder- und Jugenddezernentin Jana Schmöller sowie Schuldezernent Atta del Basté die Pestalozzi-Schule in Mainz besucht. Dazu Schuldezernent Atta del Basté.
1: Das ist ein Bundesgesetz und da geht es natürlich darum, dass man den Kindern die Möglichkeit gibt, auch nachmittags an den Schulen zu sein. Da geht es um Gleichberechtigung und Gleichheit natürlich auch, denn nicht jedes Elternpaar kann es sich leisten, auch irgendwie zu Hause zu betreuen nachmittags, weil wir natürlich in der Situation sind, dass man noch nachmittags vielleicht arbeiten gehen muss, weil natürlich auch beide Elternpaare die Möglichkeit auf Arbeit haben sollten.
0: Der Rechtsanspruch umfasst 8 Stunden von Montag bis Freitag in der Schul- und Ferienzeit. Die Unterrichtszeit zählt dazu. Eine Anmeldung ist freiwillig. In Mombach hat es gestern gebrannt. Nach Infos der Mainzer Feuerwehr wurde gegen 13.40 Uhr eine Explosion mit anschließender Rauch- und Brandentwicklung gemeldet. Beim Eintreffen der Feuerwehr hat ein Anwohner bereits mit einem Feuerlöscher und Wasser erste Löschmaßnahmen durchgeführt. Die Einsatzkräfte haben einen Schwelbrand festgestellt, der nach einer Verpuffung entstanden ist. Sie konnten ihn vollständig löschen und haben die angrenzenden Wohnungen kontrolliert. Verletzt wurde niemand. Nach rund 2 Stunden konnte der Einsatz beendet werden. Die Feuerwehr weist in diesem Zusammenhang darauf hin, dass eigene Löschversuche nur unternommen werden sollten, wenn eine Gefährdung der eigenen Person ausgeschlossen werden kann. Das Land Rheinland-Pfalz investiert an 3 Standorten in eine zukunftsfähige Infrastruktur für die Polizei. Das hat das Ministerium für Bauen in Mainz mitgeteilt. In Mainz, Koblenz und Ludwigshafen sollen durch Neubau-, Sanierungs- und Ankaufsprojekte moderne Liegenschaften entstehen. Für die 3 Bauvorhaben sollen rund 253 Millionen Euro investiert werden. Finanziert werden die Projekte aus Teilen des Sondervermögens Rheinland-Pfalz-Plan für Bildung, Klima und Infrastruktur. In Mainz soll das ehemalige Telegrafenhaus am Münsterplatz angekauft werden. Das denkmalgeschützte Gebäude soll in Zukunft als Sitz des Polizeipräsidiums genutzt werden. Damit soll dann die dringend benötigte Sanierung des Gebäudes am Valenciaplatz ermöglicht werden. Die Stadt Mainz ehrt die Fußballerinnen von Mainz 05 am Wochenende. Dazu wird sich das Team in das Goldene Buch der Landeshauptstadt eintragen. Die 05er Frauen haben sich Mitte Mai den Aufstieg in die erste Frauen-Bundesliga gesichert. Mit einem 5:0 haben sie als Zweitliga-Neulinge den direkten Weg von der Regionalliga in die erste Frauen-Bundesliga perfekt gemacht. Um diese Leistung zu feiern, haben Oberbürgermeister Nino Hase und Sportdezernent Daniel Köbler das Team sowie den Trainerstab um Chefcoach Takashi Yamashita zu einem Empfang eingeladen.
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3: Ehre, wem Ehre gebührt, genauso muss das doch sein. Freut mich sehr. Viel Spaß euch. 25 Grad, wir gucken aufs Wetterchen mäßig hier vom City-Studio am Fischtorplatz. Der Fischtor brunnt und sprudelt fröhlich vor sich hin. Der ein oder andere will vielleicht auch mal die Füße reinhängen. Es macht definitiv Sinn. Bis 35 Grad sind nämlich heute drin. Heute Nacht bedeutet das aber auch wieder keine Wolken am Himmel, sternenklar. Könnt ihr wieder Sternbilder gucken, nach Lust und Laune. Außerdem morgen am Samstag sieht es nochmal genauso freundlich aus. Noch ein Tick heißer wird es bis 36 Grad. Allerdings kommen dann am Sonntag immerhin mal vielleicht ein paar Wölkchen dazu. Und es kann sogar sein, dass es in den frühen Morgenstunden und gegen Spätnachmittagabend mal zu Regenfällen kommt. Regenwahrscheinlichkeit liegt bei 40%. Schauen wir uns die aktuelle Verkehrslage da draußen natürlich auch mal an. Sollte sich aber wieder normalisiert haben auf den Straßen. Ja, hat's auch. Eine klitzekleine Störung ist noch übrig geblieben auf der A60. Wenn ihr Mainz Richtung Rüsselsheim unterwegs seid, zwischen Mainz-Finden-Saarstraße und Lerchenberg haben wir noch 1 Kilometer dichten bis stockenden Verkehr. Aber ansonsten liegen mir keine weiteren Störungen mehr vor. Euch eine gute und ganz sichere Autofahrt. Blitzermeldungen habe ich noch ein paar. Ein blauer Caddy schießt teure Fotos auf dem Xaveriusweg, wenn ihr da in Richtung Zahlbacher Straße unterwegs seid. Und zwar steht er da kurz vor der Kreuzung Hildegardstraße. 30 erlaubt. Danke an den Ralf aus Bretzenheim fürs Melden. Dann haben wir noch einen Enforcement-Blitzer, so ein Anhängerkastenblitzer auf der Kaiserstraße bei uns in Mainz stehen. Wenn ihr Richtung Rhein runter unterwegs seid, steht er auf Höhe vom Tierarzt kurz vor der Ampel, wo es zur Rheinallee geht. Also an der Christuskirche seid ihr da schon längst vorbeigefahren. 30 maximal erlaubt. Und noch einer, der steht auf der A671 Mainz-Spitzdreieck Richtung Hochheim. Und zwar kurz hinter Mainz-Spitzdreieck unter der Brücke versteckt, sind 100 erlaubt. Und eine Blitzersäule hat sich wieder installieren lassen, weil sie so einsam war. Auf der A60 Mainz Richtung Rüsselsheim steht sie jetzt kurz vor der Weisenauer Brücke. Da sind 100 maximal erlaubt. Also aufgepasst und Fuß vom Gas. Und wenn euch irgendwo noch ein

0: weiterer Blitze auffällt, dürft ihr uns den sehr gerne melden. Und da ploppt auch gerade eine WhatsApp-Meldung auf. Und zwar vielen Dank an, oh, das ist anonym geschrieben, und zwar Blitzer im Xaveriusweg blitzt in beide Richtungen. Hat die Samira mir gerade geschrieben. Vielen Dank, Samira, für diese Info. Zack, bumm, live kommt sie direkt hinein. Also wenn ihr was gesehen habt, macht's wie die Samira, schickt mir eine WhatsApp, Mainz 304 3441.
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0: Und natürlich habe ich auch die Greatest Hits und das Beste von heute für euch dabei. Gleich George Harrison, Got My Mind Set on You. Dann gibt's euren Blick in die Sterne auf die Ohren. Das Antenne Mainz Horoskop wartet schon. Vorher aber Arnen Maikantereit und Marie.
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0: George Harrison, Gärtner 9, Sad on You. 9.44 Uhr haben wir es im Antenne Mainzland. Und ich halte meine Versprechen, hier ist euer
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0: Für heute Freitag, den 14. August. Löwe, heute fühlt ihr euch vielleicht ein wenig übersehen. Nehmt es aber nicht persönlich, eure große Stunde, die kommt noch. Jungfrau, euer klarer Blick hilft euch heute, Wichtiges von Unwichtigem zu trennen. Bleibt entspannt und macht Schritt für Schritt einfach weiter. Waage, Menschen, die euch gut tun, bringen heute Leichtigkeit in euren Tag. Sucht ihre Nähe und tankt positive Energie. Skorpione, ihr könnt heute andere mit eurer Energie mitreißen. Nutzt euren Einfluss, aber achtet darauf, niemanden zu überfordern. Schütze, ein frischer Blick auf ein altes Thema bringt euch weiter. Bleibt offen für ungewöhnliche Lösungen. Steinbock, kleine Schritte führen heute zuverlässig zum Ziel. Lasst euch Zeit, ihr müsst nichts erzwingen. Wassermann, ein ehrliches Gespräch kann heute richtig gut tun. Zeigt ruhig, was euch wirklich bewegt. Fische, eine Begegnung könnte euch heute neuen Schwung geben. Seid offen für Unterstützung und gute Ratschläge. Widder, ihr müsst heute nicht überall den Retter spielen. Andere kommen auch allein zurecht. Gönnt euch ruhig mal etwas mehr Zeit für euch. Stier, mit den richtigen Menschen an eurer Seite fühlt sich heute vieles leichter an. Genießt die Nähe und lasst euch ruhig verwöhnen. Zwillinge, passt heute bei Worten und Zusagen besonders gut auf. Nicht jeder versteht euch so, wie ihr das meint. Und Krebs, in der Liebe dürft ihr heute ruhig etwas wagen. Bei Sport und Autofahrten solltet ihr dagegen lieber kein unnötiges Risiko eingehen.
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Akon und Eminem mit Smack That. 9.56 Uhr haben wir Antenne Mainzland. Heißt, hier geht es gleich natürlich weiter mit Volker Peach und 100 Pro Roy Hessisch, der euch mit den besten Informationen aus den Verbandsgemeinden versorgt. Besonders natürlich auch, was am Wochenende so los ist. Und apropos Wochenende, ich habe jetzt als letzte Amtshandlung diesen wunderbaren Song für euch. Für alle, die sich schon auf den Samstag freuen. Wakefield aus den 90ern mit Saturday Night. Viel Spaß.

0: 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Das Aktuellste aus Deutschland und der Welt.
1: Ich bin Diana Kramer. In Nordrhein-Westfalen rückt ein Waldbrand immer näher an ein Wohngebiet heran. 1800 Menschen aus dem Ortsteil der Gemeinde Hürtgenwald in der Eifel mussten am Morgen evakuiert werden.
2: Die Flammen fressen sich weiter voran. Bewohner beten, dass sie in ihre Häuser zurückkehren können. Früh am Morgen blinkt auf ihren Handys extreme Gefahr. Nur mit dem Nötigsten, mit Ausweispapieren und Medikamenten flüchteten sie. Zig Feuerwehrleute versuchen nun weiter, den Waldbrand in den Griff zu bekommen, zu verhindern, dass möglicherweise weitere Ortschaften evakuiert werden müssen. Und auch im Saarland brennt ein Waldgebiet. Dort scheint die Lage aber mittlerweile unter Kontrolle. Claudia Wächter, Nachrichtenredaktion.
1: Der Deutsche Bauernverband rechnet derweil aufgrund der anhaltenden Trockenheit in diesem Jahr mit erheblichen Ernteeinbußen. Man gehe von einer unterdurchschnittlichen Ernte bei Getreide, vor allem bei Weizen und Raps aus, sagte Bauernpräsident Ruckwied dem Redaktionsnetzwerk Deutschland. In südlichen Teilen Deutschlands könnte das bis zum totalen Ertragsausfall gehen, warnte er. Angesichts hoher Spritpreise fordern die Grünen eine Übergewinnsteuer für Mineralölkonzerne. Die Ölkonzerne würden sich die Taschen voll machen, während viele Familien jeden Euro dreimal umdrehen müssten, sagte Grünen-Fraktionschefin Katharina Dröge der Bild. Sie habe kein Verständnis dafür, dass die Regierung zusehe, wie die Menschen in Deutschland abgezockt würden. Auch nach Einschätzung des ADAC ist das Preisniveau für Sprit seit Wochen zu hoch. Zum Sport. Bei der Leichtathletik-EM hat sich Leo Neugebauer den Titel als Zehnkampf-Europameister gesichert nach einem dramatischen 1500-Meter-Lauf. Silber holte Niklas Kaul.
3: Die letzten Meter vor der Ziellinie, das war eigentlich kein Laufen mehr. Leo Neugebauer eierte eher ins Ziel, so fertig war er. Er hat sich durchgebissen gegen Teamkamerad Niklas Kaul, der vor dieser letzten Zehnkampfaufgabe punktemäßig ganz schön aufgeholt hatte. Kurz nach dem Start der 1500 Meter setzte sich Kaul an die Spitze. In der letzten Runde drehte Neugebauer dann auf, holte noch einmal alles aus sich heraus und das reichte dann, um sich nun auch Europameister nennen zu können. Lea Matschulat, Sportredaktion.
1: Außerdem gewann Gesa Krause Gold über 3000 Meter Hindernis, Bronze holte Olivia Gürt. Auch Diskuswerfer Hendrik Janssen konnte über Bronze jubeln.
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4: Der Blick in die Verbandsgemeinden Bodenheim, Niederolm und Rhein-Selz hier bei Antenne Mainz. Ich bin

Hier ist 100 Pro Hessisch bei Antenne Mainz. Morgen heißt es Schnorres Sommerfest am Zollturm in Stadecken-Ilsheim. Die Ilsheimer Schnorresänger laden ein. Ab 14 Uhr wird morgen der Zollturm an der 11.000 Mägdemühle zum Festplatz. Los geht es mit Kaffee und selbstgebackenem Kuchen. Später gibt es dann auch noch Herzhaftes und Cocktails, Bier und vieles mehr. Für die Kleinen wird Kinderschminken angeboten. Eine Hüpfburg ist auch vor Ort und man freut sich natürlich über viele, die kommen. Eltern und Großeltern können einfach sitzen bleiben und zuschauen, wie die Kleinen toben. 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

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Der Kunstverein Glockwerk in Niederolm, der lädt morgen um 17 Uhr zur Mitgliederausstellung und zum Sommerfest in die Schmiede Wettig in der Enggasse. Ihr könnt Malerei, Fotografie und Skulptur entsprechend anschauen. Ihr geht auf Spurensuche nach Erinnerungen, Formen und verborgenen Zusammenhängen. Ein Grußwort vom Verbandsbürgermeister Dirk Hasenfuß wird es geben. Und es gibt auch Musik. Karim spielt Gitarre und Gesang. Die Ausstellung ist dann am 16., 22. und 23. August jeweils von 14 bis 18 Uhr geöffnet. Tag der Feuerwehr ist in Oberolm und zwar morgen am Samstag und am Sonntag. Zwei Tage volles Programm am Gerätehaus. Der Förderverein der Freiwilligen Feuerwehr startet am Samstag um 18 Uhr mit dem traditionellen Fassbieranstich und den Vereinsehrungen. Danach spielt die Coverband Frau Kapellmeister bis in die Nacht. Der Sonntag beginnt dann um 11.30 Uhr mit dem Frühschoppen. Ab 12 Uhr startet das Kinderprogramm. Tag der Feuerwehr in Oberolm jetzt am Wochenende. 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
1: Mit Katrin Brause-Zimmermann. Einen schönen guten Morgen. Am Sonntag startet die Bike to Work Challenge zwischen Mainz und Wiesbaden. Das hat der ADFC Mainz-Bingen mitgeteilt. Dabei soll es darum gehen, mehr Menschen zum Radpendeln über den Rhein zu bewegen. Zum Auftakt lädt der ADFC Mainz-Bingen zu einer gemeinsamen Radtour ein. Los geht's am Sonntag um 16 Uhr am Mainzer Hauptbahnhof.

0: Sanierungs- und Ankaufsprojekte moderne Liegenschaften entstehen. Für die drei Bauvorhaben sollen rund 253 Millionen Euro investiert werden. Finanziert werden die Projekte aus Teilen des Sondervermögens Rheinland-Pfalz-Plan für Bildung, Klima und Infrastruktur. In Mainz soll das ehemalige Telegrafenhaus am Münsterplatz angekauft werden. Das denkmalgeschützte Gebäude soll in Zukunft als Sitz des Polizeipräsidiums genutzt werden. Damit soll dann die dringend benötigte Sanierung des Gebäudes am Valenciaplatz ermöglicht werden. Mainz Zero und die Nachhaltigkeitsinitiative Bretzenheim laden Interessierte zu Workshops für Entsiegelungsaktionen ein. Das hat Mainz Zero mitgeteilt. Hintergrund ist der Wettbewerb Abpflastern. Dazu soll morgen auf dem Parkplatz des Fitnesscenters Greenfit in Mainz-Bretzenheim eine Fläche von rund 50 Quadratmetern entsiegelt werden. Die Pflastersteine sollen entfernt und neue Beete angelegt und begrünt werden. Interessierte sind eingeladen, im Rahmen ihrer Möglichkeiten zu helfen. Arbeitsgeräte und Materialien werden bereitgestellt. Start ist das Abpflastern. Ende August soll dann bepflanzt werden. Auf der L426 ist am Wochenende eine Kundgebung geplant. Hintergrund ist die neuerliche Verschiebung des Baubeginns des geplanten Radweges entlang der Landstraße von Stadecken-Elsheim über Essenheim nach Lerchenberg. Die Kundgebung wird von der Ortsgemeinde Essenheim zusammen mit den Nachbargemeinden organisiert. Zwischen 9 und 14 Uhr sind am Sonntag unter anderem Landrat Thomas Barth, Abgeordnete des Landtags und weitere Vertreterinnen und Vertreter auf einer Bühne auf der Landstraße mit Redebeiträgen zu Gast. Dazu wird die L426 gesperrt. Die Veranstalter rufen die Bürgerinnen und Bürger dazu auf, gemeinsam auf dem Rad Flagge zu zeigen. Die Stadt Mainz ehrt die Fußballerinnen von Mainz 05 am Wochenende. Dazu wird sich das Team in das Goldene Buch der Landeshauptstadt eintragen. Die 05er Frauen haben sich Mitte Mai den Aufstieg in die erste Frauen-Bundesliga gesichert. Mit einem 5:0 haben sie als Zweitliga-Neulinge den direkten Weg von der Regionalliga in die erste Frauen-Bundesliga perfekt gemacht. Um diese Leistung zu feiern, haben Oberbürgermeister Nino Hase und Sportdezernent Daniel Köbler das Team sowie den Trainerstab um Chefcoach Takashi Yamashita zu einem Empfang eingeladen.
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2: Der Blick in die Verbandsgemeinden Bodenheim, Niederolm und Rhein-Selz hier bei Antenne Mainz. Ich bin Volker Pietsch.

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Millionen Van Goghs, aber keiner von Van Gogh. Der Essenheimer Kunstverein zeigt den Dokumentarfilm Manche mögen's falsch von Stanislav Mucha über die südchinesische Malerstadt Darwen, in der tausende Künstler die Meisterwerke der Kunstgeschichte reproduzieren. Der Hof in der Hauptstraße öffnet am Donnerstag, 20. August um 19 Uhr. Der Film beginnt dann gegen 21 Uhr. Der Eintritt ist frei. Man freut sich natürlich über Spenden. Bach, Beethoven und Queen. Zur Stadiker Kerb zieht Organist Norbert Emich in der Peterskirche um 18.30 Uhr am 21. August wieder alle Register. Mit dabei sind der junge Hornist Sebastian Rösch und Sopranistin Elena Schwarz mit Jesus bleibt meine Freude. Auf dem Programm steht außerdem das Allegro aus Beethovens Fünfter für Orgel und Horn. Und die Bohemian Rhapsody gibt es. Die Veranstaltung endet dann gemeinsam mit dem Stadecken-Elsheimer Lied. Der Eintritt ist frei. Auch hier freut man sich über Spenden bei der musikalischen Kerberöffnung in Stadecken-Elsheim. 18.30 Uhr in der Peterskirche am nächsten Freitag. 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
1: Es ist Freitag, ihr Lieben, das Wochenende startet und kommt auch gerne vorbei zum großen Zukunftsfest und gestaltet eine nachhaltige und lebenswerte Zukunft für unser Mainz. Freut euch da auf ein abwechslungsreiches Bühnenprogramm mit großartigen Livebands, spannenden Workshops und auch vielfältigen Mitmachaktionen. Dazu gibt es natürlich auch noch Leckereien. Für die komplette Familie ist was dabei. Das Fest Stadtgefühle startet nämlich heute und geht bis zum Sonntag. Los geht's hier um 13 Uhr, Ende ist 23 Uhr und zwar am Rheinufer auf Höhe von unserem kurfürstlichen Schloss an der Rheinallee. Und ebenso, ihr Lieben, kommt heute die Santana Coverband Freseni in den Kulturbiergarten im Schloss. Fans des Kultgitarristen werden nicht enttäuscht und neben leckerem Essen und kühlen Getränken schmiegt sich der Sound von Santana. Perfekter Zwischenbeginn ist um 18.30 Uhr Eintritt, übrigens frei. Und stöbern, finden und vielleicht auch staunen, der Nachtflohmarkt. Dies und das ist auch heute wieder am Start. Hier kann alles Mögliche gefunden werden und DJs, das ist das Coole, begleiten euch durch den Abend und eure nächsten Schätze, die warten nur so auf euch. Also schaut gerne mal vorbei und zwar im Kutz in Mainz, geht um 19 Uhr schon los und dann wird's dunkel und auch Nacht, also da viel Spaß, egal für was ihr euch entscheidet. Wünsche ich euch gute Unterhaltung und einen wunderbaren Start in euer wohlverdientes Wochenende.

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1: Ich bin Diana Kramer. Der Hitzesommer macht allen zu schaffen. Auf dem Rhein fahren kaum noch Schiffe, weil die Pegelstände immer weiter sinken. Die Landwirte, vor allem im Süddeutschland, befürchten komplette Ernteausfälle. Selbst drastische Maßnahmen sind inzwischen kein Tabu mehr.
2: Auf den Feldern verbrennt das Gras und Tierfutter wird knapp. Im schlimmsten Fall müssen wir früher schlachten als geplant, befürchten Landwirte im Süden. Vor allem dort hat es viel zu wenig geregnet. Auch Kartoffeln und Maiskolben sind mickrig. Die Lage ist brutal angespannt, sagt der Bauernpräsident. Und auf dem Rhein fahren nur noch wenige Frachtkähne und das nur mit geringer Ladung. Für die Unternehmer steigen deshalb die Kosten. Vieles wird teurer. Claudia Wächter, Nachrichtenredaktion.
1: Derweil kämpfen in Nordrhein-Westfalen hunderte Einsatzkräfte gegen einen Waldbrand in der Eifel. Ein Ortsteil der Gemeinde Hürtgenwald wurde am Morgen komplett evakuiert. Alle 1.800 Bewohner mussten ihre Häuser und Wohnungen verlassen. Nach Angaben der Behörden sind die Flammen nur noch wenige hundert Meter von der Ortschaft entfernt. Rund 300 Hektar Waldfläche stehen dort in Flammen. Wer gute Freundschaften pflegt und enge soziale Bindungen hat, dem geht es sowohl körperlich als auch psychisch besser. Zu diesem Ergebnis kommt eine aktuelle Studie einer Universität in der Türkei.
3: Positive Beziehungen zu den Eltern in der Kindheit haben ebenfalls einen Einfluss, allerdings schwächer. Die Forscher betonen, das soziale Umfeld verändert sich im Laufe des Lebens. Freundschaften, Partnerschaften und andere Beziehungen können deshalb frühere Erfahrungen verstärken, aber auch abmildern. Gute soziale Beziehungen seien eine universelle Säule des Wohlbefindens, heißt es in der Studie. Evert Riemer, Redaktion.
1: Der britische Rechtspopulist Nigel Farage zieht nach einer Nachwahl wieder ins Parlament ein. Der Chef der Partei Reform UK gewann die Nachwahl im Wahlkreis Clacton in der englischen Grafschaft Essex deutlich. Die anderen großen Parteien hatten allerdings keine Kandidaten aufgestellt. Farage hatte sein Mandat erst kürzlich nach einer Spendenaffäre niedergelegt. Er gilt als Kandidat für das Amt des britischen Premierministers, sollte seine Partei die nächste Parlamentswahl gewinnen.
4: Schauen wir uns das Wetter im Antenne Mainzland mal an. Schon 28 Grad gemessen hier vorm City-Studio am Fischtorplatz. Aber bis 35 Grad sind heute noch drin. Ohne wirklich viele Wolken am Himmel. Auch wir haben wieder eine sternklare Nacht. Für alle, die Sternbilder suchen und gucken wollen. Bis morgen tatsächlich dann am Samstag 36 Grad in der Spitze drin sind. Einiges los. Gegen Sonntag kühlt es ab, obwohl es auch nicht wirklich kalt ist. 29 Grad da, Höchsttemperatur. Vielleicht ein paar mehr Wölkchen, ein bisschen mehr Schatten am Start. Regenfälle möglich, wahrscheinlich erst gegen Spätnachmittag, Abend.
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4: Die aktuelle Verkehrslage da draußen schauen wir uns natürlich auch mal an. Sieht zurzeit aber relativ gut aus. Mir liegen keine größeren Verkehrsstörungen vor. Euch wünsche ich eine gute und ganz sichere Fahrt da draußen. Blitzermeldungen habe ich noch ein paar für euch. Ein Enforcement-Blitzer steht auf der Kaiserstraße in Mainz, wenn ihr Richtung Rhein runter unterwegs seid. Auf Höhe vom Tierarzt, kurz vor der Ampel zur Rheinallee. 30 da maximal erlaubt. Dann haben wir einen Enforcement-Blitzer auf der A671 stehen. Mainz-Spitzdreieck Richtung Hochheim. Kurz hinter Mainz-Spitzdreieck steht er auch unter der Brücke versteckt. 100 da erlaubt. Und eine Blitzersäule haben wir auf der A60 Mainz Richtung Rüsselsheim stehen. Kurz vor der Weisenauer Brücke, da dürft ihr auch maximal 100 fahren. Wenn euch irgendwo noch ein weiterer Blitzer auffallen sollte, dürft ihr mir den sehr gerne melden über das Antenne Mainz Hörertelefon oder per WhatsApp an die Mainz 304 3441. Und denkt an, euch ein gültiges Ticket zu holen, wenn ihr mit den Öffis unterwegs seid, denn heute Vormittag wird die Buslinie 76 noch verstärkt kontrolliert. Fährt von Laubenheim der Rüsselsheimer Allee Richtung Mombach zur Haltestelle am Lämmchen.
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1: Von einst 34 Tor- und Wachtürmen der mittelalterlichen Stadtbefestigung sind heute mal gerade noch 3 Stück übrig. Der Alexanderturm, der Holzturm und der um 1240 erbaute Eisenturm als allerdings steinerner Zeitzeuge. Ich weiß, klingt komisch, ist aber so. Woher hat der Mainzer Eisenturm dann denn seinen Namen, wenn er eigentlich aus Stein gebaut ist? Ganz einfach, am Rheinufer, vor dem er thront, gab es früher eben einen Eisenmarkt. Und deswegen heißt er so. Und er hat auch früher schon einiges miterlebt. Nicht der Eisenmarkt, sondern der Turm. Denn von einem Torturm über ein Militärgefängnis bis hin zum Ort für Kunstausstellungen wandelte sich die Nutzung des Eisenturms auch im Wandel der Jahrhunderte. Heute kümmert sich der Kunstverein Eisenturm um seine Nutzung. Und dort könnt ihr historische Luft schnuppern und euch die ein oder andere Ausstellung mal ansehen. Schaut mal wieder vorbei.
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1: Mit Katrin Brause Zimmermann. Einen schönen guten Tag. Das Land Rheinland-Pfalz investiert an drei Standorten in eine zukunftsfähige Infrastruktur für die Polizei. Das hat das Ministerium für Bauen in Mainz mitgeteilt. In Mainz, Koblenz und Ludwigshafen sollen durch Neubau-, Sanierungs- und Ankaufsprojekte moderne Liegenschaften entstehen. Für die drei Bauvorhaben sollen rund

0: und Wiesbaden. Das hat der ADFC Mainz-Bingen mitgeteilt. Dabei soll es darum gehen, mehr Menschen zum Radpendeln über den Rhein zu bewegen. Zum Auftakt lädt der ADFC Mainz-Bingen zu einer gemeinsamen Radtour ein. Los geht's am Sonntag um 16 Uhr am Mainzer Hauptbahnhof. Über die Theodor-Heuss-Brücke geht es nach Wiesbaden und anschließend über die Schiersteiner Brücke zurück nach Mainz. Um 19 Uhr folgt beim Stadtgefühle-Festival am Rheinufer eine Podiumsdiskussion zum Radverkehr zwischen den beiden Städten. In Wiesbaden startet heute die 49. Rheingauer Weinwoche. Bis nächste Woche Sonntag verwandelt sich die Innenstadt rund um die Marktkirche, Schlossplatz und Dernsches Gelände in die längste Weintheke der Welt. An rund 100 Weinständen können Besucherinnen und Besucher rund 1000 verschiedene Weine und Sekte aus dem Rheingau probieren. Ebenfalls gibt es wieder einen Wasserstand von SW Versorgung. Dazu gibt es auch kulinarische Angebote. Für Unterhaltung sorgen auf drei Bühnen rund 50 Bands. Die Rheingauer Weinwoche gilt als weltweit größte Riesling-Verkostung. Unbekannte Täter haben auf mehr als 2 Kilometern Länge den Seuchenschutzzaun in Ingelheim abgebaut. Der Zaun wurde im Dezember 2024 aufgestellt, um die Ausbreitung der afrikanischen Schweinepest einzudämmen. Dadurch soll das Abwandern von potenziell infizierten Wildschweinen verhindert werden. Diese Schutzfunktion ist jetzt auf mehr als 2 Kilometern nicht mehr gewährleistet, so die Polizei. Der Zaun wurde zwischen Dienstag und Mittwoch abgebaut. Wer etwas beobachtet hat, der wird gebeten, sich bei der Polizei Ingelheim zu melden. Die Mainz Athletics starten am Wochenende in die Playoffs. Dann ist das Team im Viertelfinale bei den Hamburg Steelers zu Gast. Hamburg war bereits in der Interleague ein Gegner. Hier haben sie 3 von 4 Spielen für sich entscheiden können. In den Playoffs wird im Best-of-5-Modus gespielt. Das Team, das zuerst 3 Spiele gewinnt, zieht ins Halbfinale ein. Spiel 3 und gegebenenfalls folgende Spiele finden in Mainz statt. Los geht's aber erstmal morgen um 19 Uhr mit dem ersten Match in Hamburg.
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2: Schauen wir uns das Wetter im Antenne Mainzland mal an. Schon 28 Grad gemessen hier vorm City-Studio am Fischtorplatz. Aber bis 35 Grad sind heute noch drin. Ohne wirklich viele Wolken am Himmel. Auch wir haben wieder eine sternklare Nacht. Für alle, die Sternbilder suchen und gucken wollen. Bis morgen tatsächlich dann am Samstag 36 Grad in der Spitze drin sind. Einiges los. Gegen Sonntag kühlt es ab, obwohl es auch nicht wirklich kalt ist. 29 Grad da, Höchsttemperatur. Vielleicht ein paar mehr Wölkchen, ein bisschen mehr Schatten am Start. Regenfälle möglich, wahrscheinlich erst gegen Spätnachmittag, Abend.
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2: Die aktuelle Verkehrslage da draußen schauen wir uns natürlich auch mal an. Sieht zurzeit aber relativ gut aus. Mir liegen keine größeren Verkehrsstörungen vor. Euch wünsche ich eine gute und ganz sichere Fahrt da draußen. Blitzermeldungen habe ich noch ein paar für euch. Ein Enforcement-Blitzer steht auf der Kaiserstraße in Mainz, wenn ihr Richtung Rhein runter unterwegs seid. Auf Höhe vom Tierarzt kurz vor der Ampel zur Rheinallee. 30 da maximal erlaubt. Dann haben wir einen Enforcement-Blitzer auf der A671 stehen. Mainz-Spitzdreieck Richtung Hochheim. Kurz hinter Mainz-Spitzdreieck steht er auch unter der Brücke versteckt. 100 da erlaubt. Und eine Blitzersäule haben wir auf der A60 Mainz Richtung Rüsselsheim stehen. Kurz vor der Weisenauer Brücke, da dürft ihr auch maximal 100 fahren. Wenn euch irgendwo noch ein weiterer Blitzer auffallen sollte, dürft ihr mir den sehr gerne melden über das Antenne Mainz Hörertelefon oder per WhatsApp an die Mainz 304 3441.
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1: 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Es geht jetzt um wunderbare Mucke. Und zwar Mucke hier aus Mainz, direkt aus der Landeshauptstadt. Meine Kollegin Eva-Maria Lechler hatte nämlich Kai Jochens von Grundfunk zu ihrem brandneuen Song Schreibblockade im Interview. Ich würde sagen, wir hören mal rein, oder?
2: Hallo, hallo.
3: Schön, dass du da bist.
2: Jetzt sag
3: mal, Schreibblockade klingt ja erstmal danach, als hätte jemand ziemlich lange vorm leeren Blatt gesessen. War das so oder was steckt dahinter?
2: Ja, das war ziemlich genau so, kann man sagen. Und dieser jemand war ich. Ja, ich hatte einfach tatsächlich de facto eine Schreibblockade und hätte in dieser Phase irgendwie auch sagen können, okay, ich quitte. Und habe mir dann aber gedacht, weißt du was, eigentlich viel kreativer ist doch jetzt über diese Situation zu schreiben, über die Schreibblockade. Das habe ich probiert, das hat aber tatsächlich sehr lang gedauert und ich musste da durch. 4 Jahre waren es am Ende.
3: Ach, krass.
2: Und jetzt ist das Ding rausgekommen.
3: Was lange währt, wird dann endlich gut am Ende. Und ich habe ja auch schon mal reingehört. Und das ist ein richtig tiefgründiger Song. Du hattest gesagt, das ist eine Art Seelensong für dich. Wieso?
2: Ja, im Prinzip geht es bei dem Song darum, dass man immer an dem dranbleiben soll, was die Seele erfüllt. Das ist, glaube ich, bei Menschen ja individuell total unterschiedlich. Bei mir ist es eben die Musik, für die ich Songs schreibe. Und egal, wie schwierig das ist, man sollte einfach dranbleiben, weil das Rückkopplung generiert und in dem Fall mich persönlich glücklich macht. Und darum geht es am Ende. Folge dem, was deine Seele erfüllt, bleib dran. Und im besten Fall machst du dein Leben dadurch besser.
3: Und jetzt steht dahinter ja auch eine ganze Big Band. Also es ist wirklich sehr beeindruckend. Das ist nicht nur Hip-Hop, wie man das kennt aus dem alltäglichen Radio, würde ich sagen, sondern da ist so viel mehr dahinter und dadurch transportiert der Song auch nochmal viel besser diese Message. Und ihr habt auch ein richtig, richtig tolles Musikvideo dazu gedreht. Wie kamt ihr darauf, dieses Video zu drehen und so zu drehen, wie es dann ist?
2: Prinzipiell war es so, dass wir die Vorstellung zu dem Video schon ziemlich lange hatten. Also wir wussten, wie das aussehen soll. Wir waren aber ziemlich schlecht vorbereitet, kann man sagen. Also wir fuhren irgendwann und wir in dem Fall Alexandra Sukala, unsere Videografin, eine unfassbare Frau. Wir beide fuhren nach Ingelheim und sie wusste schon, okay, hier müssen wir die Szene mit dem Boot, also ich will noch nicht zu viel verraten, aber drehen. Das Problem war nur, wir hatten kein Boot.
3: Mhm.
2: Die Alex ist da halt anders als ich. Also ich bin jemand, der versucht immer alles so perfekt vorzubereiten. Die Alex war dann halt so, ja komm, wir fahren hin und wir kriegen das schon irgendwie hin. Und ich dachte so, oh, wir haben ja gar kein Boot. Sagte sie, ja guck, da ist doch so ein Haus. Alex sagte, Kai, komm, wir gehen hin und klingeln und fragen, ob die ein Boot haben. Und ich dachte mir so, ach du Scheiße, so macht man das doch nicht. 5 Minuten später standen wir beim Haus, es öffnete sich die Tür und Alex sagte, hallo, wir wollen ein Musikvideo drehen, habt ihr vielleicht ein Boot? Und eine junge Frau sagte, ja, wir haben ein Boot.
3: Ja.
2: Und 2 Tage später haben wir gedreht und der Freund von dieser Frau, die uns da unterstützt hat, hat uns noch beim Drehen geholfen, das Boot stabilisiert. Und das steht vielleicht auch so ein bisschen dafür, dass man nicht immer alles kalt technisch vorbereiten muss,
3: ja,
2: sondern manchmal auch einfach drauf losläuft und dann guckt, was das Leben bringt.
1: Ja, manchmal ist es wirklich einfach so. Offen und herzlich durchs Leben gehen und plötzlich entstehen genau die Geschichten, an die man sich später vielleicht sogar am liebsten noch erinnert. Und jetzt, ihr Lieben, Radio laut aufdrehen, denn hier ist Grundfunk mit Schreibblockade.
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1: Ich bin Diana Kramer. In Nordrhein-Westfalen mussten wegen eines großen Waldbrandes rund 1.800 Menschen in Sicherheit gebracht werden. Das Feuer bedroht einen Ortsteil der Gemeinde Hürtgenwald. Der Brand hatte sich seit dem Morgen weiter ausgeweitet.
2: Der komplette Ortsteil Gai wurde am frühen Morgen evakuiert. Die Menschen sind in Notunterkünften oder bei Freunden untergekommen. Die vielen Menschen, die gerade im Urlaub sind, bangen aus der Ferne um ihr Hab und Gut. Denn die Flammen sind nur noch wenige hundert Meter vom Stadtrand entfernt. Die Löscharbeiten sind schwierig durch stark und wechselnde Winde. Dazu kommt, die Gegend ist durch Munition aus dem Weltkrieg belastet. Thomas Bremser, Redaktion.
1: In der deutschen Autoindustrie schwinden die Arbeitsplätze derzeit schneller als in jeder anderen Industriebranche. Zum Ende des ersten Halbjahres 2026 waren in der deutschen Leitbranche noch 691.500 Menschen beschäftigt und damit so wenig wie noch nie seit 2005, teilte das Statistische Bundesamt mit. Das entspricht einem Rückgang um 42.300 Beschäftigte oder 5,8% innerhalb eines Jahres. Der Handel fürchtet Verwirrung durch die in dieser Woche in Kraft getretene EU-Verpackungsverordnung. Man unterstütze zwar deren Ziele, heißt es vom Handelsverband Deutschland. In der Praxis dürfe das aber nicht dazu führen, dass Unternehmen durch unterschiedliche Pflichten in den einzelnen Mitgliedstaaten unverhältnismäßig belastet würden.
3: Wer in mehrere EU-Mitgliedsländer verkaufen will, muss sich künftig dort jeweils einzeln registrieren und einen Bevollmächtigten benennen. Das schreibt die seit Mittwoch geltende neue EU-Verpackungsverordnung vor. Doch da die neuen Regeln in zahlreichen Mitgliedstaaten weit von einer nationalen Umsetzung entfernt seien, fürchtet der HDI ein großes Durcheinander und hat bereits vor Monaten eine Verschiebung gefordert, vergeblich. Dirk Zeitler, Berlin.
1: Im vergangenen Jahr erlitten in Deutschland jeden Tag etwa 350 Menschen einen Herz-Kreislauf-Stillstand außerhalb eines Krankenhauses. Bei etwa 65.000 Patienten leistete der Rettungsdienst Wiederbelebungsmaßnahmen ein. Zwei Drittel von ihnen waren Männer, mehr als die Hälfte war älter als 70 Jahre. Diese Zahlen gehen aus dem außerklinischen Jahresbericht des Deutschen Reanimationsregisters hervor.
4: Lasst uns den Blick auf das Wetter im Antenne Mainzland richten. Mittlerweile haben wir die 30-Grad-Marke schon geknackt hier vor dem City-Studio. Am Fischtorplatz messe ich glatt 30 Grad. Außerdem sind heute tatsächlich noch 5 Grad mehr drin, also bis 35 Grad. Mit denen müssen wir rechnen. Ganz viel Sonne, wenig Wolken. In der Nacht wieder sternenklarer Himmel. Das ist schön. Kühlt es aber gerade mal nur auf 21 Grad runter. Morgen am Samstag wird es nochmal einen Ticken heißer. Bis 36 Grad sind drin. Und es wird noch heißer. Aber nee, am Sonntag kühlt es tatsächlich ab. Das sehen wir im Antenne Mainz Wettertrend. 29 Grad da, die Höchsttemperaturen und eventuell ein paar Wölkchen und gegen Abend sogar mal Regenfälle möglich.
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4: Die aktuelle Verkehrslage da draußen schauen wir uns natürlich auch mal an. Sieht aber zurzeit gut aus. Mir liegen keine größeren Störungen vor. Euch wünsche ich natürlich eine angenehme, gute Fahrt. Kommt sicher an euren Zielen an.
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4: Drei Blitzermeldungen habe ich für euch. Ein Enforcement-Blitzer steht bei uns auf der Mainzer Kaiserstraße. Wenn ihr Richtung Rhein runter unterwegs seid, auf Höhe vom Tierarzt, kurz vor der Ampel zur Rheinallee, wird da geblitzt, wenn ihr schneller als 30 fahrt. Dann haben wir noch einen Enforcement-Blitzer auf der A671 stehen, vom Mainspitzdreieck, wenn ihr da Richtung Hochheim wollt. Kurz hinter Mainspitzdreieck steht er nämlich unter der Brücke, 100 maximal erlaubt. Und eine Blitzersäule hat sich mal wieder installieren lassen auf der A60 Mainz Richtung Rüsselsheim. Kurz vor der Weisenauer Brücke dürfte auch maximal 100 Stundenkilometer fahren. Wenn euch irgendwo noch ein weiterer Blitzer auffällt, sehr gerne melden übers Hörertelefon oder per WhatsApp an die Mainz 304 3441.
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4: Und denkt dran, euch ein gültiges Ticket zu holen, wenn ihr mit den Öffis unterwegs seid, denn in der Mittagspause wird noch verstärkt kontrolliert. Und zwar die Buslinie 76 fährt von Laubenheim der Rüsselsheimer Allee Richtung Mombach am Lämmchen.
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1: Es ist Freitag, ihr Lieben, das Wochenende startet und kommt auch gerne vorbei zum großen Zukunftsfest und gestaltet eine nachhaltige und lebenswerte Zukunft für unser Mainz. Freut euch da auf ein abwechslungsreiches Bühnenprogramm mit großartigen Livebands, spannenden Workshops und auch vielfältigen Mitmachaktionen. Dazu gibt es natürlich auch noch Leckereien. Für die komplette Familie ist was dabei. Das Fest Stadtgefühle startet nämlich heute und geht bis zum Sonntag. Los geht's hier jeweils um 13 Uhr, Ende ist 23 Uhr und zwar am Rheinufer auf Höhe von unserem kurfürstlichen Schloss an der Rheinallee. Und ebenso, ihr Lieben, kommt heute die Santana-Coverband Freseni in den Kulturbiergarten im Schloss. Fans des Kultgitarristen werden nicht enttäuscht und neben leckerem Essen und kühlen Getränken schmiegt sich der Sound von Santana perfekt dazwischen. Beginn ist um 18.30 Uhr, Eintritt übrigens frei. Und stöbern, finden und vielleicht auch staunen, der Nachtflohmarkt. Dies und das ist auch heute wieder am Start. Hier kann alles Mögliche gefunden werden und DJs, das ist das Coole, begleiten euch durch den Abend und eure nächsten Schätze, die warten nur so auf euch. Also schaut gerne mal vorbei und zwar im Kutz in Mainz. Geht es um 19 Uhr schon los und dann wird es dunkel und auch Nacht. Also da viel Spaß, egal für was ihr euch entscheidet. Wünsche ich euch gute Unterhaltung und einen wunderbaren Start in euer wohlverdientes Wochenende.

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1: Mit Katrin Brause-Zimmermann. Einen schönen guten Tag. In Mombach hat es gestern gebrannt. Nach Infos der Mainzer Feuerwehr wurde gegen 13.40 Uhr eine Explosion mit anschließender Rauch- und Brandentwicklung gemeldet. Beim Eintreffen der Feuerwehr hat ein Anwohner bereits mit einem Feuerlöscher und Wasser erste Löschmaßnahmen durchgeführt. Die Einsatzkräfte haben einen Schwelbrand festgestellt, der nach einer Verpuffung entstanden ist. Sie konnten ihn vollständig löschen und haben die angrenzenden Wohnungen kontrolliert. Verletzt wurde niemand. Nach rund 2 Stunden konnte der Einsatz beendet werden. Die Feuerwehr weist in diesem Zusammenhang darauf hin, dass eigene Löschversuche nur unternommen werden sollten, wenn eine Gefährdung der eigenen Person ausgeschlossen werden kann. Auf der L426 ist am Wochenende eine Kundgebung geplant. Hintergrund ist die neuerliche Verschiebung des Baubeginns des geplanten Radweges entlang der Landstraße von Stadecken-Elsheim über Essenheim nach Lerchenberg. Die Kundgebung wird von der Ortsgemeinde Essenheim zusammen mit den Nachbargemeinden organisiert. Zwischen 9 und 14 Uhr sind am Sonntag unter anderem Landrat Thomas Barth, Abgeordnete des Landtags und weitere Vertreterinnen und Vertreter auf einer Bühne auf der Landstraße mit Redebeiträgen zu Gast. Dazu wird die L426 gesperrt. Die Veranstalter rufen die Bürgerinnen und Bürger dazu auf, gemeinsam auf dem Rad Flagge zu zeigen. Das Kapitol Mainz feiert an diesem Wochenende Geburtstag. Im Sommer

0: für Statistik und Stadtforschung. Demnach unterscheiden sich die Lebenswelten teils schon zwischen benachbarten Stadtteilen deutlich. Wohlhabendere Milieus konzentrieren sich vor allem in gehobenen Wohnlagen, während sozial benachteiligte Gruppen etwa im Schelmengraben, im Bergkirchenviertel, in Klarental Nord und an der Bleichstraße häufiger vertreten sind. Auch bei der digitalen Teilhabe gibt es Unterschiede. Rund 45% der Wiesbadener nutzen digitale Angebote nur eingeschränkt oder stehen ihnen eher vorsichtig gegenüber. Die Studien sollen der Stadt helfen, Angebote und Kommunikation gezielter auf unterschiedliche Lebenswelten abzustimmen. Mainz 05 stimmt sich an diesem Wochenende auf die neue Saison ein. Morgen ist der englische Premier League Club AFC Bournemouth in der Mewa Arena im Rahmen eines Freundschaftsspiels zu Gast. Los geht's um 15.30 Uhr. Am Sonntag steigt dann die große Saisoneröffnung auf dem Markt und Liebfrauenplatz. Geplant sind unter anderem die Mannschaftspräsentation der Frauen und Männer, Bühnentalks, Musik und eine Autogrammstunde. Dazu gibt's auch ein Familienprogramm. Der Pflichtspielauftakt folgt dann am 23. August im DFB-Pokal.
1: Nachrichten aus Deutschland und der Welt, wieder in einer halben Stunde.
2: Lasst uns den Blick auf das Wetter im Antenne Mainzland richten. Mittlerweile haben wir die 30-Grad-Marke schon geknackt hier vor dem City-Studio. Am Fischtorplatz messe ich glatt 30 Grad. Außerdem sind heute tatsächlich noch 5 Grad mehr drin, also bis 35 Grad. Mit denen müssen wir rechnen. Ganz viel Sonne, wenig Wolken. In der Nacht wieder sternenklarer Himmel. Das ist schön. Kühlt es aber gerade mal nur auf 21 Grad runter. Morgen am Samstag wird es nochmal ein Ticken heißer. Bis 36 Grad sind drin. Und es wird noch heißer. Aber nee, am Sonntag kühlt es tatsächlich ab. Das sehen wir im Antenne Mainz-Wettertrend. 29 Grad da, die Höchsttemperaturen und eventuell ein paar Wölkchen und gegen Abend sogar mal Regenfälle möglich.
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2: Die aktuelle Verkehrslage da draußen schauen wir uns natürlich auch mal an. Sieht aber zurzeit gut aus. Mir liegen keine größeren Störungen vor. Euch wünsche ich natürlich eine angenehme, gute Fahrt. Kommt sicher an euren Zielen an.
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2: Drei Blitzermeldungen habe ich für euch. Ein Enforcement-Blitzer steht bei uns auf der Mainzer Kaiserstraße. Wenn ihr Richtung Rhein runter unterwegs seid, auf Höhe vom Tierarzt, kurz vor der Ampel zur Rheinallee, wird da geblitzt, wenn ihr schneller als 30 fahrt. Dann haben wir noch einen Enforcement-Blitzer auf der A671 stehen, vom Mainspitzdreieck, wenn ihr da Richtung Hochheim wollt. Kurz hinter Mainspitzdreieck steht er nämlich unter der Brücke, 100 maximal erlaubt. Und eine Blitzersäule hat sich mal wieder installieren lassen auf der A60 Mainz Richtung Rüsselsheim. Kurz vor der Weisenauer Brücke dürfte auch maximal 100 Stundenkilometer fahren. Wenn euch irgendwo noch ein weiterer Blitzer auffällt, sehr gerne melden übers Hörertelefon oder per WhatsApp an die Mainz 304 3441.
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1: Lars, mein Lieber, heute hast du wieder ein Thema dabei. Und zwar geht es diesmal um Führungskräfte. Da ist das Wort Führung ja eigentlich schon drin. Nur blöd, wenn es dann in der Praxis nicht vorkommt, ne?
2: Genau, um was geht's wir erzählen? Können heute sagen, es geht um Führungskräfte, die nicht führen. Wir haben einen Mittelständler aus dem technischen Bereich. Mhm. Die haben sehr anspruchsvolle Tätigkeiten. Da dauert es auch lange im Unternehmen, bis man den Durchblick hat und das alles technisch perfekt umsetzen kann. Und die befördern ihre Mitarbeiter dann, wenn ihre Mitarbeiter einen gewissen Leistungsstand haben, dass die nach oben kommen und mehr Erfahrung haben und dann einfach auch die Verantwortung übernehmen.
1: Wo liegt denn dann jetzt genau das Problem?
2: Das Problem ist, dass die Mitarbeiter oft auf sich selbst gestellt sind, was den Anspruch Führungskompetenz betrifft. Mhm. Die haben bei ihrer Führung einfach das Problem, die Teams sind unzufrieden. Die beschweren sich, meine Führungskraft versteht mich nicht. Wir haben keine Personalgespräche. Wir haben einfach keinen, der uns mitnimmt. Wir bekommen es nicht erklärt. So dieses übliche Gemecker, wo man sagt, oh, mein Chef, das funktioniert nicht. Du kannst perfekt technisch dein Gewerk beherrschen, aber vielleicht hast du noch nie mit Menschen gearbeitet. Das liegt dann meistens nicht daran, dass du es nicht kannst, sondern das liegt daran, dass dir keiner gezeigt hat, wie es geht. Und das sieht man in kleinen wie in großen Unternehmen, dass einfach diese Bereiche nicht mit abgedeckt werden.
1: Wo ist denn dann die Lösung da?
2: Die Lösung ist, dass wir einfach uns bewusst machen müssen, wenn ich jemanden technisch weiterbringe, brauche er Unterstützung in Form von Seminaren, in Form von Coaching, in Form von jemandem, der ihn an der Hand nimmt. Und genau das Gleiche müssen wir ihm auch im Führungsbereich bieten. Das heißt, er muss wissen, wie führe ich ein Team, wie gehe ich mit Stresssituationen um, wie motiviere ich mein Team, was gibt es für unterschiedliche Persönlichkeiten in meinem Team. Ich gehe nicht mit jedem gleich um, wie halte ich die Motivation. Wie verhalte ich mich in Krisensituationen, bei Streitfällen, bei Eskalationsfällen? Das sind alles Sachen, die muss man lernen. Da gibt es die Möglichkeit von einem persönlichen Coaching, was manche Unternehmen machen, die dann einfach sagen, die Führungskraft hat über einen Zeitraum von einem halben Jahr eine Begleitung, die dann einfach bei Führungsfragen sie auch begleitet, wo sie einfach reflektiert, wie lief die Woche, wie ist das Ganze gelaufen. Oder natürlich auch die klassischen Führungsseminare oder einfach Workshops, wo man dann sagt, wir arbeiten dran, um dann einfach der Führungskraft die Möglichkeiten zu geben.
1: Ganz, ganz wichtiges Thema. Wenn ihr jetzt sagt, oh ja, so Problemchen habe ich auch bei uns in der Firma, da müssen wir mal rangehen oder könnt ihr das on air vielleicht auch mal analysieren hier in der Sendung, machen wir das natürlich sehr gerne. Dazu gibt es ein Formular online, ne?
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1: An den deutschen Aktienmärkten geht es zum Wochenschluss weiter nach oben. Der DAX liegt am Vormittag rund 0,6% im Plus bei über 26.400 Punkten und damit nur noch knapp unter seinem Rekordhoch. Rückenwind kommt von starken Quartalszahlen und der Hoffnung auf eine weniger straffe Geldpolitik in den USA. Allerdings bleiben geopolitische Risiken. Die Ölpreise steigen wegen der Spannungen im Nahen Osten weiter und könnten damit erneut zum Belastungsfaktor werden. Der europäische Gesamtmarkt zeigt sich deshalb etwas verhaltener. Bei den Einzelwerten setzt SAP seine Rallye fort.
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1: Ich bin Diana Kramer. Der Hitzesommer macht allen zu schaffen. Auf dem Rhein fahren kaum noch Schiffe, weil die Pegelstände immer weiter sinken. Die Landwirte, vor allem in Süddeutschland, befürchten komplette Ernteausfälle. Selbst drastische Maßnahmen sind inzwischen kein Tabu mehr.
2: Auf den Feldern verbrennt das Gras und Tierfutter wird knapp. Im schlimmsten Fall müssen wir früher schlachten als geplant, befürchten Landwirte im Süden. Vor allem dort hat es viel zu wenig geregnet. Auch Kartoffeln und Maiskolben sind mickrig. Die Lage ist brutal angespannt, sagt der Bauernpräsident. Und auf dem Rhein fahren nur noch wenige Frachtkähne und das nur mit geringer Ladung. Für die Unternehmer steigen deshalb die Kosten. Vieles wird teurer. Claudia Wächter, Nachrichtenredaktion.
1: Derweil kämpfen in Nordrhein-Westfalen hunderte Einsatzkräfte gegen einen großen Waldbrand in der Eifel. Ein Ortsteil der Gemeinde Hürtgenwald wurde am Morgen komplett evakuiert. Alle 1.800 Bewohner mussten ihre Häuser und Wohnungen verlassen. Nach Angaben der Behörden sind die Flammen nur noch wenige hundert Meter von der Ortschaft entfernt. Der Landrat des Kreises Düren sprach von entscheidenden Stunden. Der Rechtspopulist Nigel Farage kehrt als Abgeordneter ins britische Unterhaus zurück. Der Chef der Partei Reform UK gewann eine von ihm ausgelöste Nachwahl im Wahlkreis Clacton.
3: Farage gewann die Nachwahl deutlich. Allerdings hatten die großen Parteien aus Protest auf eigene Kandidaten verzichtet. Farage hatte sein Mandat niedergelegt, nachdem wegen eines nicht deklarierten Millionengeschenks eine parlamentarische Untersuchung gegen ihn eingeleitet worden war. Farage sagte, die Wähler sollten über ihn entscheiden. Doch ohne ernsthafte Gegenkandidaten geriet die Nachwahl zur Farce. Sein stärkster Gegner war Spaßkandidat Count Binface, der mit einer Mülltonne als Helm auftritt. Die Untersuchung gegen Farage dürfte nach dem Wahlsieg wieder aufgenommen werden. Aus London, Philipp Detlefs.
1: Inmitten der Pleitewelle bei deutschen Unternehmen gibt es etwas Entspannung, statistisch zumindest. Erstmals seit Februar ist die Zahl der Insolvenzen gesunken. Im Mai registrierten Amtsgerichte 1.995 beantragte Unternehmensinsolvenzen, 2% weniger als im Vorjahreszeitraum, so das Statistische Bundesamt. Experten sehen dagegen keine Trendwende und sprechen von alarmierenden Zahlen. Laut DIHK meldet rechnerisch alle 20 Minuten ein Betrieb in Deutschland Insolvenz an.
4: Vielen Dank für die Weltnachrichten. Weitere Lokalnachrichten gibt's bei uns in einer halben Stunde. Wir schauen uns das Wetter im Antenne Mainzland an. Die Sonne scheint. Es ist richtig, richtig warm da draußen. Ja, ein perfekter sommerlicher Freitag. Wir messen vorm City-Studio 33 Grad und die Werte steigen heute tatsächlich noch ein bisschen an, bis zu 36 Grad in der Spitze. Also es wird richtig heiß. Denkt dran, genug zu trinken. Ja, und ab und zu mal eine kurze Pause zu machen. Am besten im Schatten. Und dann schauen wir uns auch noch den Samstag an. Der Antenne Mainz Wettertrend, der wird tatsächlich noch mal einen Ticken heißer, bis zu 38 Grad in der Spitze werden erwartet bei einem Sonne-Wolken-Mix.
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4: Ihr lieben Autofahrer im Antenne Mainzland, der Blick richtet sich auf die aktuelle Verkehrslage. Ich habe eine Meldung von der A643 Mainz Richtung Wiesbaden zwischen Mainz-Mombach und der Schiersteiner Straße. 2 Kilometer Stau, hier solltet ihr 15 Minuten mehr an Zeit einplanen. Und dann noch eine Meldung von der A671 Wiesbaden Richtung Mainz zwischen Hochheim Süd und Gustersburg. 1 Kilometer Stau, 5 Minuten Zeitverlust. Sonst sieht's gut aus und jetzt schauen wir uns noch die Blitzer im Antenne Mainzland an. In der Binger Straße in Budenheim wird geblitzt in der Nähe vom Sportplatz in beide Richtungen. Obacht, hier sind maximal 30 erlaubt. Der Matthias hat uns den Blitzer gemeldet. Dann schauen wir uns den Xaveriusweg an. Und da wird nämlich in Richtung Zahlbacher Straße geblitzt. Kurz vor der Kreuzung Hildegardstraßen blitzt er auch in beide Richtungen. Mensch, das ist ja heute richtig gemein. 30 sind hier erlaubt. Dann schauen wir auf die Kaiserstraße. Hier wird Richtung Rhein geblitzt auf Höhe vom Tierarzt. Kurz vor der Ampel zur Rheinallee stehen sie und blitzen, wenn ihr schneller als 30 fahrt. Auf der A671 blitzen sie auch noch Mainz Richtung Hochheim. Kurz hinter dem Mainspitz-Dreieck wird unter der Brücke geblitzt. Hier sind 100 erlaubt. Und dann haben wir noch die Blitzersäule auf der A60 Mainz Richtung Rüsselsheim. Kurz vor der Weisenauer Brücke wird geblitzt. Hier sind auch maximal nur 100 Kilometer pro Stunde erlaubt. Sonst sieht's gut aus. Ich wünsche euch weiterhin eine gute und sichere Autofahrt.
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4: Und wenn ihr heute mit den Öffis fahrt, also mit Bus oder Bahn, dann vergesst euch bitte nicht, ein gültiges Ticket zu kaufen. Heute am Freitag, da wird die Buslinie 92 unter anderem verstärkt kontrolliert. Die fährt von Mainz-Weisenau der Friedrich-Ebert-Straße nach Mainz-Marienborn zum Bahnhof.
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1: Und in dieser Woche sind ganz viele Schülerinnen und Schüler bei uns im Antenne Mainzland ins neue Schuljahr gestartet. Und gerade für die Grundschulkinder der ersten Klasse ändert sich in diesem Jahr was. Denn ab diesem Monat gilt ein Rechtsanspruch auf eine ganztägige Betreuung für alle Grundschulkinder der ersten Klasse. Unsere Kinder- und Jugenddezernentin Jana Schmöller und natürlich auch unser Schuldezernent Atta Delbasté haben aus diesem Grund auch gestern die Pestalozzi-Schule bei uns in Mainz besucht.
2: Das ist ein Bundesgesetz und da geht es natürlich darum, dass man den Kindern die Möglichkeit gibt, auch nachmittags an den Schulen zu sein. Da geht es um Gleichberechtigung und Gleichheit natürlich auch, denn nicht jedes Elternpaar kann es sich leisten, auch irgendwie zu Hause zu betreuen nachmittags, weil wir natürlich in der Situation sind, dass man auch nachmittags vielleicht arbeiten gehen muss und beide Elternpaare die Möglichkeit auf Arbeit haben sollten. Und dadurch ist es entstanden mit dem Grundsatz der Gleichberechtigung.
1: Ja, und vor Ort haben wir darüber natürlich auch mit der Rektorin Britta Papan gesprochen, uns mit ihr unterhalten.
3: Also die Kleinen, die Erst- und Zweitklässler haben bis um 12 Uhr immer Unterricht und die Dritt- und Viertklässler bis um 13 Uhr. Und für das GAföG ist es ja so, dass die Kinder praktisch ab 12 Uhr dann abgeholt werden von der Mitarbeiterin vom GAföG. Und am Anfang ist es natürlich ein bisschen chaotisch. Die Kinder sind gerade hier neu angekommen und sie wissen, sie müssen hier bleiben, sind sich aber unsicher. Ne? Gehen sie mit der Klasse jetzt nach draußen oder nicht, sodass wir dann, bevor wir den Klassenraum verlassen, also die Kinder sortieren, genau gucken, ne? Also welche Kinder, 5 Kinder gehen ins GAföG, 2 Kinder gehen in unsere betreuende Grundschule noch.
1: GAföG natürlich die Abkürzung für Ganztagsförderung, ne? Also vor allem eine enge und engagierte Zusammenarbeit aller Beteiligten ist da ganz wichtig. 5 Schulen bei uns in Mainz haben leider nicht genug Räumlichkeiten, um den Grundschülerinnen und Grundschülern auch Mittagessen anzubieten. Und darum kümmert sich Ulf Köster, indem er einfach Interimsmensen organisiert.
4: Die Mensen werden durch die Gebäudewirtschaft Mainz errichtet und werden dann betrieben von Caterern, die ihren Auftrag über das Schulamt der Stadt Mainz erhalten. Schulstandorte, die diese Räumlichkeiten nicht haben. Und für diese Schulen werden wir Anfang des nächsten Jahres Interimsmensen stellen.
1: Da habt ihr es gehört. Ab diesem Schuljahr greift Schritt für Schritt der Rechtsanspruch auf Ganztagsbetreuung. Bis zu 8 Stunden am Tag sind drin, auch in den Ferien. Und wichtig für Eltern, das Ganze ist natürlich ein Angebot und kein Muss.

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1: Mit Katrin Brause-Zimmermann. Einen schönen guten Tag. Das Land Rheinland-Pfalz investiert an drei Standorten in eine zukunftsfähige Infrastruktur für die Polizei. Das hat das Ministerium für Bauen in Mainz mitgeteilt. In Mainz, Koblenz und Ludwigshafen sollen durch Neubau-, Sanierungs- und Ankaufsprojekte moderne Liegenschaften entstehen. Für die drei Bauvorhaben sollen rund 253 Millionen Euro investiert werden. Finanziert werden die Projekte aus Teilen des Sondervermögens Rheinland-Pfalz-Plan für Bildung, Klima und Infrastruktur. In Mainz soll das ehemalige Telegrafenhaus am Münsterplatz angekauft werden. Das denkmalgeschützte Gebäude soll in Zukunft als Sitz des Polizeipräsidiums genutzt werden. Damit soll dann die dringend benötigte Sanierung des Gebäudes am Valenciaplatz ermöglicht werden. Am Sonntag startet die Bike to Work Challenge zwischen Mainz und Wiesbaden. Das hat der ADFC Mainz-Bingen mitgeteilt. Dabei soll es darum gehen, mehr Menschen zum Radpendeln über den Rhein zu bewegen. Zum Auftakt lädt der ADFC Mainz-Bingen zu einer gemeinsamen Radtour ein. Los geht's am Sonntag um 16 Uhr am Mainzer Hauptbahnhof. Über die Theodor-Heuss-Brücke geht es nach Wiesbaden und anschließend über die Schiersteiner Brücke zurück nach Mainz. Um 19 Uhr folgt beim Stadtgefühle-Festival am Rheinufer eine Podiumsdiskussion zum Radverkehr zwischen den beiden Städten. In Wiesbaden startet heute die 49. Rheingauer Weinwoche. Bis nächste Woche Sonntag verwandelt sich die Innenstadt rund um die Marktkirche, Schlossplatz und Dernsches Gelände in die längste Weintheke der Welt. An rund 100 Weinständen können Besucherinnen und Besucher rund 1000 verschiedene Weine und Sekte aus dem Rheingau probieren. Ebenfalls gibt es wieder einen Wasserstand von SW Versorgung. Dazu gibt es auch kulinarische Angebote. Für Unterhaltung sorgen auf drei Bühnen rund 50 Bands. Die Rheingauer Weinwoche gilt als weltweit größte Riesling-Verkostung. Unbekannte Täter haben auf mehr als 2 Kilometern Länge den Seuchenschutzzaun in Ingelheim abgebaut. Der Zaun wurde im Dezember 2024 aufgestellt, um die Ausbreitung der afrikanischen Schweinepest einzudämmen. Dadurch soll das Abwandern von potenziell infizierten Wildschweinen verhindert werden. Diese Schutzfunktion ist jetzt auf mehr als 2 Kilometer

0: 3 und gegebenenfalls folgende Spiele finden in Mainz statt. Los geht's aber erstmal morgen um 19 Uhr mit dem ersten Match in Hamburg.
1: Nachrichten aus Deutschland und der Welt, wieder in einer halben Stunde.
2: Wir schauen uns das Wetter im Antenne Mainzland an. Die Sonne scheint. Es ist richtig, richtig warm da draußen. Ja, ein perfekter sommerlicher Freitag. Wir messen vorm City-Studio 33 Grad und die Werte steigen heute tatsächlich noch ein bisschen an, bis zu 36 Grad in der Spitze. Also es wird richtig heiß. Denkt dran, genug zu trinken. Ja, und ab und zu mal eine kurze Pause zu machen. Am besten im Schatten. Und dann schauen wir uns auch noch den Samstag an. Der Antenne Mainz Wettertrend, der wird tatsächlich noch mal einen Ticken heißer, bis zu 38 Grad in der Spitze werden erwartet bei einem Sonne-Wolken-Mix.
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2: Ihr lieben Autofahrer im Antenne Mainzland, der Blick richtet sich auf die aktuelle Verkehrslage. Ich habe eine Meldung von der A643 Mainz Richtung Wiesbaden zwischen Mainz-Mombach und der Schiersteiner Straße. 2 Kilometer Stau, hier solltet ihr 15 Minuten mehr an Zeit einplanen. Und dann noch eine Meldung von der A671 Wiesbaden Richtung Mainz zwischen Hochheim Süd und Gustavsburg. 1 Kilometer Stau, 5 Minuten Zeitverlust. Sonst sieht's gut aus und jetzt schauen wir uns noch die Blitzer im Antenne Mainzland an. In der Binger Straße in Budenheim wird geblitzt in der Nähe vom Sportplatz in beide Richtungen. Obacht, hier sind maximal 30 erlaubt. Der Matthias hat uns den Blitzer gemeldet. Dann schauen wir uns den Xaveriusweg an. Und da wird nämlich in Richtung Zahlbacher Straße geblitzt. Kurz vor der Kreuzung Hildegardstraßen blitzt er auch in beide Richtungen. Mensch, das ist ja heute richtig gemein. 30 sind hier erlaubt. Dann schauen wir auf die Kaiserstraße. Hier wird Richtung Rhein geblitzt auf Höhe vom Tierarzt. Kurz vor der Ampel zur Rheinallee stehen sie und blitzen, wenn ihr schneller als 30 fahrt. Auf der A671 blitzen sie auch noch Mainz Richtung Hochheim. Kurz hinter dem Mainz-Spitz-Dreieck wird unter der Brücke geblitzt. Hier sind 100 erlaubt. Und dann haben wir noch die Blitzersäule auf der A60 Mainz Richtung Rüsselsheim. Kurz vor der Weisenauer Brücke wird geblitzt. Hier sind auch maximal nur 100 Kilometer pro Stunde erlaubt. Sonst sieht's gut aus. Ich wünsche euch weiterhin eine gute und sichere Autofahrt.
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1: 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Und lieben, ihr kennt doch bestimmt unseren Mainzer Verein Armut und Gesundheit in Deutschland e.V. Das ist ein gemeinnütziger Verein, der sich seit schon fast 30 Jahren mit verschiedenen Hilfsprojekten für arme und notleidende Menschen engagiert. Und die Projekte, die richten sich an Wohnungslose, Geflüchtete, Kinder und Kranke, die in sozial benachteiligten Verhältnissen leben müssen und eben nicht ausreichend medizinisch versorgt werden können. Und in diesem Jahr hat sich beim Mainzer Verein ja einiges verändert. Seit rund 100 Tagen ist Martin Wick Geschäftsführer und damit Teil einer neuen Struktur.
2: Professor Trabert steht ja seit Anfang 2025 nicht zur Verfügung und er hat eine wichtige Funktion oder auch Schnittstelle übernommen zwischen Vorstand und auch operativer Leitung des Vereins. Aufgrund des Ausfalls musste letztendlich sichergestellt werden, dass natürlich die wichtige Aufgabe, die der Verein hier in der Region übernimmt, auch fortgesetzt werden kann. Der Vorstand hat sich dieses Jahr neu konstituiert. Parallel wurde auch ein Geschäftsführer gesucht, der eben vor Ort auch die operative Leitung des Vereins übernimmt.
1: Ja, und dabei gab es in den ersten Monaten natürlich auch Dinge, die ihn überrascht haben und Herausforderungen, mit denen er so nicht gerechnet hatte.
2: Was mich jetzt persönlich nochmal überrascht hat, Artens, ist, dass wir einfach sehr viele Patienten sehen, sehr viele Menschen hilfesuchend sind. Wir haben natürlich im Krankenhaus immer nur die Spitze des Eisbergs gesehen und waren auch der festen Überzeugung, dass da einfach auch viel Regelversorgung im niedergelassenen Sektor möglich ist. Das ist nicht der Fall. Viele Patienten können die Regelversorgung nicht in Anspruch nehmen.
1: Muss man sich mal vorstellen, ne? Der Bedarf an Unterstützung bleibt also riesengroß. Umso wichtiger sind eben die Menschen, die sich beim Verein engagieren und die Arbeit gemeinsam weitertragen.
2: Unglaublich viele motivierte Mitarbeiter, die hier eine ganz tolle Arbeit machen, die hochspezialisiert sind, die sehr gut auf die Patienten eingehen können, die ein niederschwelliges Angebot etabliert haben, was unglaublich facettenreich ist, von Streetjumper für Jugendliche bis hin Arztmobil für Obdachlose, Ambulanz, soziale Betreuung, Clearingstelle. Also es ist unglaublich facettenreich. Wir sind auch unglaublich gut vernetzt, hier beispielsweise mit der Pfarrer-Landvogt-Hilfe oder auch mit dem Thaddäusheim, also der Caritas-Obdachlosenhilfe. Macht unglaublich viel Spaß, mit den Mitarbeitern zusammenzuarbeiten.
1: Ihr hört's, für Martin Wick und den Verein geht der Blick nach den ersten 100 Tagen also vor allem nach vorne. Denn die Aufgaben, die werden nicht weniger und Menschen, die medizinische und soziale Hilfe brauchen, gibt es leider weiterhin genug.

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1: Ich bin Diana Kramer. Es ist ein Wettlauf gegen die Zeit und gegen Flammen, die sich in rasender Geschwindigkeit ausbreiten. Sie bedrohen nun unmittelbar einen Ortsteil der Gemeinde Hürtgenwald in der Eifel. Frage an Thomas Bremser, was macht die Lage denn bei diesem Feuer so dramatisch?
2: Das hat vor allem mit dem Wetter zu tun, sagt Landrat Ralf Neulten.
3: In der Nacht ist der Wind aufgefrischt, hat mehrfach die Richtung gewechselt und von daher waren wir dann wirklich im Vollfeuer und streckenweise auch ein sehr starkes Fortschreiten des Feuers.
2: 30 Grad, 30 km/h Windgeschwindigkeit und 30% Luftfeuchtigkeit, da haben es die Wasserwerfer und Löschhubschrauber sehr schwer. Was die Lage noch gefährlicher macht, im Boden liegen noch Granaten und Munition aus dem Zweiten Weltkrieg. In der Nacht sind wohl mehrere explodiert.
1: Vielen Dank, Thomas Bremser. 1.800 Menschen wurden heute Morgen bereits in Sicherheit gebracht. Finanzminister Lars Klingbeil will einen Steuervorteil abschaffen, der gilt, wenn Arbeitnehmer mit Rabatt Produkte des eigenen Unternehmens kaufen. Das geht aus dem Gesetzentwurf für die geplante Steuerreform hervor. Der Staat würde damit 240 Millionen Euro im Jahr einsparen. Konkret geht es um § 8 Absatz 3 des Einkommenssteuergesetzes. Dieser ermöglicht einen steuerlichen Freibetrag für Rabatte von 1.080 Euro im Jahr auf Waren und Dienstleistungen, die der Arbeitgeber selbst herstellt oder anbietet. Wer gute Freundschaften pflegt und enge soziale Bindungen hat, dem geht es sowohl körperlich als auch psychisch besser. Zu diesem Ergebnis kommt eine aktuelle Studie einer Universität in der Türkei.
4: Positive Beziehungen zu den Eltern in der Kindheit haben ebenfalls einen Einfluss, allerdings schwächer. Freundschaften, Partnerschaften und andere Beziehungen können deshalb frühere Erfahrungen verstärken, aber auch abmildern. Gute soziale Beziehungen seien eine universelle Säule des Wohlbefindens, heißt es in der Studie. David Riemer, Redaktion.
1: Wegen des Verdachts auf eine Belastung mit Noroviren ruft die Supermarktkette Kaufland tiefgekühlte Erdbeeren seiner Eigenmarke K-Classic zurück. Die betroffenen Erdbeeren sollten nicht verzehrt werden. Noroviren können unter anderem plötzliches Erbrechen und Durchfall auslösen. Vor allem bei kleineren Kindern, Schwangeren und älteren und kranken Menschen kann eine Infektion schwer verlaufen.
5: Vielen Dank für die Weltnachrichten. Weitere Lokalnachrichten gibt's natürlich bei uns in einer halben Stunde. Wir schauen raus auf das Wetter im Antenne Mainzland. Heute ist es wieder sommerlich heiß da draußen. Aktuell messe ich vorm Citystudio 33 Grad. Die Werte steigen heute aber noch an bis zu 36 Grad in der Spitze. Also es wird heiß. Denkt dran, genug Wasser zu trinken, euch mal eine Pause zwischendrin zu gönnen und ja, einfach das Wetterchen und das Wochenende zu genießen. Morgen am Samstag wird sogar noch ein Ticken heißer. Bis zu 37 Grad sind in der Spitze wahrscheinlich drin. Passt bitte auf euch auf, genießt es und ja, genießt einfach die schönen Sonnenstrahlen. Ihr lieben Autofahrer im Antenne Mainzland, der Blick geht auf die aktuelle Verkehrslage und da habe ich gerade eine Meldung reinbekommen von der Edith aus Finthen. Hören wir mal rein.
6: Hallo Antenne Mainz-Team, hier ist die Edith aus Mainz-Finthen und der
7: Nico aus Mainz-Finthen.
6: Wir würden gerne was melden. Und zwar konnten wir eben nicht Finthen reinfahren Richtung Katzenberg, weil da nämlich Polizei, Feuerwehr und Krankenwagen steht. Das heißt, wenn man von der Autobahn abfährt oder von der Saarstraße kommt, müsste man im Prinzip wieder drehen und über die Autobahn bzw. Saarstraße dann andersrum über Dreis nach Finthen reinfahren, was wir jetzt eben auch gemacht haben. Einen schönen Tag euch noch.
7: Tschüss.
5: Vielen Dank fürs Melden. Also da wisst ihr da draußen Bescheid. Dann schauen wir weiter auf die A671, Wiesbaden Richtung Mainz, zwischen Hochheim Süd und Gustavsburg. 1 Kilometer Stau. Hier solltet ihr mal 10 Minuten mehr an Zeit einplanen. Ebenso in die andere Richtung auf der A671, Mainz Richtung Wiesbaden. Hier braucht ihr auch 10 Minütchen mehr an Zeit. Und dann schauen wir auch noch gemeinsam auf die A643, Mainz Richtung Wiesbaden, zwischen Mainz-Mombach und der Schiersteiner Straße. 2 Kilometer Stau, 16 Minuten Zeitverlust. Sonst sieht's gut aus. Ich wünsche euch weiterhin eine gute und sichere Autofahrt. Kommt gut an euer Ziel. Blitzermeldungen habe ich natürlich auch für euch. Also immer schön an die Geschwindigkeiten halten, sonst gibt's ein teures Blitzerfoto. Auf der Binger Straße wird geblitzt in Budenheim, Nähe vom Sportplatz in beide Richtungen. Obacht, hier sind nur 30 erlaubt. Danke an den Matthias fürs Melden. Auf dem Xaveriusweg wird in Richtung Zalbacher Straße geblitzt, kurz vor der Kreuzung Hildegardstraße. Hier wird auch in beide Richtungen geblitzt. Obacht, auch nur 30 erlaubt. Danke an die Samira aus der Oberstadt fürs Melden. Wir schauen auf die Kaiserstraße. Hier wird Richtung Rhein geblitzt auf Höhe vom Tierarzt. Kurz vor der Ampel zur Rheinallee steht er und schießt teure Fotos. 30 hier erlaubt. Dann schauen wir noch auf die A671, Mainspitzdreieck Richtung Hochheim. Hier wird kurz hinter dem Mainspitzdreieck unter der Brücke geblitzt. 100 erlaubt. Und die Blitzersäule, die gibt's auf der A60. Mainz Richtung Rüsselsheim, kurz vor der Weisenauer Brücke. Hier sind nur 100 erlaubt. Habt ihr noch einen Blitzer gesehen? Dann klingelt gerne durch. Die Nummer lautet Mainz 304 3441.
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5: Und wenn ihr heute mit den Öffis unterwegs seid, dann vergesst euch bitte nicht, ein gültiges Ticket zu kaufen, sonst wird's teuer. Heute wird die Straßenbahnlinie 52 unter anderem verstärkt kontrolliert. Diese fährt von Mainz vom Zollhafen nach Bretzenheim zur Bahnstraße.
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1: Es ist Freitag, ihr Lieben, das Wochenende startet und kommt auch gerne vorbei zum großen Zukunftsfest und gestaltet eine nachhaltige und lebenswerte Zukunft für unser Mainz. Freut euch da auf ein abwechslungsreiches Bühnenprogramm mit großartigen Livebands, spannenden Workshops und auch vielfältigen Mitmachaktionen. Dazu gibt es natürlich auch noch Leckereien. Für die komplette Familie ist was dabei. Das Fest Stadtgefühle startet nämlich heute und geht bis zum Sonntag. Los geht's hier jeweils um 13 Uhr, Ende ist 23 Uhr und zwar am Rheinufer auf Höhe von unserem kurfürstlichen Schloss an der Rheinallee. Und ebenso, ihr Lieben, kommt heute die Santana-Coverband Freseni in den Kulturbiergarten im Schloss. Fans des Kultgitarristen werden nicht enttäuscht und neben leckerem Essen und kühlen Getränken schmiegt sich der Sound von Santana perfekt dazwischen. Beginn ist um 18.30 Uhr, Eintritt übrigens frei. Und stöbern, finden und vielleicht auch staunen, der Nachtflohmarkt. Dies und das ist auch heute wieder am Start. Hier kann alles Mögliche gefunden werden und DJs, das ist das Coole, begleiten euch durch den Abend und eure nächsten Schätze, die warten nur so auf euch. Also schaut gerne mal vorbei und zwar im Kutz in Mainz. Geht's um 19 Uhr schon los und dann wird's dunkel und auch Nacht. Also da viel Spaß, egal für was ihr euch entscheidet. Wünsche ich euch gute Unterhaltung und einen wunderbaren Start in euer wohlverdientes Wochenende.

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1: Mit Katrin Brause-Zimmermann. Einen schönen guten Tag. In Mombach hat es gestern gebrannt. Nach Infos der Mainzer Feuerwehr wurde gegen 13.40 Uhr eine Explosion mit anschließender Rauch- und Brandentwicklung gemeldet. Beim Eintreffen der Feuerwehr hat ein Anwohner bereits mit einem Feuerlöscher und Wasser erste Löschmaßnahmen durchgeführt. Die Einsatzkräfte haben einen Schwelbrand festgestellt, der nach einer Verpuffung entstanden ist. Sie konnten ihn vollständig löschen und haben die angrenzenden Wohnungen kontrolliert. Verletzt wurde niemand. Nach rund 2 Stunden konnte der Einsatz beendet werden. Die Feuerwehr weist in diesem Zusammenhang darauf hin, dass eigene Löschversuche nur unternommen werden sollten, wenn eine Gefährdung der eigenen Person ausgeschlossen werden kann. Auf der L426 ist am Wochenende eine Kundgebung geplant. Hintergrund ist die neuerliche Verschiebung des Baubeginns des geplanten Radweges entlang der Landstraße von Stadecken-Elsheim über Essenheim nach Lerchenberg. Die Kundgebung wird von der Ortsgemeinde Essenheim zusammen mit den Nachbargemeinden organisiert. Zwischen 9 und 14 Uhr sind am Sonntag unter anderem Landrat Thomas Barth, Abgeordneter des Landtags und weitere Vertreterinnen und Vertreter auf einer Bühne auf der Landstraße mit Redebeiträgen zu Gast. Dazu wird die L426 gesperrt. Die Veranstalter rufen die Bürgerinnen und Bürger dazu auf, gemeinsam auf dem Rad Flagge zu zeigen. Das Kapitol Mainz feiert an diesem Wochenende Geburtstag. Im Sommer 2024 hat das Team der Arthouse-Kinos Mainz GmbH das Kapitol übernommen. Zum zweijährigen Bestehen werden daher morgen die 2 Filmpremieren Vaterland und Bärenjagen gezeigt. Dazu gibt es ein Geburtstagsprogramm mit Live-Musik und weiteren Aktionen. Darunter gibt es auch Filmgespräche mit Regisseuren. Mit der Feier möchte das Team dem Publikum, den Partnern und weiteren Weggefährten Danke sagen. Wiesbaden ist sozial und digital vielfältig. Das zeigen 2 neue Analysen des Amtes für Statistik und Stadtforschung. Demnach unterscheiden sich die Lebenswelten teils schon zwischen benachbarten Stadtteilen deutlich. Wohlhabendere Milieus konzentrieren sich vor allem in gehobenen Wohnlagen, während sozial benachteiligte Gruppen etwa im Schelmengraben, im Bergkirchenviertel, in Klarental Nord und an der Bleichstraße häufiger vertreten sind. Auch bei der digitalen Teilhabe gibt es Unterschiede. Rund 45% der Wiesbadener nutzen digitale Angebote nur eingeschränkt oder stehen ihnen eher vorsichtig gegenüber. Die Studien sollen der Stadt helfen, Angebote und Kommunikation gezielter auf unterschiedliche Lebenswelten abzustimmen. Mainz 05 stimmt sich an diesem Wochenende auf die neue Saison ein. Morgen ist der englische Premier League Club AFC Bournemouth in der Mewa Arena im Rahmen eines Freundschaftsspiels zu Gast. Los geht's um 15.30 Uhr. Am Sonntag steigt dann die große Saisoneröffnung auf dem Markt- und Liebfrauenplatz. Geplant sind unter anderem die Mannschaftspräsentation der Frauen und Männer, Bühnentalks, Musik und

0: an bis zu 36 Grad in der Spitze. Also, es wird heiß. Denkt dran, genug Wasser zu trinken, euch mal eine Pause zwischendrin zu gönnen und ja, einfach das Wetterchen und das Wochenende zu genießen. Morgen am Samstag wird sogar noch ein Ticken heißer. Bis zu 37 Grad sind in der Spitze wahrscheinlich drin. Passt bitte auf euch auf, genießt es und ja, genießt einfach die schönen Sonnenstrahlen. Ihr lieben Autofahrer im Antenne Mainzland, der Blick geht auf die aktuelle Verkehrslage und da habe ich gerade eine Meldung reinbekommen von der Edith aus Finthen. Hören wir mal rein.
1: Hallo Antenne Mainz-Team, hier ist die Edith aus Mainz-Finthen und der
2: Nico aus Mainz-Finthen.
1: Wir würden gerne was melden und zwar konnten wir eben nicht Finthen reinfahren Richtung Katzenberg, weil da nämlich Polizei, Feuerwehr und Krankenwagen steht. Das heißt, wenn man von der Autobahn abfährt oder von der Saarstraße kommt, müsste man im Prinzip wieder drehen und über die Autobahn bzw. Saarstraße dann andersrum über Dreis nach Finthen reinfahren, was wir jetzt eben auch gemacht haben. Einen schönen Tag euch noch.
0: Vielen Dank fürs Melden. Also da wisst ihr da draußen Bescheid. Dann schauen wir weiter auf die A671 Wiesbaden Richtung Mainz zwischen Hochheim Süd und Gustersburg. 1 Kilometer Stau. Hier solltet ihr mal 10 Minuten mehr an Zeit einplanen. Ebenso in die andere Richtung auf der A671 Mainz Richtung Wiesbaden. Hier braucht ihr auch 10 Minütchen mehr an Zeit. Und dann schauen wir auch noch gemeinsam auf die A643 Mainz Richtung Wiesbaden zwischen Mainz-Mombach und der Schiersteiner Straße. 2 Kilometer Stau, 16 Minuten Zeitverlust. Sonst sieht's gut aus. Ich wünsche euch weiterhin eine gute und sichere Autofahrt. Kommt gut an euer Ziel. Blitzermeldungen habe ich natürlich auch für euch. Also immer schön an die Geschwindigkeiten halten, sonst gibt's ein teures Blitzerfoto. Auf der Binger Straße wird geblitzt in Budenheim, Nähe vom Sportplatz in beide Richtungen. Obacht, hier sind nur 30 erlaubt. Danke an den Matthias fürs Melden. Auf dem Xaveriusweg wird in Richtung Zalbacher Straße geblitzt, kurz vor der Kreuzung Hildegardstraße. Hier wird auch in beide Richtungen geblitzt. Obacht, auch nur 30 erlaubt. Danke an die Samira aus der Oberstadt fürs Melden. Wir schauen auf die Kaiserstraße. Hier wird Richtung Rhein geblitzt auf Höhe vom Tierarzt. Kurz vor der Ampel zur Rheinallee steht er und schießt teure Fotos. 30 hier erlaubt. Dann schauen wir noch auf die A671 Mainspitzdreieck Richtung Hochheim. Hier wird kurz hinter dem Mainspitzdreieck unter der Brücke geblitzt. 100 erlaubt. Und die Blitzersäule, die gibt es auf der A60. Mainz Richtung Rüsselsheim, kurz vor der Weisenauer Brücke. Hier sind nur 100 erlaubt. Habt ihr noch einen Blitzer gesehen? Dann klingelt gerne durch. Die Nummer lautet Mainz 304 3441.
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1: Von einst 34 Tor- und Wachtürmen der mittelalterlichen Stadtbefestigung sind heute mal gerade noch 3 Stück übrig. Der Alexanderturm, der Holzturm und der um 1240 erbaute Eisenturm als allerdings steinerner Zeitzeuge. Ich weiß, klingt komisch, ist aber so. Woher hat der Mainzer Eisenturm dann denn seinen Namen, wenn er eigentlich aus Stein gebaut ist? Ganz einfach, am Rheinufer, vor dem er thront, gab es früher eben einen Eisenmarkt. Und deswegen heißt er so. Und er hat auch früher schon einiges miterlebt. Nicht der Eisenmarkt, sondern der Turm. Denn von einem Torturm über ein Militärgefängnis bis hin zum Ort für Kunstausstellungen wandelte sich die Nutzung des Eisenturms auch im Wandel der Jahrhunderte. Heute kümmert sich der Kunstverein Eisenturm um seine Nutzung. Und dort könnt ihr historische Luft schnuppern und euch die ein oder andere Ausstellung mal ansehen. Schaut mal wieder vorbei.
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1: Ich bin Jan-Henner Reitzer. Ein Waldbrand in der Eifel in Nordrhein-Westfalen bedroht einen Ortsteil der Gemeinde Hürtgenwald im Kreis Düren. Mehr als 2000 Menschen mussten ihre Häuser verlassen. Das Feuer breitet sich seit gestern Nachmittag aus und rückte immer näher an den Ort heran. Es gebe mehrere Brandstellen, sagte Landrat Ralf Nolte.
2: Viele Feuer, die auch noch nicht unter Kontrolle sind, wo wir mit der großen Zahl der Einsatzkräfte jetzt auch ran müssen, sie uns einzeln vorzunehmen. Und wir müssen hoffen, dass wir, bis das der Wind richtig aufricht, auch zum Abend hin aufricht, dass wir da ein deutliches Stück weiter sind.
1: Die Löscharbeiten werden davon erschwert, dass im Brandgebiet noch Weltkriegsmunition liegt. Die Feuerwehr wird bei ihrem Großeinsatz auch von Hubschraubern der Polizei unterstützt. Welche Auswirkungen werden die Landtagswahlen im September in Sachsen-Anhalt und Mecklenburg-Vorpommern für die Bundesregierung haben, bei denen CDU und SPD schlechte Ergebnisse drohen? 42% erwarten in einer Umfrage für Welt-TV, dass Friedrich Merz seinen Posten als Bundeskanzler sehr wahrscheinlich oder eher behalten wird. 39% glauben das nicht. 53% halten es außerdem für unwahrscheinlich, dass Vizekanzler Lars Klingbeil SPD-Chef bleiben kann. Der Handel fürchtet Verwirrung durch die in dieser Woche in Kraft getretene EU-Verpackungsverordnung. Man unterstütze deren Ziele in Sachen Nachhaltigkeit, hieß es vom Handelsverband Deutschland. In der Praxis dürfe sie aber nicht dazu führen, dass Unternehmen unverhältnismäßig belastet werden.
3: Wer in mehrere EU-Mitgliedsländer verkaufen will, muss sich künftig dort jeweils einzeln registrieren und einen Bevollmächtigten benennen. Das schreibt die seit Mittwoch geltende neue EU-Verpackungsverordnung vor. Doch da die neuen Regeln in zahlreichen Mitgliedstaaten weit von einer nationalen Umsetzung entfernt sein, fürchtet der HDI ein großes Durcheinander und hat bereits vor Monaten eine Verschiebung gefordert, vergeblich. Die bürokratischen Belastungen für die Unternehmen dürften nicht ausufern, so die Forderung des Handelsverbands. Dirk Zeitler, Nachrichtenredaktion.
1: Im Erzgebirge ist ein Hubschrauber abgestürzt. Ob der Pilot an Bord überlebt hat, ist noch unklar. Auch die Ursache des Unglücks wird noch untersucht. Der Hubschrauber hatte Kalk über dem Waldboden abgeworfen.
4: Vielen Dank für die Weltnachrichten. Weitere Lokalnachrichten, die gibt's bei uns in einer halben Stunde. Wir blicken gemeinsam raus auf das Wetter im Antenne-Mainzland. Ja, und um kurz nach 15 Uhr messen wir schon 34 Grad vorm City-Studio und die Werte steigen heute noch an bis zu 36 Grad in der Spitze. Also es ist heiß da draußen, der Hochsommer ist noch da, auch an diesem Freitag. Und er begleitet uns auch rein ins Wochenende, denn morgen am Samstag, da erwarten wir ganze 38 Grad in der Spitze. Bitte, bitte passt auf euch auf, trinkt genug und ja, gönnt euch immer mal wieder eine Pause. Am Sonntag, da kühlt es dann wieder rapide im Vergleich ab. 28 Grad sind da die Höchstwerte für den Sonntag.
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4: Ihr lieben Autofahrer im Antenne-Mainzland, der Blick richtet sich auf die aktuelle Verkehrslage. Um 15 Uhr und 4 Minuten schon einiges los im Feierabendverkehr. Wir schauen auf die A3, Frankfurt Richtung Köln. Zwischen Kelsterbach und Niedernhausen 12 Kilometer Stau. Ihr braucht Minimum 45 Minuten mehr an Zeit. Dann schauen wir auf die A60, Mainz Richtung Rüsselsheim, zwischen Mainz-Weisenau und Mainz-Laubenheim. 1 Kilometer Stau, ihr braucht Minimum 10 Minütchen mehr an Zeit. Auf der A671, Mainz Richtung Wiesbaden, zwischen dem Mainz-Spitzbreg und Hochheim Süd, dichter Verkehr, 10 Minuten Zeitverlust. Auf der A671 einmal in die andere Richtung, also Wiesbaden Richtung Mainz, solltet ihr auch bis zu 10 Minuten mehr einplanen, und zwar zwischen Hochheim Süd und Gustersburg. Dann schauen wir auf die A66, Frankfurt Richtung Wiesbaden, zwischen Wiesbaden-Mainzer Straße und Wiesbaden-Frauenstein 2 Kilometer Stau. Hier solltet ihr bis zu 10 Minuten mehr an Zeit einplanen. Dann schauen wir auf die A643, Mainz Richtung Wiesbaden, zwischen Mainz-Gonsenheim und Wiesbaden-Eppelallee 2 Kilometer Stau, bis zu 10 Minuten Zeitverlust. Sonst sieht es ganz gut aus. Wir schauen aber jetzt noch in die City, und zwar nach Mainz-Kostheim. Da solltet ihr auf der Kostheimer Landstraße und auch auf der Darmstädter Landstraße Wiesbaden Richtung Rüsselsheim auf jeden Fall mal 5 bis 10 Minuten mehr an Zeit einplanen. Sonst sieht es ja ganz nett aus. Oh, ich sehe da gerade noch eine aktuelle Meldung, und zwar auf der Pariser Straße. Wenn ihr stadtauswärts unterwegs seid und zwar vom Fichteplatz kommt und dann Richtung B40 fahrt, da ist ein Unfall passiert. Hier solltet ihr auch 5 bis 10 Minuten auf jeden Fall mehr an Zeit einplanen. Ich wünsche euch weiterhin eine gute und sichere Autofahrt. Kommt gut an euer Ziel. Geblitzt wird auch fleißig am Freitag. Obacht auf der Winger Straße, hier steht jetzt ein Enforcement-Blitzer, das ist in Budenheim. Und Nähe des Sportplatzes wird in beide Richtungen geblitzt. Obacht, hier sind nur 30 erlaubt. Danke an den Matthias fürs Melden. Den mobilen Blitzer findet ihr auf dem Xaveriusweg Richtung Zalbacher Straße, wird geblitzt kurz vor der Kreuzung Hildegardstraße. Obacht, hier wird auch in beide Blitzer in beide Richtungen geblitzt. 30 hier erlaubt. Dann haben wir auf der Kaiserstraße Richtung Rhein auch einen Enforcement-Blitzer stehen. Kurz vor der Ampel zur Rheinallee wird geblitzt, 30 hier erlaubt. Wir schauen auf die A671, Mainspitzdreieck Richtung Hochheim. Hier wird kurz hinter dem Mainspitzdreieck geblitzt, kurz. Also hier sind nur 100 erlaubt. Und dann schauen wir noch auf die A60. Hier steht noch die Blitzersäule, Mainz Richtung Rüsselsheim, kurz vor der Weisenauer Brücke wird geblitzt. Hier sind maximal 100 erlaubt. So, jetzt haben wir es aber geschafft. Wenn ihr jetzt noch einen weiteren Blitzer seht oder vielleicht habt ihr euch gerade gedacht, hä, hier bin ich vorbeigefahren, der Blitzer steht nicht mehr, na dann meldet es mir gerne unter der Mainz 304 3441.
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4: Schön, dass ihr mit dabei seid. Am Freitagnachmittag, den 14. August, haben wir heute und das Wochenende klopft schon an. Ja, ich muss euch nur noch gut in euren Feierabend bringen, ne? Und dann wartet schon ein richtig schönes sommerliches Wochenende auf euch. Und was heute noch alles wichtig ist, also für den Freitag, hört ihr gleich im Info-Update.
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0: Mit We Are Family. Wir haben 15 Uhr und 13 Minuten im Antenne Mainzland. Hier wartet euer Info-Update.
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0: Das Land Rheinland-Pfalz schafft jetzt weitere Erleichterungen für den Gütertransport auf der Straße. Hintergrund ist das anhaltende Niedrigwasser. Das hat das Verkehrsministerium in Mainz mitgeteilt. Letzte Woche wurde bereits das Sonn- und Feiertagsfahrverbot für Lkw vorübergehend aufgehoben. Jetzt können für Transporte, die im Zusammenhang mit den Folgen des Niedrigwassers stehen, Großraum- und Schwertransporte bis zu einem Gewicht von 44 Tonnen vorübergehend auch mit teilbarer Ladung zugelassen werden. Fahrzeitbeschränkungen sollen auf das im jeweiligen Einzelfall notwendige Minimum begrenzt werden. Die Regelung gilt zunächst bis Ende September.
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1: Lars, mein Lieber, heute hast du wieder ein Thema dabei. Und zwar geht es diesmal um Führungskräfte. Da ist das Wort Führung ja eigentlich schon drin. Nur blöd, wenn es dann in der Praxis nicht vorkommt, ne?
2: Genau, um was geht's? Wir können heute sagen, es geht um Führungskräfte, die nicht führen. Wir haben einen Mittelständler aus dem technischen Bereich. Mhm. Die haben sehr anspruchsvolle Tätigkeiten. Da dauert es auch lange im Unternehmen, bis man den Durchblick hat und das alles technisch perfekt umsetzen kann. Und die befördern ihre Mitarbeiter dann, wenn ihre Mitarbeiter einen gewissen Leistungsstand haben, dass die nach oben kommen und mehr Erfahrung haben und dann einfach auch die Verantwortung übernehmen.
1: Wo liegt denn dann jetzt genau das Problem?
2: Das Problem ist, dass die Mitarbeiter oft auf sich selbst gestellt sind, was den Anspruch Führungskompetenz betrifft. Mhm. Die haben bei ihrer Führung einfach das Problem, die Teams sind unzufrieden. Die beschweren sich, meine Führungskraft versteht mich nicht. Wir haben keine Personalgespräche. Wir haben einfach keinen, der uns mitnimmt. Wir bekommen es nicht erklärt. So dieses übliche Gemecker, wo man sagt, oh, mein Chef, das funktioniert nicht. Du kannst perfekt technisch dein Gewerk beherrschen, aber vielleicht hast du noch nie mit Menschen gearbeitet. Das liegt dann meistens nicht daran, dass du es nicht kannst, sondern das liegt daran, dass dir keiner gezeigt hat, wie es geht. Und das sieht man in kleinen wie in großen Unternehmen, dass einfach diese Bereiche nicht mit abgedeckt werden.
1: Wo ist denn dann die Lösung da?
2: Die Lösung ist, dass wir einfach uns bewusst machen müssen, wenn ich jemanden technisch weiterbringe, brauche ich Unterstützung in Form von Seminaren, in Form von Coaching, in Form von jemandem, der ihn an der Hand nimmt. Und genau das Gleiche müssen wir ihm auch im Führungsbereich bieten. Das heißt, er muss wissen, wie führe ich ein Team, wie gehe ich mit Stresssituationen um, wie motiviere ich mein Team, was gibt es für unterschiedliche Persönlichkeiten in meinem Team. Ich gehe nicht mit jedem gleich um, wie halte ich die Motivation. Wie verhalte ich mich in Krisensituationen, bei Streitfällen, bei Eskalationsfällen? Das sind alles Sachen, die muss man lernen. Da gibt es die Möglichkeit von einem persönlichen Coaching, was manche Unternehmen machen, die dann einfach sagen, die Führungskraft hat über einen Zeitraum von einem halben Jahr eine Begleitung, die dann einfach bei Führungsfragen sie auch begleitet, wo sie einfach reflektiert, wie lief die Woche, wie ist das Ganze gelaufen. Oder natürlich auch die klassischen Führungsseminare oder einfach Workshops, wo man dann sagt, wir arbeiten dran, um dann einfach der Führungskraft die Möglichkeiten zu geben.
1: Ganz, ganz wichtiges Thema. Wenn ihr jetzt sagt, oh ja, so Problemchen habe ich auch bei uns in der Firma, da müssen wir mal rangehen oder könnt ihr das on air vielleicht auch mal analysieren hier in der Sendung, machen wir das natürlich sehr gerne. Dazu gibt es ein Formular online, ne?
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0: Red Hot Chili Peppers mit Danny California. Wir haben 15.30 Uhr. Hier wartet Katrin Brause-Zimmermann mit den Lokalnachrichten.
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2: Mit Katrin Brause-Zimmermann. Einen schönen guten Tag. Ab dem Schuljahr 2026/2027 gilt schrittweise ein Rechtsanspruch auf die ganztägige Betreuung für Kinder im Grundschulalter. Damit wird das 2011 beschlossene Ganztagsförderungsgesetz umgesetzt. Ab diesem Monat gilt das Gesetz für alle Grundschulkinder der ersten Klasse. Anlässlich dazu haben Kinder- und Jugenddezernentin Jana Schmöller sowie Schuldezernent Atta del Basté die Pestalozzi-Schule in Mainz besucht. Dazu Schuldezernent Atta del Basté.
3: Das ist ein Bundesgesetz und da geht es natürlich darum, dass man den Kindern die Möglichkeit gibt, auch nachmittags an den Schulen zu sein. Da geht es um Gleichberechtigung und Gleichheit natürlich auch, denn nicht jedes Elternpaar kann es sich leisten, auch irgendwie zu Hause zu betreuen nachmittags, weil wir natürlich in der Situation sind, dass man noch nachmittags vielleicht arbeiten gehen muss, weil natürlich auch beide Elternpaare die Möglichkeit auf Arbeit haben sollten.
2: Der Rechtsanspruch umfasst 8 Stunden von Montag bis Freitag in der Schul- und Ferienzeit. Die Unterrichtszeit zählt dazu. Eine Anmeldung ist freiwillig. In Mombach hat es gestern gebrannt. Nach Infos der Mainzer Feuerwehr wurde gegen 13.40 Uhr eine Explosion mit anschließender Rauch- und Brandentwicklung gemeldet. Beim Eintreffen der Feuerwehr hat ein Anwohner bereits mit einem Feuerlöscher und Wasser erste Löschmaßnahmen durchgeführt. Die Einsatzkräfte haben einen Schwelbrand festgestellt, der nach einer Verpuffung entstanden ist. Sie konnten ihn vollständig löschen und haben die angrenzenden Wohnungen kontrolliert. Verletzt wurde niemand. Nach rund 2 Stunden konnte der Einsatz beendet werden. Die Feuerwehr weist in diesem Zusammenhang darauf hin, dass eigene Löschversuche nur unternommen werden sollten, wenn eine Gefährdung der eigenen Person ausgeschlossen werden kann. Mainz Zero und die Nachhaltigkeitsinitiative Bretzenheim laden Interessierte zu Workshops für Entsiegelungsaktionen ein. Das hat Mainz Zero mitgeteilt. Hintergrund ist der Wettbewerb Abpflastern. Dazu soll morgen auf dem Parkplatz des Fitnesscenters Greenfit in Mainz-Bretzenheim eine Fläche von rund 50 Quadratmetern entsiegelt werden. Die Pflastersteine sollen entfernt und neue Beete angelegt und begrünt werden. Interessierte sind eingeladen, im Rahmen ihrer Möglichkeiten zu helfen. Arbeitsgeräte und Materialien werden bereitgestellt. Start ist das Abpflastern. Ende August soll dann bepflanzt werden. In der Mainzer Oberstadt sind gestern Abend ein E-Bike-Fahrer und eine junge E-Scooter-Fahrerin zusammengeprallt. Nach Infos der Mainzer Polizei war der E-Bike-Fahrer gegen 19.30 Uhr im Karcher Weg auf dem geteilten Fuß- und Radweg unterwegs. Von rechts kommt dann die junge E-Scooter-Fahrerin, beide schauen nicht richtig und es kommt zum Zusammenprall. Dabei werden beide leicht verletzt. Der Radfahrer verlässt die Unfallstelle, ohne seine Personalien anzugeben, kann aber kurz danach angetroffen werden. Die Polizei hat die Unfallermittlungen aufgenommen. Die Stadt Mainz ehrt die Fußballerinnen von Mainz 05 am Wochenende. Dazu wird sich das Team in das Goldene Buch der Landeshauptstadt eintragen. Die 05er Frauen haben sich Mitte Mai den Aufstieg in die erste Frauen-Bundesliga gesichert. Mit einem 5:0 haben sie als Zweitliga-Neulinge den direkten Weg von der Regionalliga in die erste Frauen-Bundesliga.

0: Grad. Am Abend und in der Nacht kühlt es nicht wirklich ab. 20 Grad sind die Tiefstwerte für die Nacht. Und morgen am Samstag wird es noch mal einen Ticken heißer. Bis zu 38 Grad sind drin.
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0: Der Blick auf die aktuelle Verkehrslage um 15 Uhr und 34 Minuten. Wir schauen auf die A3 Frankfurt Richtung Köln zwischen Kelsterbach und Niedernhausen. 12 Kilometer Stau. Ihr braucht Minimum eine Stunde mehr an Zeit. Auf der A60 Mainz Richtung Rüsselsheim zwischen Ginsheim-Gustersburg und Bischofsheim 1 Kilometer Stau, 5 Minuten Zeitverlust. Auf der A60 Rüsselsheim Richtung Mainz zwischen Hechtsheim-Ost und dem Kreuz Mainz-Süd 1 Kilometer Stau. Auf der A671 Wiesbaden Richtung Mainz zwischen Hochheim-Süd und Gustersburg 1 Kilometer Stau, 10 Minuten Zeitverlust. Ebenso auf der A671 Mainz Richtung Wiesbaden zwischen dem Mainz-Spitz-Dreieck und Hochheim Süd 10 Minuten Zeitverlust. Wir schauen auf die A66 Frankfurt Richtung Wiesbaden zwischen der Wiesbaden-Mainzer Straße und Wiesbaden-Frauenstein. 2 Kilometer Stau, hier braucht ihr 6 Minütchen länger an Zeit. Und auf der A643 Wiesbaden Richtung Mainz zwischen dem Schiersteiner Kreuz und Mainz-Mombach 1 Kilometer Stau. 5 Minuten solltet hier auf jeden Fall mehr an Zeit einplanen. Wir schauen in die City und zwar auf die Kostheimer Landstraße und Darmstädter Landstraße. Wiesbaden Richtung Rüsselsheim, zwischen am Mainzer Weg und der Pestalozzi-Straße. Dichter Verkehr, 5 bis 10 Minuten braucht ihr hier aktuell mehr an Zeit. Sonst sieht es ganz gut aus. Ich wünsche euch weiterhin eine gute und sichere Autofahrt. Kommt gut an euer Ziel. Ein Blitzer findet ihr auf der Binger Straße in Budenheim. Nähe vom Sportplatz wird geblitzt. 30 sind hier maximal erlaubt. Auf dem Xaveriusweg wird auch geblitzt, und zwar Richtung Zahlbacher Straße. Kurz vor der Kreuzung Hildegardstraße wird in beide Richtungen geblitzt. 30 sind hier maximal erlaubt. Danke an den Ralf aus Bretzenheim fürs Melden. Auf der Kaiserstraße wird Richtung Rhein geblitzt auf Höhe. Kurz vor der Ampel zur Rheinallee 30 hier erlaubt. Auf der A671 stehen sie auch. Und zwar, wenn ihr vom Mainz-Spitz-Dreieck Richtung Hochheim unterwegs seid, kurz hinter dem Mainz-Spitz-Dreieck, versteckelt unter einer Brücke 100 hier erlaubt. Und die Blitzersäule, die gibt es auf der A60 zu finden. Mainz Richtung Rüsselsheim, kurz vor der Weisenau-Brücke, hier sind nur 100 erlaubt. Wenn ihr noch einen Blitzer seht, klingelt gerne durch. Die Nummer lautet Mainz 304 3441.
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0: Schön, dass ihr mit am Start seid. Wenn ihr noch ein bisschen Inspiration braucht, was ihr heute oder auch am Wochenende macht oder machen möchtet, bleibt dran. Ich habe schöne Veranstaltungstipps für euch am Start.
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0: Das Wochenende steht quasi schon vor der Tür und hier warten Sie, eure
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0: Ja, am Rheinufer, da steigt das große Zukunftsfest Stadtgefühle. Hier dreht sich alles um die Frage, wie können wir unser Mainz nachhaltig und lebenswert gestalten? Und das Ganze kommt natürlich nicht als trockener Vortrag daher. Euch erwarten Livebands, spannende Workshops, jede Menge Mitmachaktionen und natürlich auch leckere Köstlichkeiten für die ganze Familie. Das Fest startet heute und läuft noch bis Sonntag, jeweils von 13 bis 23 Uhr. Ihr findet Stadtgefühle am Rheinufer auf Höhe des Kurfürstlichen Schlosses an der Rheinallee. Also vorbeikommen, mitmachen und vielleicht die ein oder andere Idee für das Mainz von morgen mitnehmen. Und wir bleiben musikalisch und zwar mit einem echten Kult-Sound. Heute Abend kommt eine Santana-Coverband in den Kulturbiergarten im Schloss. Wenn ihr also auf den unverwechselbaren Sound des Kultgitarristen steht, solltet ihr hier auf eure Kosten kommen. Dazu noch leckeres Essen und kühles Getränk und somit ist ein perfekter Sommerabend garantiert. Also kommt vorbei, los geht's um 18.30 Uhr im Kulturbiergarten im Schloss und das Beste, der Eintritt, der ist frei. Und zum Schluss heißt es heute noch stöbern, finden und vielleicht den nächsten kleinen Schatz entdecken. Denn der Nachtflohmarkt Dies und Das ist wieder am Start. Und der Name ist hier tatsächlich Programm. Was euch zwischen den Ständen erwartet, dies, das und wahrscheinlich noch einiges mehr. Während ihr euch auf Schatzsuche begebt, sorgen DJs für den passenden Sound durch den Abend. Und wer weiß, vielleicht wartet irgendwo genau das passende Teil auf euch, von dem ihr bis heute noch gar nicht wusstet, dass ihr es unbedingt braucht. Was es dort alles zu entdecken gibt, ja, das müsst ihr selbst herausfinden. Los geht es heute um 19 Uhr im Kulturzentrum Mainz. Also nichts wie hin und ganz viel Spaß beim Stöbern. Egal für was ihr euch entscheidet, ich wünsche euch jetzt erstmal einen guten Start in euren Freitagfeierabend.

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1: Der DAX bleibt auf Rekordkurs. Der Deutsche Leitindex hält sich heute über 26.000 Punkten und nähert sich seinem Allzeithoch. Rückenwind kommt von starken Unternehmenszahlen und der Hoffnung auf eine weniger straffe Geldpolitik in den USA. Europas Börsen zeigen sich dagegen etwas schwächer. Belastend wirken steigende Ölpreise und neue Spannungen zwischen den USA und Iran. Für gute Stimmung sorgen zugleich die Konjunkturdaten. Die Wirtschaft der Eurozone wuchs im zweiten Quartal um 0,4%. Besonders gefragt bleiben Technologiewerte, darunter SAP.
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1: Ich bin Jan-Henner Reitze. Ein Waldbrand in der Eifel in Nordrhein-Westfalen droht auf Häuser überzugreifen. Gut 2000 Menschen wurden in Sicherheit gebracht. Die Flammen lassen sich nur schwer löschen.
2: Es liegen immer weniger Meter zwischen den Flammen und den verlassenen Häusern. Die Feuerwehr versucht alles, um das Feuer zu löschen. Sie legen Gräben, damit sich das Feuer nicht ausweiten kann und versuchen mit einem Gegenfeuer dem eigentlichen Brand den Brennstoff zu entziehen. Auch Felder in der Nähe sollen so bearbeitet werden, dass eine Art Brandschneise entsteht. Die Löscharbeiten werden durch Weltkriegsmunition auf dem Gelände erschwert. Im Laufe der Nacht ist bereits Munition hochgegangen. Noch ist unklar, wie das Feuer entstanden ist. Thomas Bremser, Redaktion.
1: Bundesfinanzminister Lars Klingbeil will einen Steuervorteil abschaffen, der gilt, wenn Arbeitnehmer mit Rabatt Produkte des eigenen Unternehmens kaufen. Das geht aus dem Gesetzentwurf für die geplante Steuerreform hervor. Der Staat würde damit 240 Millionen Euro im Jahr einsparen.
3: Hintergrund ist ein steuerlicher Freibetrag für Rabatte von 1.080 Euro pro Jahr für Waren und Dienstleistungen, die der Arbeitgeber selbst anbietet. So können etwa Supermarktbetreiber günstiger einkaufen oder Beschäftigte von Autoherstellern rabattierte Fahrzeuge bekommen. Die schwarz-rote Koalition ist sich laut Finanzministerium einig und will das streichen. Kritik kommt unter anderem von den Grünen, aber auch aus Teilen der Union. Die Abschaffung käme einer verdeckten Gehaltskürzung gleich. Eigentlich müsse der Freibetrag sogar noch erhöht werden. Das sagte der CDU-Politiker Günzler der Welt. David Riemer, Nachrichtenredaktion.
1: In den lettischen Luftraum ist eine Drohne eingedrungen, die von NATO-Kampfflugzeugen abgeschossen wurde. Wo sie genau herkam, ist nicht offiziell bekannt. Das lettische Militär hat aber einen Zusammenhang zum Ukraine-Krieg hergestellt. Möglicherweise handelte es sich um eine durch Russland abgelenkte ukrainische Drohne. In Zusammenarbeit mit Kollegen in Brasilien haben Polizei und Staatsanwaltschaft von Frankfurt-Main eine internationale Betrügerbande aufgespürt und mehrere Verdächtige festgenommen. Ihnen wird vorgeworfen, vor 3 Jahren unberechtigt Geld von Konten deutscher Bankkunden abgebucht zu haben, die Online-Banking benutzen. Der Schaden lag unterm Strich im Millionenbereich.
4: Vielen Dank für die Weltnachrichten. Weitere Lokalnachrichten gibt's natürlich bei mir in einer halben Stunde von meiner Kollegin Katrin Brause-Zimmermann. Wir schauen raus aufs Wetter im Antenne Mainzland. Heute super sommerlich heiß. Wir messen vom City-Studio 35 Grad. Bis zu 36 Grad wird es noch heißer. Ja, also passt bitte auf euch auf, für eure Mitmenschen, trinkt genug und ja, gönnt euch immer mal wieder eine Pause in der Nacht. Kühlt es auch nicht wirklich ab. Die Tiefstwerte liegen bei 20 Grad und morgen am Samstag, da wird es sogar noch ein Ticken heißer, bis zu 38 Grad werden erwartet bei viel Sonnenschein, stellenweise auch ein paar Wölkchen. Aber ab Sonntag, da soll es dann wieder eher kühler werden, bis zu 29 Grad werden erwartet in der Spitze und ab nächster Woche, ja, da liegen die Höchstwerte bei bis zu 27 Grad. Ihr lieben Autofahrer im Antenne Mainzland, der Blick richtet sich auf die aktuelle Verkehrslage um 16 Uhr und 4 Minuten. Wir schauen auf die A3, Frankfurt Richtung Köln, zwischen Rauenheim und Niedernhausen, 10 Kilometer Stau. Ihr braucht Minimum eine Stunde mehr an Zeit. Wir schauen auf die A671, Mainz Richtung Wiesbaden, zwischen dem Mainz-Spitz-Dreieck und Hochheim Süd. Dichter Verkehr, 10 Minuten Zeitverlust, ebenso in die andere Richtung, also Wiesbaden Richtung Mainz, zwischen Hochheim Süd und Gustavsburg, 1 Kilometer Stau. Ihr braucht 10 Minuten mehr an Zeit. Dann schauen wir auf die A60, Rüsselsheim Richtung Mainz, zwischen Mainz-Weisenau und dem Kreuz Mainz-Süd. 2 Kilometer Stau, ihr braucht Minimum 10 Minütchen mehr an Zeit. Dann blicken wir auf die A66, Frankfurt Richtung Wiesbaden, zwischen Wiesbaden-Biebrich und Wiesbaden-Frauenstein. 2 Kilometer stockender Verkehr. Wir schauen auf die A643, Mainz Richtung Wiesbaden, zwischen dem Schiersteiner Kreuz und der Schiersteiner Straße. Dichter Verkehr, hier plant ihr mal besser 5 Minuten mehr ein, ebenso auf der A643, Wiesbaden Richtung Richtung Mainz. Zwischen dem Schiersteiner Kreuz und Mainz-Mombach 1 Kilometer Stau, 5 Minuten Zeitverlust. Ja, sonst sieht es relativ okay aus. Jetzt schauen wir noch in die Innenstadt und zwar nach Mainz-Kostheim. Hier solltet ihr auf der Kostheimer Landstraße und Darmstädter Landstraße auch mal 5 Minütchen mehr an Zeit einplanen. Sonst sieht es gut aus. Und jetzt schauen wir mal, wo die Blitzer stehen. Ja, habe ich einige tatsächlich. Obacht auf der Binger Straße in Budenheim. Hier wird geblitzt, Nähe vom Sportplatz. 30 sind hier erlaubt. Danke an den Matthias fürs Melden. Auf der Kaiserstraße wird Richtung Rhein geblitzt. 30 sind maximal erlaubt. Auf der A671 findet ihr einen Blitzer Mainz-Spitzdreieck Richtung Hochheim. Kurz hinter dem Mainz-Spitzdreieck wird unter der Brücke geblitzt. 100 hier erlaubt. Und auf der A60 steht eine Blitzersäule nach wie vor. Und zwar Mainz Richtung Rüsselsheim. Kurz vor der Weisenauer Brücke wird geblitzt. Hier sind maximal 100 km/h erlaubt. Wenn ihr da draußen jetzt noch einen weiteren Blitzer seht, dann klingelt gerne durch oder schickt mir eine WhatsApp an die Mainz 304 3441.
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4: Und wenn ihr heute mit den Öffis fahrt, also mit Bus oder Bahn, vergesst euch bitte nicht, das gültige Ticket dazu zu kaufen. Sonst wird's teuer, wenn ihr kontrolliert werdet. Die Straßenbahnlinie 52 wird heute unter anderem verstärkt kontrolliert. Diese fährt von Mainz vom Zollhafen nach Brötzenheim zur Bahnstraße.
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4: Ja, jetzt gleich gibt es neue Musik direkt aus unserer Landeshauptstadt. Ich hatte Kai Jochens von Grundfunk bei mir im Studio. Und ja, bleibt dran, es ist ein richtig, richtig tiefgründiger Song. Und den solltet ihr auf keinen Fall verpassen. Und wir haben uns schön unterhalten. Und da habe ich auch ein paar Infos und lustige Anekdoten vom Musikvideo bekommen. Also da solltet ihr euch auf jeden Fall auch gleich noch mit reinklicken. Nachdem ihr das Interview natürlich gehört habt. Aber hinterlasst da auch gerne ein Like und unterstützt natürlich unsere lokalen Musiker hier aus Mainz. Bleibt dran und seid gespannt.
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0: Depeche Mode mit Just Can't Get Enough. Um 16 Uhr und 13 Minuten im Antenne Mainzland. Ja, und ihr solltet jetzt nochmal besonders eure Lauscher spitzen, denn jetzt gibt es neue Mucke direkt aus unserer Landeshauptstadt. Ich hatte Kai Jochens von Grundfunk zu ihrem brandneuen Song Schreibblockade im Interview und ja, hört einfach mal rein.
1: Hallo, hallo.
0: Schön, dass du da bist. Jetzt sag mal, Schreibblockade klingt ja erstmal danach, als hätte jemand ziemlich lange vorm leeren Blatt gesessen. War das so oder was steckt dahinter?
1: Ja, das war ziemlich genau so, kann man sagen. Und dieser jemand war ich. Ja, ich hatte einfach tatsächlich de facto eine Schreibblockade und hätte in dieser Phase irgendwie auch sagen können, okay, ich quitte. Und habe mir dann aber gedacht, weißt du was, eigentlich viel kreativer ist doch jetzt über diese Situation zu schreiben, über die Schreibblockade. Das habe ich probiert, das hat aber tatsächlich sehr lang gedauert und ich musste dadurch. 4 Jahre waren es am Ende.
0: Ach,
1: und jetzt ist das Ding rausgekommen.
0: Was lange währt, wird dann endlich gut am Ende. Und ich habe ja auch schon mal reingehört. Und es ist ein richtig tiefgründiger Song. Du hattest gesagt, das ist eine Art Seelensong für dich. Wieso?
1: Ja, im Prinzip geht es bei dem Song darum, dass man immer an dem dranbleiben soll, was die Seele erfüllt. Das ist, glaube ich, bei Menschen ja individuell total unterschiedlich. Bei mir ist es eben die Musik, für die ich Songs schreibe. Und egal, wie schwierig das ist, man sollte einfach dranbleiben, weil das Rückkopplung generiert und in dem Fall mich persönlich glücklich macht. Und darum geht's am Ende, folge dem, was deine Seele erfüllt, bleib dran und im besten Fall machst du dein Leben dadurch besser.
0: Und jetzt steht dahinter ja auch eine ganze Big Band, also es ist wirklich sehr beeindruckend. Das ist nicht nur Hip-Hop, wie man das kennt aus dem alltäglichen Radio, würde ich sagen, sondern da ist so viel mehr dahinter und dadurch transportiert der Song auch nochmal viel besser diese Message. Und ihr habt auch ein richtig, richtig tolles Musikvideo dazu gedreht. Wie kamt ihr darauf, dieses Video zu drehen und so zu drehen, wie es dann ist?
1: Prinzipiell war es so, dass wir die Vorstellung zu dem Video schon ziemlich lange hatten. Also wir wussten, wie das aussehen soll. Wir waren aber ziemlich schlecht vorbereitet, kann man sagen. Also wir fuhren irgendwann und wir in dem Fall Alexandra Sukala, unsere Videografin, eine unfassbare Frau. Wir beide fuhren nach Ingelheim und sie wusste schon, okay, hier müssen wir die Szene mit dem Boot, also ich will noch nicht zu viel verraten, aber drehen. Das Problem war nur, wir hatten kein Boot.
0: Mhm.
1: Die Alex ist da halt anders als ich. Also ich bin jemand, der versucht immer alles so perfekt vorzubereiten. Die Alex war dann halt so, ja komm, wir fahren hin und wir kriegen das schon irgendwie hin. Und ich dachte so, oh, wir haben ja gar kein Boot. Sagte sie, ja guck, da ist doch so ein Haus. Alex sagte, Kai, komm, wir gehen hin und klingeln und fragen, ob die ein Boot haben. Und ich dachte mir so, ach du Scheiße, so macht man das doch nicht. 5 Minuten später standen wir beim Haus, es öffnete sich die Tür und Alex sagte, hallo, wir wollen ein Musikvideo drehen, habt ihr vielleicht ein Boot? Und eine junge Frau sagte, ja, wir haben ein Boot.
0: Ja.
1: Und 2 Tage später haben wir gedreht und der Freund von dieser Frau, die uns da unterstützt hat, hat uns noch beim Drehen geholfen, das Boot stabilisiert. Und das steht vielleicht auch so ein bisschen dafür, dass man nicht immer alles kalt technisch vorbereiten muss,
0: ja,
1: sondern manchmal auch einfach drauf losläuft und dann guckt, was das Leben bringt.
0: Ja, manchmal ist es wirklich so einfach. Einfach offen und herzlich durchs Leben gehen und plötzlich entstehen genau die Geschichten, an die man sich später am liebsten erinnert. Und bevor wir jetzt den neuen Song hören, noch ein Tipp für euren Kalender. Ihr müsst Grundfunk unbedingt mal live erleben. Und das könnt ihr schon am Samstag in 2 Wochen, also am 29. August, denn da stehen sie beim Museumsuferfest in Frankfurt auf der Bühne. Aber jetzt Radio laut und Ohren auf. Hier ist Grundfunk. Grundfunk mit Schreibblockade.
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0: Topic und Becky G mit Sorry Puppy. Wir haben 16.30 Uhr. Hier warten eure Lokalnachrichten.
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2: Mit Katrin Brause-Zimmermann. Einen schönen guten Tag. Auf der L426 ist am Wochenende eine Kundgebung geplant. Hintergrund ist die neuerliche Verschiebung des Baubeginns des geplanten Radweges entlang der Landstraße von Stadecken-Elsheim über Essenheim nach Lerchenberg. Die Kundgebung wird von der Ortsgemeinde Essenheim zusammen mit den Nachbargemeinden organisiert. Zwischen 9 und 14 Uhr sind am Sonntag unter anderem Landrat Thomas Barth, Abgeordnete des Landtags und weitere Vertreterinnen und Vertreter auf einer Bühne auf der Landstraße mit Redebeiträgen zu Gast. Dazu wird die L426 gesperrt. Die Veranstalter rufen die Bürgerinnen und Bürger dazu auf, gemeinsam auf dem Rad Flagge zu zeigen. Das Land Rheinland-Pfalz schafft jetzt weitere Erleichterungen für den Gütertransport auf der Straße. Hintergrund ist das anhaltende Niedrigwasser. Das hat das Verkehrsministerium in Mainz mitgeteilt. Letzte Woche wurde bereits das Sonn- und Feiertagsfahrverbot für Lkw vorübergehend aufgehoben. Jetzt können für Transporte, die im Zusammenhang mit den Folgen des Niedrigwassers stehen, Großraum- und Schwertransporte bis zu einem Gewicht von 44 Tonnen, vorübergehend auch mit teilbarer Ladung zugelassen werden. Fahrzeitbeschränkungen sollen auf das im jeweiligen Einzelfall notwendige Minimum begrenzt werden. Die Regelung gilt zunächst bis Ende September. Das Kapitol Mainz feiert an diesem Wochenende Geburtstag. Im Sommer 2024 hat das Team der Arthouse-Kinos Mainz GmbH das Kapitol übernommen. Zum zweijährigen Bestehen werden daher morgen die zwei Filmpremieren Vaterland und Bärenjagen gezeigt. Dazu gibt es ein Geburtstagsprogramm mit Live-Musik und weiteren Aktionen. Darunter gibt es auch Filmgespräche mit Regisseuren. Mit der Feier möchte das Team dem Publikum, den Partnern und weiteren Weggefährten Danke sagen. Deutsche und internationale Ermittler sind jetzt gegen ein mutmaßliches Betrugsnetzwerk im Online-Banking vorgegangen. Das hat das Bundeskriminalamt aus Wiesbaden mitgeteilt. Drei Tatverdächtige wurden in Europa identifiziert, weitere vier Verdächtige in Brasilien festgenommen. Ihnen wird vorgeworfen, im November 2023 eine Schwachstelle bei einem Zahlungsdienstleister ausgenutzt und innerhalb von nur 4 Tagen zahlreiche Konten deutscher Online-Banking-Nutzer unrechtmäßig belastet zu haben. Der Schaden liegt im Millionenbereich. Bei einer Großrazzia in Brasilien wurden zudem rund 20 Objekte in 7 Städten durchsucht. Die Ermittlungen laufen weiter. Die Mainz Athletics starten am Wochenende in die Playoffs. Dann ist das Team im Viertelfinale bei den Hamburg Steelers zu Gast. Hamburg war bereits in der Interleague ein Gegner. Hier haben sie 3 von 4 Spielen für sich entscheiden können. In den Playoffs wird im Best-of-5-Modus gespielt. Das Team, das zuerst 3 Spiele gewinnt, zieht ins Halbfinale ein. Spiel 3 und gegebenenfalls folgende Spiele finden in Mainz statt. Los geht's aber erstmal morgen um 19 Uhr mit dem ersten Match in Hamburg.
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0: Wir schauen gemeinsam raus auf das Wetter im Antenne Mainzland. Es ist heiß da draußen und sommerlich. Wir messen 35 Grad vom City-Studio. Und die Werte, die klettern heute noch an, in der Spitze bis zu 36 Grad. Ja, trinkt genug und gönnt euch zwischendrin mal eine Pause. In der Nacht kühlt es nämlich auch nicht wirklich ab. 20 Grad, das sind die Tiefstwerte für heute Nacht. Und morgen am Samstag, da gibt die Sonne nochmal alles. Bis zu 38 Grad werden erwartet. Bei einem Sonne-Wolken-Mix ab Sonntag kühlt es dann wieder ab. Da sind dann nur noch bis zu 29 Grad erwartet. Ihr lieben Autofahrer im Antenne Mainzland, der Blick richtet sich auf die aktuelle Verkehrslage um 16.34 Uhr. Ja, es ist immer noch einiges los im Feierabendverkehr. Wir beginnen auf der A60. Rüsselsheim Richtung Mainz, zwischen Mainz-Weisenau und dem Kreuz Mainz-Süd. 2 Kilometer Stau. Dann schauen wir auf die A671. Mainz Richtung Wiesbaden, zwischen dem Mainz-Spitzdreieck und Hochheim-Süd. Dichter Verkehr, 10 Minuten braucht ihr hier länger.

0: geblitzt wird. Auf der Binger Straße in Budenheim, Nähe vom Sportplatz, 30 sind maximal erlaubt. Danke an den Matthias fürs Melden. Auf der Kaiserstraße, hier bei uns in der Mainzer Innenstadt, wird Richtung Rhein geblitzt. Auf Höhe vor der Ampel zur Rheinallee, 30 sind hier erlaubt. Auf der A671 wird auch geblitzt. Mainz, Spitzdreieck Richtung Hochheim. Kurz hinter dem Main-Spitzdreieck wird unter einer Brücke geblitzt. 100 hier erlaubt. Und dann haben wir noch einen Blitzer auf der A60, Mainz Richtung Rüsselsheim. Kurz vor der Weisenau-Brücke wird geblitzt. Hier sind maximal 100 erlaubt. Habt ihr noch einen Blitzer gesehen? Dann gerne durch. Klingeln auf der Mainz 304 3441.
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0: Schön, dass ihr mit dabei seid. Ja, wir widmen uns gleich dem Ganztagsförderungsgesetz. Was genau dahinter steckt, das hört ihr gleich. Aber es hat auf jeden Fall was mit der Schule zu tun. Also dranbleiben.
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0: Ihr habt Antenne Mainz mit mir, Eva Maria Lechler. Wir haben 16 Uhr und 39 Minuten im Antenne Mainzland. Ja? Und in dieser Woche sind ja ganz, ganz viele Schülerinnen und Schüler bei uns im Antenne Mainzland in das neue Schuljahr gestartet. Und gerade für die Grundschulkinder der ersten Klasse ändert sich in diesem Jahr was. Denn ab diesem Monat gilt ein Rechtsanspruch auf eine ganztägige Betreuung für alle Grundschulkinder der ersten Klasse. Unsere Kinder- und Jugenddezernentin Jana Schmöller und Schuldezernent Atta Delbasti haben aus diesem Anlass gestern die Pestalozzi-Schule bei uns in Mainz besucht.
1: Das ist ein Bundesgesetz und da geht es natürlich darum, dass man den Kindern die Möglichkeit gibt, auch nachmittags an den Schulen zu sein. Da geht es um Gleichberechtigung und Gleichheit natürlich auch, denn nicht jedes Elternpaar kann

0: es sich leisten, irgendwie zu Hause zu betreuen nachmittags, weil wir natürlich in der Situation sind, dass man auch nachmittags vielleicht arbeiten gehen muss und weil natürlich auch beide Elternpaare die Möglichkeit auf Arbeit haben sollten. Und dadurch ist es entstanden mit dem Grundsatz der Gleichberechtigung.
1: Vor Ort haben wir uns darüber natürlich auch mit der Rektorin Britta Papan unterhalten.
2: Also die Kleinen, die ersten Zweitklässler haben bis um 12 Uhr immer Unterricht und die Drittviertklässler bis um 13 Uhr. Und für das GAföG ist es ja so, dass die Kinder praktisch ab 12 Uhr dann abgeholt werden von der Mitarbeiterin vom GAföG. Und am Anfang ist es natürlich ein bisschen chaotisch. Die Kinder sind gerade hier neu angekommen und sie wissen, sie müssen hier bleiben. Sind sich aber unsicher. Ne? Gehen sie mit der Klasse jetzt nach draußen oder nicht, sodass wir dann, bevor wir den Klassenraum verlassen, also die Kinder sortieren, genau gucken. Ne? Also welche Kinder, 5 Kinder gehen ins GAföG, 2 Kinder gehen in unsere betreuende Grundschule noch.
1: Also vor allem eine enge und engagierte Zusammenarbeit aller Beteiligten ist wichtig. 5 Schulen in Mainz haben nicht genug Räumlichkeiten, um den Grundschülern Mittagessen anzubieten. Darum kümmert sich Ulf Köster, indem er Interimsmensen organisiert.
3: Die Mensen werden durch die Gebäudewirtschaft Mainz errichtet und werden dann betrieben von Caterern, die ihren Auftrag über das Schulamt der Stadt Mainz erhalten. Schulstandorte, die diese Räumlichkeiten nicht haben. Und für diese Schulen werden wir Anfang des nächsten Jahres Interimsmensen stellen.
1: Ab diesem Schuljahr greift Schritt für Schritt der Rechtsanspruch auf Ganztagsbetreuung. Bis zu 8 Stunden am Tag sind drin, auch in den Ferien. Und ganz wichtig für Eltern, das Ganze ist ein Angebot und kein Muss.

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0: Milo mit Little in the Middle. 16 Uhr und 52 Minuten haben wir es im Antenne Mainzland. Ja, ihr kennt doch bestimmt unseren Mainzer Verein Armut und Gesundheit in Deutschland e.V. Das ist ein gemeinnütziger Verein, der sich seit fast 30 Jahren mit verschiedenen Hilfsprojekten für arme und notleidende Menschen engagiert. Die Projekte richten sich an Wohnungslose, Geflüchtete, Kinder und Kranke, die in sozial benachteiligten Verhältnissen leben müssen und nicht ausreichend medizinisch versorgt werden. In diesem Jahr hat sich beim Mainzer Verein einiges verändert. Der Ausfall von Gerhard Rabert nach 27 Jahren aktive Arbeit sorgte für einen Schock und bedeutete für alle Beteiligten eine komplette Neuorientierung. Seit rund 100 Tagen ist jetzt Martin Wick Geschäftsführer und gestaltet eine neue Struktur mit.
1: Professor Rabert steht ja seit Anfang 2025 nicht zur Verfügung und er hat eine wichtige Funktion oder auch Schnittstelle übernommen zwischen Vorstand und auch operativer Leitung des Vereins. Aufgrund des Ausfalls musste letztendlich sichergestellt werden, dass natürlich die wichtige Aufgabe, die der Verein hier in der Region übernimmt, auch fortgesetzt werden kann. Der Vorstand hat sich dieses Jahr neu konstituiert. Parallel wurde auch ein Geschäftsführer gesucht, der eben vor Ort auch die operative Leitung des Vereins übernimmt.
0: Dabei gab es in den ersten Monaten auch Dinge, die ihn überrascht haben und Herausforderungen, mit denen er so nicht gerechnet hat.
1: Was mich jetzt persönlich nochmal überrascht hat, abends, ist, dass wir einfach sehr viele Patienten sehen, sehr viele Menschen hilfesuchend sind. Wir haben natürlich im Krankenhaus immer nur die Spitze des Eisbergs gesehen und waren auch der festen Überzeugung, dass da einfach auch viel Regelversorgung im niedergelassenen Sektor möglich ist. Das ist nicht der Fall. Viele Patienten können die Regelversorgung nicht in Anspruch nehmen.
0: Der Bedarf an Unterstützung bleibt also groß. Umso wichtiger sind die Menschen, die sich beim Verein engagieren und die Arbeit gemeinsam weitertragen.
1: Unglaublich viele motivierte Mitarbeiter, die hier eine ganz tolle Arbeit machen, die hochspezialisiert sind, die sehr gut auf die Patienten eingehen können, die ein niederschwelliges Angebot etabliert haben, was unglaublich facettenreich ist, von Streetjumper für Jugendliche bis hin Arztmobil für Obdachlose, Ambulanz, soziale Betreuung, Clearingstelle. Also es ist unglaublich facettenreich. Wir sind auch unglaublich gut vernetzt, hier beispielsweise mit der Paralandfunktion. Vogthilfe oder auch mit dem Thaddäusheim, also der Caritas-Obdachlosenhilfe. Macht unglaublich viel Spaß, mit den Mitarbeitern zusammenzuarbeiten.
0: Für Martin Wick und den Verein geht der Blick nach den ersten 100 Tagen, also nach vorne, denn die Aufgaben werden nicht weniger und Menschen, die medizinische und soziale Hilfe brauchen, gibt es leider weiterhin genug.

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1: Ich bin Jan-Henner Reitze. Es gibt neue Kritik an der 12-Uhr-Regel beim Tanken. Jetzt fordern freie Tankstellen, die Regel abzuschaffen. In einer Umfrage ihres Branchenverbands sprachen sich gut 2/3 für eine vollständige Abschaffung aus.
2: Weitere Befragte sind dafür, dass die Regel zumindest gründlich überarbeitet wird, denn sie sorge nicht für mehr Wettbewerb, sondern nur für künstliche Spitzen und ansonsten Leerlauf, denn die Kunden hätten schnell begriffen, worauf es ankommt. Vor 12 wird getankt, danach gewartet. Kritik kommt auch vom ADAC, der sieht die 12-Uhr-Regel eher als Preistreiber. Und auch die Umsetzung sorgt für Probleme. Viele Tankstellen Betreiber berichten, dass es schwierig ist, immer exakt Punkt 12 an der Preisschraube zu drehen, und dann drohen Bußgelder. Thomas Brock, Nachrichtenredaktion.
1: In Nordrhein-Westfalen versucht die Feuerwehr, einen Waldbrand aufzuhalten, der einen Ort in der Gemeinde Hürtgenwald in der Eifel bedroht. Dabei kommt Unterstützung unter anderem von der Bundeswehr. Panzer schlagen Schneisen, die von den Flammen möglichst nicht übersprungen werden sollen. Alle Einwohner, mehr als 2000 Menschen, haben ihre Wohnhäuser verlassen. Es ist noch nicht absehbar, dass sie zurückkehren können. Die Löscharbeiten sind schwierig, weil in dem betroffenen Waldgebiet noch Weltkriegsmunition liegt. Der Rechtspopulist Nigel Farage kehrt als Abgeordneter ins britische Unterhaus zurück. Der Chef der Partei Reform UK gewann eine von ihm ausgelöste Nachwahl im Wahlkreis Clacton.
3: Farage gewann die Nachwahl deutlich. Allerdings hatten die großen Parteien aus Protest auf eigene Kandidaten verzichtet. Farage hatte sein Mandat niedergelegt, nachdem wegen eines nicht deklarierten Millionengeschenks eine parlamentarische Untersuchung gegen ihn eingeleitet worden war. Farage sagte, die Wähler sollten über ihn entscheiden. Doch ohne ernsthafte Gegenkandidaten geriet die Nachwahl zur Farce. Sein stärkster Gegner war Spaßkandidat Count Binface, der mit einer Mülltonne als Helm auftritt. Die Untersuchung gegen Farage dürfte nach dem Wahlsieg wieder aufgenommen werden. Aus London, Philipp Detlefs.
1: Im Erzgebirge in Sachsen ist ein Hubschrauber abgestürzt. Der Pilot kam ums Leben. Die Ursache wird noch untersucht. Der Hubschrauber war im Einsatz, um Kalk über dem Wald abzuwerfen, damit die Übersäuerung im Boden ausgeglichen wird. Das Unglück passierte in der Nähe von Seematal.
4: Vielen Dank für die Weltnachrichten. Weitere Lokalnachrichten, die gibt's bei uns in einer halben Stunde. Wir schauen gemeinsam raus auf das Wetter im Antenne Mainzland. Es ist sommerlich heiß. 35 Grad messe ich bei uns vorm City-Studio. Ja, der Sommer ist auf jeden Fall da. Die Werte, die halten sich jetzt noch ein bisschen. Am Abend und in der Nacht, da sinken sie auch gar nicht so weit runter. 20 Grad, das sind die Tiefstwerte und die erreichen wir auch erst in den frühen Morgenstunden gegen 6 Uhr in der Früh. Und dann gibt die Sonne wieder richtig, richtig Gas. Morgen erwarten wir am Samstag sogar Werte in der Spitze bis zu 38 Grad. Also denkt immer schön an die Sonnencreme, Kopfbedeckung, genug zu trinken und ja, immer alles ein bisschen langsamer zu machen bei der Hitze. Ne? Das ist auch ein bisschen anstrengender. Wir schauen auch noch auf den Sonntag. Da kühlt es dann tatsächlich wieder ein bisschen ab. Die Werte liegen in der Spitze nur noch bei 29 Grad. Ihr lieben Autofahrer im Antenne Mainzland, der Blick richtet sich auf die aktuelle Verkehrslage um 17 Uhr und 4 Minuten auf der A60 Rüsselsheim Richtung Mainz zwischen Hechtsheim Ost und dem Kreuz Mainz Süd. 1 Kilometer Stau, ihr braucht Minimum 5 Minütchen mehr an Zeit. Dann schauen wir auf die A671 Mainz Richtung Wiesbaden zwischen dem Mainz-Spitz-Dreieck und Hochheim Süd. Dichter Verkehr, 10 Minuten solltet ihr hier mehr an Zeit einplanen. Dann schauen wir auch noch zu guter Letzt auf die A3, weil da ist echt noch ein bisschen viel los. Und zwar, wenn ihr unterwegs seid, Frankfurt Richtung Köln zwischen dem Mönchhof-Dreieck und Itzstein, 7 Kilometer Stau. Hier braucht ihr noch 40 Minuten mehr an Zeit. Und in die andere Richtung auf der A3, also Köln Richtung Frankfurt zwischen Niedernhausen und Traunheim, 4 Kilometer Stau, 20 Minuten Zeitverlust. Sonst sieht es doch relativ gut aus. Ich wünsche euch weiterhin eine gute und sichere Autofahrt. Kommt gut in euren Freitagfeierabend. Blitzer habe ich auch für euch. Also Obacht, zum Beispiel auf der Binger Straße in Budenheim. Nähe vom Sportplatz wird geblitzt in beide Richtungen. 30 sind hier erlaubt, danke an den Matthias. Dann haben wir auf der Kaiserstraße Richtung Rhein jetzt auch einen Blitzer stehen. Auf Höhe vom Tierarzt kurz vor der Ampel zur Rheinallee. 30 hier erlaubt. Auf der A671 wird auch fleißig geblitzt. Mainz Richtung Hochheim, kurz hinter dem Mainz-Spitz-Dreieck, unter einer Brücke versteckt, 100 hier erlaubt. Und auf der A60 steht auch eine Blitzersäule. Mainz Richtung Rüsselsheim wird geblitzt, kurz vor der Weisenauer Brücke. Hier sind 100. 100 erlaubt. Habt ihr noch einen Blitzer gesehen? Klingelt gerne durch. Die Nummer lautet Mainz 304 3441.
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4: Ja, und heute drehen wir bei Antenne Mainz die Zeit zurück. Sommer für Sommer. Welcher Song lief 2008 aus jedem offenen Autofenster? Wozu haben wir 2017 wirklich alle versucht, Spanisch zu sprechen? Und welcher Song ist der offizielle Sommerhit 2026? Ja, wir spielen uns durch mehr als 20 Jahre Sommer. Und ganz am Ende, da wartet natürlich die Nummer 1 auf euch. Der Sound dieses Sommers. Ich verrate aber noch nichts. Bleibt dran. Ich würde sagen, Sonnenbrille auf, ein kühles Getränk in die Hand und Radio laut. Und jetzt geht's los. Könnt ihr euch noch erinnern an den Sommer 2003? Und ganz Deutschland hatte eigentlich nur ein Ziel: ab in den Süden. Ja, wir drehen die Zeit zurück in einen Sommer, in dem Club-Handys noch richtig cool waren, der Euro gerade mal ein Jahr alt war und dieser Song aus keinem Freibad, keiner Strandbar und eigentlich auch keinem Autoradio wegzudenken war. Buddy heißt der Mann dahinter und gemeinsam mit DJ The Wave hat er mit ab in den Süden mal eben einen echten Sommer Klassiker rausgehauen. Fun Fact, der Song ist eigentlich eine Neuauflage eines älteren Liedes von 1979, aber 2003 wurde daraus der deutsche Sommerhit schlechthin. Und ganz ehrlich, sobald die ersten Takte laufen, hat man sofort dieses Gefühl von Sonnencreme, Freibad und kaltem Getränk. Und komm, wir fahren einfach los. Also, ab in den Süden.

hört die Antenne Mainz Chartshow mit mir, Eva-Maria Lechler. Und wir drehen heute die Zeit zurück, Sommer für Sommer. Und jetzt springen wir in den Sommer 2004. Und da konnte man aus jedem Autofenster Maya hi, Maya hu, Maya ha, Maya ha, ha hören. Ja, Dragostea Tintei, das ist rumänisch, war plötzlich überall, obwohl wahrscheinlich die wenigsten von uns auch nur eine Zeile verstanden haben. Damit ihr heute zu Hause ein bisschen angeben könnt, in dem Lied geht es tatsächlich um Liebeskummer und wörtlich übersetzt bedeutet Dragostea Tintei Liebe unter dem Lindenbaum. Also, jetzt habt ihr wieder was dazugelernt. Wir hören jetzt.

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Und jetzt drehen wir die Zeit zurück in einen Sommer, in dem die Handys noch kleine Tasten hatten, StudiVZ unser Social Media war und Kalcha Candela mit einem Wort ziemlich genau auf den Punkt gebracht hat, wie sich dieser Sommer angefühlt hat, nämlich Hammer. Die Jungs aus Berlin haben mit diesem Song damals richtig abgeräumt. Und der Titel war tatsächlich nicht nur irgendein cooler Spruch. Hammer wurde zu einem ihrer größten Hits und war wochenlang aus den Charts nicht wegzudenken. Und wenn du jetzt gerade denkst, boah, den hab ich ja ewig nicht gehört, dann kommt hier die musikalische Zeitmaschine. Sommer 2007, Fenster runter, Musik laut und einfach gute Laune. Also, wir machen weiter mit unserer Reise durch die Sommerhits der letzten Jahre. Und jetzt wird's Hammer!

0: mit Hammer, unser Sommerhit aus dem Jahr 2007. Ja, und denkt immer dran, du bist Hammer. Wir haben 17.30 Uhr, hier wartet Katrin Prose-Zimmermann mit den Lokalnachrichten.
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2: Mit Katrin Prause-Zimmermann. Einen schönen guten Tag. In Mombach hat es gestern gebrannt. Nach Infos der Mainzer Feuerwehr wurde gegen 13.40 Uhr eine Explosion mit anschließender Rauch- und Brandentwicklung gemeldet. Beim Eintreffen der Feuerwehr hat ein Anwohner bereits mit einem Feuerlöscher und Wasser erste Löschmaßnahmen durchgeführt. Die Einsatzkräfte haben einen Schwelbrand festgestellt, der nach einer Verpuffung entstanden ist. Sie konnten ihn vollständig löschen und haben die angrenzenden Wohnungen kontrolliert. Verletzt wurde niemand. Nach rund 2 Stunden konnte der Einsatz beendet werden. Die Feuerwehr weist in diesem Zusammenhang darauf hin, dass eigene Löschversuche nur unternommen werden sollten, wenn eine Gefährdung der eigenen Person ausgeschlossen werden kann. Das Land Rheinland-Pfalz investiert an 3 Standorten in eine zukunftsfähige Infrastruktur für die Polizei. Das hat das Ministerium für Bauen in Mainz mitgeteilt. In Mainz, Koblenz und Ludwigshafen sollen durch Neubau-, Sanierungs- und Ankaufsprojekte moderne Liegenschaften entstehen. Für die 3 Bauvorhaben sollen rund 253 Millionen Euro investiert werden. Finanziert werden die Projekte aus Teilen des Sondervermögens Rheinland-Pfalz-Plan für Bildung, Klima und Infrastruktur. In Mainz soll das ehemalige Telegrafenhaus am Münsterplatz angekauft werden. Das denkmalgeschützte Gebäude soll in Zukunft als Sitz des Polizeipräsidiums genutzt werden. Damit soll dann die dringend benötigte Sanierung des Gebäudes am Valenciaplatz ermöglicht werden. Auf der L426 ist am Wochenende eine Kundgebung geplant. Hintergrund ist die neuerliche Verschiebung des Baubeginns des geplanten Radweges entlang der Landstraße von Stadecken-Elsheim über Essenheim nach Lerchenberg. Die Kundgebung wird von der Ortsgemeinde Essenheim zusammen mit den Nachbargemeinden organisiert. Zwischen 9 und 14 Uhr sind am Sonntag unter anderem Landrat Thomas Barth, Abgeordnete des Landtags und weitere Vertreterinnen und Vertreter auf einer Bühne auf der Landstraße mit Redebeiträgen zu Gast. Dazu wird die L426 gesperrt. Die Veranstalter rufen die Bürgerinnen und Bürger dazu auf, gemeinsam auf dem Rad Flagge zu zeigen. Das Kapitol Mainz feiert an diesem Wochenende Geburtstag. Im Sommer 2024 hat das Team der Arthouse-Kinos Mainz GmbH das Kapitol übernommen. Zum 2-jährigen Bestehen werden daher morgen die 2 Filmpremieren Vaterland und Bärenjagen gezeigt. Dazu gibt es ein Geburtstagsprogramm mit Live-Musik und weiteren Aktionen. Darunter gibt es auch Filmgespräche mit Regisseuren. Mit der Feier möchte das Team dem Publikum, den Partnern und weiteren Weggefährten Danke sagen. Mainz 05 stimmt sich an diesem Wochenende auf die neue Saison ein. Morgen ist der englische Premier League Club AFC Bournemouth in der Mewa Arena im Rahmen eines Freundschaftsspiels zu Gast. Los geht's um 15.30 Uhr. Am Sonntag steigt dann die große Saisoneröffnung auf dem Markt und Liebfrauenplatz. Geplant sind unter anderem die Mannschaftspräsentation der Frauen und Männer, Bühnentalks, Musik und eine Autogrammstunde. Dazu gibt's auch ein Familienprogramm. Der Pflichtspielauftakt folgt dann am 23. August im DFB-Pokal.
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0: Ja, passend zu unserem Sommerhit-Special scheint auch wunderbar die Sonne und es ist auch richtig, richtig heiß da draußen. Ja, ich wünsche euch gute Schwitzen bei 35 Grad an alle, die eine Klima haben. Ja, ihr habt's gut. Und die Werte, die halten sich tatsächlich jetzt noch ein bisschen. In der Nacht kühlt es auch kaum ab. 20 Grad sind die Tiefstwerte für heute Nacht und morgen am Samstag. Da gibt die Sonne auch nochmal alles. Bis zu 38 Grad erwarten wir in der Spitze. Ab Sonntag wird's dann wieder etwas angenehmer. Da soll's eher bewölkt bleiben bei Werten bis zu 29 Grad und der Antenne Mainz Wettertrend für die nächste Woche, der sieht dann ein bisschen, ja, trüster aus, nicht mehr ganz so heiß. Ab Montag werden es dann so 25 bis 29 Grad in der Spitze. Ihr lieben Autofahrer im Antenne Mainzland, der Blick richtet sich auf die aktuelle Verkehrslage um 17.35 Uhr. Da sieht es tatsächlich

0: und sonst sieht es tatsächlich sehr gut aus. Ich wünsche euch weiterhin eine gute und sichere Autofahrt. Blitzermeldungen habe ich ein paar. Also Obacht, zum Beispiel auf der Binger Straße in Budenheim wird geblitzt, Nähe vom Sportplatz. Hier wird in beide Richtungen geblitzt. Obacht, nur 30 km/h maximal erlaubt. Danke an den Matthias. Wir schauen auf die Kaiserstraße. Hier wird Richtung Rhein geblitzt und zwar auf Höhe vom Tierarzt, also kurz vor der Ampel zur Rheinallee. 30 sind hier maximal erlaubt. Dann schauen wir weiter. Und zwar steht ein Enforcement-Blitzer auf der A671 Mainspitz-Dreieck Richtung Hochheim. Kurz hinter der Mainspitz-Dreieck wird unter der Brücke geblitzt, 100 hier erlaubt. Und auf der A60 steht nach wie vor die Blitzersäule. Die blitzt Mainz Richtung Rüsselsheim, kurz vor der Weisenauer Brücke. Hier sind maximal 100 erlaubt. Und wenn ihr jetzt noch einen weiteren Blitzer seht, klingelt gerne durch. Die Nummer lautet Mainz 304 3441.
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0: Ja, und heute drehen wir bei Antenne Mainz die Zeit zurück. Sommer für Sommer. Welcher Song lief 2008 aus jedem offenen Autofenster? Wozu haben wir 2017 wirklich alle versucht, Spanisch zu sprechen? Und welcher Song ist der offizielle Sommerhit 2026? Ja, wir spielen uns durch mehr als 20 Jahre Sommer. Und ganz am Ende, da wartet natürlich die Nummer 1 auf euch. Der Sound dieses Sommers. Ich verrate aber noch nichts. Bleibt dran. Ich würde sagen, Sonnenbrille auf, ein kühles Getränk in die Hand und Radio laut. Und jetzt geht's los. Unser Sommerhit aus dem Jahr 2008.

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1: Von einst 34 Tor- und Wachtürmen der mittelalterlichen Stadtbefestigung sind heute mal gerade noch drei Stück übrig. Der Alexanderturm,

0: Der Holzturm und der um 1240 erbaute Eisenturm als allerdings steinerner Zeitzeuge. Ich weiß, klingt komisch, ist aber so. Woher hat der Mainzer Eisenturm dann denn seinen Namen, wenn er eigentlich aus Stein gebaut ist? Ganz einfach, am Rheinufer, vor dem er thront, gab es früher eben einen Eisenmarkt. Und deswegen heißt er so. Und er hat auch früher schon einiges miterlebt. Nicht der Eisenmarkt, sondern der Turm. Denn von einem Torturm über ein Militärgefängnis bis hin zum Ort für Kunstausstellungen wandelte sich die Nutzung des Eisenturms auch im Wandel der Jahrhunderte. Heute kümmert sich der Kunstverein Eisenturm um seine Nutzung und dort könnt ihr historische Luft schnuppern und euch die ein oder andere Ausstellung mal ansehen. Schaut mal wieder vorbei.
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Und wir landen in einem Jahr, in dem gefühlt kein Urlaub, keine Strandparty und kein Abend mit Freunden ohne diesen einen Sound angekommen ist. Einmal dieses Saxophon gehört und zack, sofort ist man wieder im Sommer 2011. Alexandra Stan aus Rumänien landete mit Mr. Saxo Beat einen internationalen Mega-Hit. Der Song war ein echter Ohrwurm und hat mit seinem Saxophon-Riff dafür gesorgt, dass man eigentlich gar nicht stillsitzen konnte. Und mal ehrlich, wenn dieses Oh-oh-oh-oh-oh-oh-oh-oh-oh-oh kommt, ja, dann ist die Sommerlaune doch eigentlich schon

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1: Ich bin Jan-Henner Reitze. Ein Waldbrand bedroht die Eifelgemeinde Hürtgenwald im Kreis Düren in Nordrhein-Westfalen. Der Ortsteil Gai mit seinen 2300 Bewohnern wurde evakuiert.
2: Es liegen immer weniger Meter zwischen den Flammen und den verlassenen Häusern. Die Feuerwehr versucht alles, um das Feuer zu löschen. Sie legen Gräben, damit sich das Feuer nicht ausweiten kann, und versuchen mit einem Gegenfeuer dem eigentlichen Brand den Brennstoff zu entziehen. Auch Felder in der Nähe sollen so bearbeitet werden, dass eine Art Brandschneise entsteht. Die Löscharbeiten werden durch Weltkriegsmunition auf dem Gelände erschwert. Im Laufe der Nacht ist bereits Munition hochgegangen. Noch ist unklar, wie das Feuer entstanden ist. Thomas Bremser, Redaktion.
1: Die Feuerwehr wird bei den Löscharbeiten unter anderem von der Polizei und der Bundeswehr unterstützt. Die EU-Grenzschutzbehörde Frontex hat an den Außengrenzen weniger illegale Einreisen registriert. In den ersten 7 Monaten des Jahres waren es 61.000, ein Rückgang von 37%. Nicht in diesen vorläufigen Zahlen enthalten ist, dass Ende Juli zehntausende Menschen in die spanische Exklave Ceuta gelangten. Einen Rückgang gab es vor allem bei Fluchtrouten über das Mittelmeer nach Italien und Griechenland. Wer gute Freundschaften pflegt und enge soziale Bindungen hat, dem geht es körperlich wie auch psychisch besser. Zu diesem Ergebnis kommt die Studie einer Universität in der Türkei.
3: Positive Beziehungen zu den Eltern in der Kindheit haben ebenfalls einen Einfluss, allerdings schwächer. Die Forscher betonen, das soziale Umfeld verändert sich im Laufe des Lebens. Freundschaften, Partnerschaften und andere Beziehungen können deshalb frühere Erfahrungen verstärken, aber auch abmildern. Gute soziale Beziehungen seien eine universelle Säule des Wohlbefindens, heißt es in der Studie. David Riemer, Nachrichtenredaktion.
1: Gut 2/3 der freien Tankstellen in Deutschland sprechen sich in einer Umfrage ihres Branchenverbands dafür aus, die 12-Uhr-Regel komplett abzuschaffen. Dass Preise nur noch einmal am Tag erhöht werden dürften, schaffe eine künstliche Spitze und bringe nichts für den Wettbewerb, hieß es von dem Verband. Auch der ADAC sagt, dass die neue Regel eher zu noch höheren Preisen führe.
4: Vielen Dank für die Weltnachrichten. Weitere Lokalnachrichten gibt's nochmal bei uns in einer halben Stunde. Wir blicken gemeinsam raus auf das Wetter im Antenne Mainzland. Heute ist es super heiß. Wir messen jetzt um kurz nach 18 Uhr vom City-Studio immer noch 35 Grad. Es ist wirklich warm da draußen. Und die Sonne, die bleibt uns auch noch ein paar Stündchen erhalten. Erst gegen 20 Uhr und 47 Minuten geht sie dann unter. Dann wird es sternenklar. Und haltet mal die Augen offen, vielleicht erhascht ihr sogar die ein oder andere Sternschnuppe, denn es sind noch die Perseidenschauer angesagt. Und morgen am Samstag wird es dann richtig heiß. Wir erwarten in der Spitze bis zu 38 Grad bei ganz viel Sonnenschein. Ab Sonntag milder, wird es dann wieder etwas milder, in der Spitze dann nur noch bis zu 29 Grad. Ab nächster Woche dann generell nicht mehr ganz so heiß. Da kommen auch ein paar Regenwölkchen auf uns zu.
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4: Ihr lieben Autofahrer im Antenne Mainzland, der Blick geht auf die aktuelle Verkehrslage um 18 Uhr und 4 Minuten. Ich habe eine Meldung von der A3 Frankfurt Richtung Köln zwischen Rauenheim und Niedernhausen. 3 Kilometer Stau. Ihr braucht hier noch circa 10 Minuten mehr an Zeit. Auf der A3 Köln Richtung Frankfurt zwischen Niedernhausen und Rauenheim. 4 Kilometer Stau. Hier braucht ihr tatsächlich noch ganze 30 Minuten. Sonst sieht es aber tatsächlich relativ gut aus. Ich habe nur noch eine ganz kleine Meldung von der A643 Mainz Richtung Wiesbaden zwischen Mainz-Mombach und dem Schiersteiner Kreuz, 1 Kilometer Stau. Ich wünsche euch weiterhin eine gute und sichere Autofahrt. Blitzermeldungen habe ich aber noch am Freitagabend, ne? Obacht, auf der Binger Straße in der Nähe vom Sportplatz wird geblitzt Richtung, ja, beide Richtungen. Obacht, Obacht, doppelt Obacht. 30 hier erlaubt, danke an den Matthias fürs Melden. Dann auf der Kaiserstraße findet ihr in Mainz Richtung Rhein einen Enforcement-Blitzer. Der blitzt kurz vor der Ampel zur Rheinallee, 30 hier erlaubt. Auf der A671 müsst ihr auch aufpassen. Mainz-Spitz-Dreieck Richtung Hochheim. Kurz hinter dem Mainz-Spitz-Dreieck hat er sich versteckelt unter der Brücke. 100 hier erlaubt. Und auf der A60 wird auch geblitzt, Mainz Richtung Rüsselsheim. Kurz vor der Weisenauer Brücke, hier sind nur 100 erlaubt. Habt ihr noch einen Blitzer gesehen? Klingelt gerne durch oder schickt mir eine WhatsApp an die Mainz 304 3441.
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4: Ja, und heute drehen wir bei Antenne Mainz die Zeit zurück. Sommer für Sommer. Welcher Song lief 2008 aus jedem offenen Autofenster? Wozu haben wir 2017 wirklich alle versucht, Spanisch zu sprechen? Und welcher Song ist der offizielle Sommerhit 2026? Ja, wir spielen uns durch mehr als 20 Jahre Sommer. Und ganz am Ende, da wartet natürlich die Nummer 1 auf euch. Der Sound dieses Sommers. Ich verrate aber noch nichts. Bleibt dran. Ich würde sagen, Sonnenbrille auf, ein kühles Getränk in die Hand und Radio laut. Und jetzt geht's los. 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

0: Das Wochenende steht quasi schon vor der Tür und hier warten Sie, eure
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0: Ja, am Rheinufer, da steigt das große Zukunftsfest Stadtgefühle. Hier dreht sich alles um die Frage, wie können wir unser Mainz nachhaltig und lebenswert gestalten? Und das Ganze kommt natürlich nicht als trockener Vortrag daher. Euch erwarten Livebands, spannende Workshops, jede Menge Mitmachaktionen und natürlich auch leckere Köstlichkeiten für die ganze Familie. Das Fest startet heute und läuft noch bis Sonntag, jeweils von 13 bis 23 Uhr. Ihr findet Stadtgefühle am Rheinufer auf Höhe des Kurfürstlichen Schlosses an der Rheinallee. Also vorbeikommen, mitmachen und vielleicht die ein oder andere Idee für das Mainz von morgen mitnehmen. Und wir bleiben musikalisch und zwar mit einem echten Kult-Sound. Heute Abend kommt eine Santana-Coverband in den Kulturbiergarten im Schloss. Wenn ihr also auf den unverwechselbaren Sound des Kultgitarristen steht, solltet ihr hier auf eure Kosten kommen. Dazu noch leckeres Essen und ein kühles Getränk und somit ist ein perfekter Sommerabend garantiert. Also kommt vorbei, los geht's um 18.30 Uhr im Kulturbiergarten im Schloss und das Beste, der Eintritt, der ist frei. Und zum Schluss heißt es heute noch stöbern, finden und vielleicht den nächsten kleinen Schatz entdecken. Denn der Nachtflohmarkt Dies und Das ist wieder am Start. Und der Name ist hier tatsächlich Programm. Was euch zwischen den Ständen erwartet, dies, das und wahrscheinlich noch einiges mehr. Während ihr euch auf Schatzsuche begebt, sorgen DJs für den passenden Sound durch den Abend. Und wer weiß, vielleicht wartet irgendwo genau das passende Teil auf euch, von dem ihr bis heute noch gar nicht wusstet, dass ihr es unbedingt braucht. Was es dort alles zu entdecken gibt, ja, das müsst ihr selbst herausfinden. Los geht es heute um 19 Uhr im Kulturzentrum Mainz. Also nichts wie hin und ganz viel Spaß beim Stöbern. Egal für was ihr euch entscheidet, ich wünsche euch jetzt erstmal einen guten Start in euren Freitagfeierabend.
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Willkommen zum Sommerhit im Jahr 2019. Shawn Mendes und Camila Cabello haben mit Senorita einen Song rausgehauen, der nach Sommerurlaub und einer kleinen Portion Flirt klingt. Und Fun Fact, die beiden hatten schon vorher gemeinsam Musik gemacht, aber mit dem Song Senorita wurde aus der musikalischen Zusammenarbeit endgültig ein weltweiter Mega-Hit. Der Song stand in unzähligen Ländern ganz oben in den Charts und lief gefühlt auf jeder Sommerparty. Und natürlich hat auch das Musikvideo ordentlich für Gesprächsstoff gesorgt. Die Chemie zwischen den beiden war definitiv nicht zu übersehen. Also, reisen wir zurück ins Jahr 2019. Hier ist Shawn Mendes und Camila Cabello mit Senorita.

0: Shawn Mendes und Camila Cabello mit Senorita, der Sommerhit aus dem Jahr 2019. Und jetzt haben wir 18.30 Uhr. Hier wartet Katrin Brause-Zimmermann nochmal mit den Lokalnachrichten.
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2: Mit Katrin Brause-Zimmermann. Schönen guten Abend. Mainz Zero und die Nachhaltigkeitsinitiative Bretzenheim laden Interessierte zu Workshops für Entsiegelungsaktionen ein. Das hat Mainz Zero mitgeteilt. Hintergrund ist der Wettbewerb Abpflastern. Dazu soll morgen auf dem Parkplatz des Fitnesscenters Greenfit in Mainz-Bretzenheim eine Fläche von rund 50 Quadratmetern entsiegelt werden. Die Pflastersteine sollen entfernt und neue Beete angelegt und begrünt werden. Interessierte sind eingeladen, im Rahmen ihrer Möglichkeiten zu helfen. Arbeitsgeräte und Materialien werden bereitgestellt. Start ist das Abpflastern. Ende August soll dann bepflanzt werden. Am Sonntag startet die Bike-to-Work-Challenge zwischen Mainz und Wiesbaden. Das hat der ADFC Mainz-Bingen mitgeteilt. Dabei soll es darum gehen, mehr Menschen zum Radpendeln über den Rhein zu bewegen. Zum Auftakt lädt der ADFC Mainz-Bingen zu einer gemeinsamen Radtour ein. Los geht's am Sonntag um 16 Uhr am Mainzer Hauptbahnhof. Über die Theodor-Heuss-Brücke geht es nach Wiesbaden und anschließend über die Schiersteiner Brücke zurück nach Mainz. Um 19 Uhr folgt beim Stadtgefühle-Festival am Rheinufer eine Podiumsdiskussion zum Radverkehr zwischen den beiden Städten. Ab dem Schuljahr 2026/2027 gilt schrittweise ein Rechtsanspruch auf die ganztägige Betreuung für Kinder im Grundschulalter. Damit wird das 2011 beschlossene Ganztagsförderungsgesetz umgesetzt. Ab diesem Monat gilt das Gesetz für alle Grundschulkinder der ersten Klasse. Anlässlich dazu haben Kinder- und Jugenddezernentin Jana Schmöller sowie Schuldezernent Atta Del Basté die Pestalozzi-Schule in Mainz besucht. Dazu Schuldezernent Atta Del Basté.
3: Das ist ein Bundesgesetz und da geht es natürlich darum, dass man den Kindern die Möglichkeit gibt, auch nachmittags an den Schulen zu sein. Da geht es um Gleichberechtigung und Gleichheit natürlich auch, denn nicht jedes Elternpaar kann es sich leisten, auch irgendwie zu Hause zu betreuen nachmittags, weil wir natürlich in der Situation sind, dass man auch nachmittags vielleicht arbeiten gehen muss, weil natürlich auch beide Elternpaare die Möglichkeit auf Arbeit haben sollten.
2: Der Rechtsanspruch umfasst 8 Stunden von Montag bis Freitag in der Schul- und Ferienzeit. Die Unterrichtszeit zählt dazu. Eine Anmeldung ist freiwillig. Unbekannte Täter haben auf mehr als 2 Kilometern Länge den Seuchenschutzzaun in Ingelheim abgebaut. Der Zaun wurde im Dezember 2024 aufgestellt, um die Ausbreitung der afrikanischen Schweinepest einzudämmen. Dadurch soll das Abwandern von potenziell infizierten Wildschweinen verhindert werden. Diese Schutzfunktion ist jetzt auf mehr als 2 Kilometern nicht mehr gewährleistet, so die Polizei. Der Zaun wurde zwischen Dienstag und Mittwoch abgebaut. Wer etwas beobachtet hat, der wird gebeten, sich bei der Polizei Ingelheim zu melden. Die frisch gekürte Weltmeisterin Larissa Eifler ist morgen zu Gast in Mainz. Die Säbelfechterin ist im Rahmen der DJF All-Star Summer Tour zu Besuch. Beim MTV von 1817 e.V. trifft sie in der Turnhalle der Ludwig-Schwamm-Schule Kinder und Jugendliche zum Nachwuchstraining. Dazu gibt es einen Athletentalk, in dem sie über ihren Weg an die Weltspitze, Motivation und Rückschläge spricht. Auch Bürgermeister Daniel Köbler wird erwartet.
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0: Wir blicken gemeinsam raus auf das Wetter im Antenne Mainzland. Mensch, was ist das denn für ein sommerlicher Start ins Wochenende? Wir messen immer noch 35 Grad vom City-Studio und wir haben kurz nach 6:30 am Abend. Ja, und es bleibt auch richtig mild und heiß, könnte man sagen, in der Nacht. Und zwar sinken die Werte erst im Laufe des nächsten Morgens, also gegen 5-6 Uhr in der Früh, messen wir Tiefstwerte von 20 Grad und dann gibt die Sonne auch wieder richtig Gas. In der Spitze bis zu 38 Grad werden erwartet morgen am Samstag. Am Sonntag ist es dann wieder ein bisschen angenehmer, in der Spitze dann nur noch bis zu 29 Grad. Ihr solltet euch auch ab dem Sonntag dann auf ein paar Unwetter einstellen. In der nächsten Woche sieht es auch eher ein bisschen regnerisch aus.
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0: Lieben Autofahrer im Antenne Mainzland, der Blick geht auf die aktuelle Verkehrslage. Die sieht tatsächlich schon relativ gut aus. Ich habe noch eine kleine Meldung von der A3 Köln Richtung Frankfurt zwischen Niedernhausen und Braunheim. Hier noch 2 Kilometer Stau. Ich wünsche euch weiterhin eine gute und sichere Autofahrt. Kommt alle gut in euren Freitag-Feierabend. Wir schauen uns mal die

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0: Ja, und heute drehen wir bei Antenne Mainz die Zeit zurück. Sommer für Sommer. Welcher Song lief 2008 aus jedem offenen Autofenster? Wozu haben wir 2017 wirklich alle versucht, Spanisch zu sprechen? Und welcher Song ist der offizielle Sommerhit 2026? Ja, wir spielen uns durch mehr als 20 Jahre Sommer. Und ganz am Ende, da wartet natürlich die Nummer 1 auf euch. Der Sound dieses Sommers. Ich verrate aber noch nichts. Bleibt dran. Ich würde sagen, Sonnenbrille auf, ein kühles Getränk in die Hand und Radio laut. Und jetzt geht's los.
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im Jahr 2022 angekommen und jetzt wird's laut, direkt und ein bisschen kontrovers. An diesem Song kam im Sommer 22 wirklich niemand vorbei. Laila von DJ Robin und Schürze. Ob Stadtfest, Bierzelt, Club oder Sommerparty, überall wurde mitgesungen. Und natürlich sorgte der Song mit seinem Text auch für ordentlich Diskussionen. Trotzdem wurde Laila zum absoluten Partyphänomen und schoss an die Spitze der deutschen Charts. Also, zurück in den Sommer 2022 und mal sehen, ob ihr den Text noch kennt.

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4: Unser Sommerhit aus dem Jahr 2023.

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1: Ja. Und damit sind wir auch schon im Sommer 2026 angekommen. Wir haben uns einmal quer durch mehr als 20 Jahre Sommerhits gehört. Von Ab in den Süden über Hammer, Senorita und Laila bis hin zu dem Song, der für mich ganz klar in diesen Sommer gehört. Shakira und Burner Boy mit Die Die. Unser Sommerhit 2026. Ja, und damit verabschiede ich mich auch schon von euch. Danke, dass ihr bei unserer kleinen musikalischen Zeitreise mit dabei wart. Ich hoffe, ihr hattet mindestens genauso viel Spaß.

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1: Ich bin Jan-Henner Reitze. Ein Waldbrand in der Eifel in Nordrhein-Westfalen bedroht einen Ortsteil der Gemeinde Hürtgenwald im Kreis Düren. Mehr als 2000 Menschen mussten in Gai ihre Häuser verlassen. Das Feuer breitet sich seit gestern Nachmittag aus und rückte immer näher an den Ort heran. Frage an Thomas Bremser, wie geht es den Menschen, die raus mussten aus ihren Häusern?
2: Ja, die bangen um ihre Häuser und Wohnungen, teilweise auch noch um Haustiere. Mitten in der Nacht ertönte die Warn-App auf den Handys. Ab 4 klingelten Rettungskräfte an allen Türen. Die Menschen konnten nur das Wichtigste mitnehmen, wie Perso und Medikamente. Viele sind gerade auch im Sommerurlaub, die können gar nichts retten und bangen aus der Ferne.
1: Dankeschön, Thomas. Die Landesregierung spricht mittlerweile vom größten Waldbrand in der Geschichte NRWs. Auf einem Ryanair-Flug von Thessaloniki nach Memmingen geht Anfang Juli ein Fenster zu Bruch. Ein Passagier wurde schwer verletzt, er saß an dem Fenster und wurde mit dem Oberkörper herausgesogen. Eine Untersuchung hat jetzt ergeben, Teile eines ausgefallenen Triebwerks haben die Scheibe durchschlagen. Es soll noch genauer herausgefunden werden, wie es dazu kommen konnte. Der Handel fürchtet Verwirrung durch die in dieser Woche in Kraft getretene EU-Verpackungsverordnung. Man unterstütze deren Ziele in Sachen Nachhaltigkeit, hieß es vom Handelsverband Deutschland. In der Praxis dürfe sie aber nicht dazu führen, dass Unternehmen unverhältnismäßig belastet werden.
3: Wer in mehrere EU-Mitgliedsländer verkaufen will, muss sich künftig dort jeweils einzeln registrieren und einen Bevollmächtigten benennen. Das schreibt die seit Mittwoch geltende neue EU-Verpackungsverordnung vor. Doch da die neuen Regeln in zahlreichen Mitgliedstaaten weit von einer nationalen Umsetzung entfernt sein, fürchtet der HDI ein großes Durcheinander und hatte bereits vor Monaten eine Verschiebung gefordert, vergeblich. Die bürokratischen Belastungen für die Unternehmen dürften nicht ausufern, so die Forderung des Handelsverbands. Dirk Zeitler, Nachrichtenredaktion.
1: In Zusammenarbeit mit Kollegen in Brasilien haben Polizei und Staatsanwaltschaft von Frankfurt-Main eine internationale Betrügerbande aufgespürt und mehrere Verdächtige festgenommen. Ihnen wird vorgeworfen, vor 3 Jahren unberechtigt Geld von Konten deutscher Bankkunden abgebucht zu haben, die Online-Banking nutzen. Der Schaden lag unterm Strich im Millionenbereich.

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